0: aus.
1: US-Präsident Trump hat verkündet, dass die Ukraine und Russland künftig auf Angriffe ihrer Energieanlagen verzichten. Es ist allerdings nicht Trumps erste Ankündigung dieser Art.
2: Erst vor rund 4 Wochen hatte Trump behauptet, Moskau und Kiew würden die Angriffe auf die Energiesektoren einstellen. Doch die angebliche Vereinbarung hielt keine 24 Stunden. Und auch diesmal scheint am Versprechen nicht viel dran zu sein. Selenskyj sagte kurz darauf, er wisse gar nichts von der Einigung. Aber der Ukrainer verspricht, wenn Putin seine Angriffe auf Energieanlagen stoppt, will Selenskyj dem Beispiel folgen. Selenskyj bietet außerdem an, Neuwahlen abzuhalten, sollte Trump Putin von einer 60-tägigen allgemeinen Waffenruhe überzeugen. Trump hatte zuvor die Ablösung des ukrainischen Präsidenten gefordert. Aus Washington, Jan-Christoph Freibert.
1: Zum Fußball. Der SC Freiburg ist neuer Tabellenführer in der Bundesliga. Gegen Schalke 04 haben die Freiburger 2:1 gewonnen. Im Rhein-Derby hat der 1. FC Köln mit 2:1 gewonnen. Gladbach bleibt damit auch nach 5 Spielen punktlos und steht als Tabellenletzter da.
3: Das Wetter.
4: Und dann geht's trocken durch die Nacht, es lockert gut auf. Hier und da macht sich auch Nebel breit, das bei noch 7 bis 3 Grad. Der Montag, ja, wird eine ganz nette Nummer. Oft sonnig, meist trocken und die Werte gehen auch nochmal hoch. Also bis zu 18 Grad sind da heute möglich.
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6: Zurzeit liegen uns keine Meldungen vor. Wir wünschen allen unterwegs gute Fahrt.
4: Ja, der Wunscherfüller, ne? Der ist richtig fleißig, erfüllt ja einen Wunsch nach dem anderen und wir packen ja auch immer wieder neue Wunschvorschläge auf die Liste, also falls euch da selber nichts einfällt. Und über ein neues großes Highlight auf dieser Liste sprechen wir gleich. Oder ihr schaut einfach selber schon mal drauf, funktioniert ja auch, die Liste gibt's bei uns auf der Homepage. Euch eine angenehme Nacht.

0: das hier Nathalie, Imbruglia und Thorn und eure Wünsche. Wenn sie hier bei uns landen, dann kann eigentlich gar nichts Besseres damit passieren.
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0: 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Und wenn ihr gerade keinen eigenen Wunsch habt, wenn euch da nichts einfällt, wir machen auch Vorschläge. Wunscherfüller und Comedy-Camp-Chef Jürgen Bangert hat da was vorbereitet. 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
2: 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Da sind wir ja dann mit Patrick Nedekoren, lustigster Holländer, den ich kenne. Toni Bauer ist mit dabei, freue ich mich auch sehr drauf. 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Hannes Höfer und hoffentlich mit euch am Mittwoch. Also wir sehen uns, wenn ihr Bock habt, kommt einfach hin. 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
0: Aber ja doch, das ist am 14. November im Dorf Münsterland in Lechten. 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
1: Und das ist eine trockene, fast wolkenlose Nacht heute, gerade sehr frisch mit 7 bis 3 Grad. Und später geht's dann rein in diese Light-Version vom goldenen Oktober. Der Montag startet erst mit etwas Nebel und später geht's dann freundlich und trocken durch den Tag. Oft sonnig und mit 18 Grad auch wieder etwas wärmer.
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2: Zurzeit liegen uns keine Meldungen vor. Wir wünschen allen unterwegs gute Fahrt.
1: Ja, und neue Musik haben wir gleich für euch, und zwar von Nico Santos. Starten jetzt erstmal mit einem 2000er, und zwar hier von No Doubt. Ich bin Andreas Grunwald, euch eine angenehme Nacht.

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1: Ich bin Dirk Zeitler. US-Präsident Trump hat verkündet, dass die Ukraine und Russland künftig auf Angriffe ihrer Energieanlagen verzichten. Es ist allerdings nicht Trumps erste Ankündigung dieser Art.
2: Erst vor rund 4 Wochen hatte Trump behauptet, Moskau und Kiew würden die Angriffe auf die Energiesektoren einstellen. Doch die angebliche Vereinbarung hielt keine 24 Stunden. Und auch diesmal scheint am Versprechen nicht viel dran zu sein. Selenskyj sagte kurz darauf, er wisse gar nichts von der Einigung. Aber der Ukrainer verspricht, wenn Putin seine Angriffe auf Energieanlagen stoppt, will Selenskyj dem Beispiel folgen. Selenskyj bietet außerdem an, Neuwahlen abzuhalten, sollte Trump Putin von einer 60-tägigen allgemeinen Waffenruhe überzeugen. Trump hatte zuvor die Ablösung des ukrainischen Präsidenten gefordert. Aus Washington, Jan-Christoph Heibert.
1: Die CDU kämpft nach 3 krachend verlorenen Landtagswahlen und Umfragewerten unter 20% um ihre Glaubwürdigkeit. Bei einer Führungsklausur in Berlin sucht die Partei nach einem Weg aus einer der schwersten Krisen ihrer Geschichte. Generalsekretärin Hoppermann dämpfte gleich zu Beginn die Erwartungen. Die Klausur sei nicht die eine Wunderwaffe, sondern der Beginn eines Prozesses. Es gehe darum, Vertrauen zurückzugewinnen. In Mecklenburg-Vorpommern stehen die Zeichen auf Rot-Rot-Grün. Rund 3 Wochen nach der Landtagswahl wollen SPD, Linke und Grüne heute mit Koalitionsverhandlungen Zeichen auf Rot-Rot-Grün.

0: wählen. Aber dem Koalitionsvertrag sollen vorher noch Parteitage zustimmen. Ursula Winkler, Nachrichtenredaktion.
1: Zum Fußball. Der SC Freiburg ist neuer Tabellenführer in der Bundesliga. Gegen Schalke 04 haben die Freiburger 2:1 gewonnen. Im Rhein-Derby hat der 1. FC Köln mit 2:1 gewonnen. Gladbach bleibt damit auch nach 5 Spielen punktlos und steht als Tabellenletzter da.
2: Das Wetter. Der frühe Montagmorgen startet in NRW überwiegend trocken. Hier und da ziehen noch Wolken durch. Stellenweise ist auch Nebel ein Thema. Tagsüber zeigt sich dann der Montag von seiner freundlichen Seite. Sonne und Wolken wechseln sich ab. Regen ist kein Thema. Und bei den Temperaturen geht es auch wieder ein Stück weiter nach oben. 14 bis 18 Grad erwarten euch.
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4: Zurzeit liegen uns keine Meldungen vor. Wir wünschen allen unterwegs gute Fahrt.
2: Elton John, der setzt sich gleich extra für euch mitten in der Nacht ans Klavier und singt seinen wunderbaren Song aus der Mitte der 90er. Can You Feel the Love Tonight? Passender geht's doch gar nicht. Vorher noch Topic und Becky G mit Sorry Papi. Ich bin Sven Sandbote und bringe euch rein in diesen Montag. Es ist der 12. Oktober. Kommt gut durch die Nacht.

0: Ja, ich weiß, wir haben zwar gerade erst Oktober, aber ihr wisst auch, Weihnachten kommt immer ganz überraschend und vor allem schnell und steht dann plötzlich vor der Tür. Also warum nicht jetzt schon mal über Weihnachtsgeschenke nachdenken? Adventskalender gibt's ja auch schon zu kaufen im Supermarkt, also von daher. Und wie wär's als Geschenk zu Weihnachten mit Konzerttickets für zum Beispiel, ihn hier? Purple Disco Machine, der liefert uns einen funkigen Party-Hit nach dem anderen und seine Musik, die macht sofort gute Laune, auch jetzt in der Nacht. Und das fängt ja bei dir schon mit der Produktion im Studio an.
1: Wenn man einen Party-Song macht, kann man nicht steif im Studio sitzen und ganz analytisch rangehen. Natürlich ist dann voller Emotionen und man dreht dann auch mal etwas lauter und springt dann rum und freut sich und lacht. Und am Ende dieselbe Reaktion, die wir im Studio haben, haben hoffentlich natürlich auch die Leute dann draußen auf der Tanzfläche oder vorm Radio, wenn die Musik hören.
0: Und am 8. Oktober kommenden Jahres, da bringt Purple Disco Machine seine Party mit nach Köln, präsentiert von den NRW-Lokalradios. Und vielleicht ist ja eben genau das schon mal die Geschenkidee für Weihnachten. Und hier gibt's direkt den passenden Vorgeschmack fürs Durchhalten heute Nacht. Purple Disco Machine, Test My Luck. Also, dann testet's mal aus.
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0: das Wetter.
1: In den kommenden Stunden bleibt trocken, aber Nebel ist zum frühen Start rein in den Montag ein Thema. Später dann im Laufe des Tages ein Mix aus Sonne und Wolken. Und die Temperaturen, die sind zwischen 14 und 18 Grad unterwegs.
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2: Zurzeit liegen uns keine Meldungen vor. Wir wünschen allen unterwegs gute Fahrt.
1: Gleich wird wild gezaubert mit Eminem. Houdini spiele ich euch. Jetzt erstmal dieser ruhige Song hier, um gut durch die Nacht zu kommen. Noch durchhalten bei der Nachtschicht. Kelly Clarkson ist an eurer Seite. Because of you. Ich bin Sven Sandbote.

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1: Ich bin Dirk Zeitler. Die CDU kämpft nach 3 krachend verlorenen Landtagswahlen und Umfragewerten unter 20% um ihre Glaubwürdigkeit. Bei einer Führungsklausur in Berlin sucht die Partei nach einem Weg aus einer der schwersten Krisen ihrer Geschichte. Generalsekretärin Hoppermann dämpfte gleich zu Beginn die Erwartungen. Die Klausur sei nicht die eine Wunderwaffe, sondern der Beginn eines Prozesses. Es gehe darum, Vertrauen zurückzugewinnen. Beim Thema Rente hakt es in der Koalition. SPD-Fraktionschef Mirch hatte eine Idee, um die Blockade zu lösen. Er schlägt im Interview mit der Zeit vor, vor einem Kabinettsbeschluss auch die Fraktionen und Länderregierungschefs einzubinden.
2: Kann ein großer Rentengipfel den Knoten lösen? Der Streit dreht sich im Kern um das Ende der abschlagsfreien Rente nach 45 Beitragsjahren. Experten empfehlen die Abschaffung, Teile der SPD sind dagegen. Den Vorwurf der Blockade weist Fraktionschef Miersch aber zurück. Auch innerhalb der CDU gäbe es eine Riesendiskussion über die Rente, sagte er und verwies auf Ministerpräsidenten der Union, die auch für eine Beibehaltung sind. Unionsfraktionsvize Winkel hält nichts von einer Extrarunde. Die Regierung und der Koalitionsausschuss hätten sich schon darauf geeinigt, die Kommissionsempfehlungen als Gesamtpaket umzusetzen, sagte er. Ursula Winkler, Nachrichtenredaktion.
1: Sie stehen am Pantheon, Kurven am Kolosseum vorbei und verstopfen die engen Straßen von Rom. Scharen von Golfkarts kutschieren Urlauber durch die historische Innenstadt. Doch der Trend sorgt für Ärger.
3: Ohrenbetäubendes Gehupe hier wieder mal. Zuckelt ein Golfkart Richtung Vatikan und hält bei jedem Fotomotiv. Die Touris freut's und die Taxifahrer hier, die wettern. Die Dinger machen uns das Geschäft kaputt. Hunderte solcher Mini-Gefährte sind hier unterwegs. Einige Fahrer haben nicht mal einen Führerschein. Und die Behörden hier, die wollen das Chaos nun regeln. Eventuell sogar wie in Florenz. Dort ist die Innenstadt schon für Golfkarts tabu. Aus Rom, Claudia Wächter.
1: Zum Fußball. Der SC Freiburg ist neuer Tabellenführer in der Bundesliga.
3: Tabu. Aus Rom, Claudia Wächter.

0: zur Arbeit. Tagsüber erwartet euch dann ein freundlicher Mix aus Sonne und Wolken und die Temperaturen, die sind zwischen 14 und 18 Grad am Start.
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2: Zurzeit liegen uns keine Meldungen vor. Wir wünschen allen unterwegs gute Fahrt.
0: Ich habe da gerade um kurz nach vier so eine Eingebung und das Gefühl, dass gleich jemand in guten 6 Minuten ganz laut nach Maria schreit und er tanzt auch noch wild dazu. Die Rede ist von Ricky Martin, vorher noch One Republic für euch. Mein aktueller Lieblingssong, der kommt jetzt direkt. Hier sind You Not Us und Daddy DJ für den frühen Start rein in den Montag. Flipside spiele ich euch. Haltet euch bei der Nachtschicht und alle Frühaufsteher. Guten Morgen, Sven Sandbote hier.

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1: Ja, komm, jetzt aber auch gut mit dem Maria-Rufen hier. Es gibt Menschen, die wollen diese frühe Uhrzeit noch schlafen. Kommt gut durch die Nacht rein in den Montag. Kürbis, das ist ja gerade genau die perfekte Jahreszeit dafür. Jetzt im Herbst gleichzeitig Suppe, Kuchen, Kaffee, Haustürdekoration. Also hat direkt mehrere Karrieren so ein Kürbis. Ich persönlich bevorzuge ja die Variante mit der Deko. Alles andere brauchst du in meinem Leben nicht.
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3: Ja, er ist die Passionsfrucht von uns Deutschen. Der Spargel des Herbstes, benannt nach einem Brötchen. Der Kürbis. Ja, jetzt ist so die Zeit. Ne? Da gibt's alles mit diesem orangefarbenen Superfood. Kürbissuppe, Kürbiscurry, Kürbisrisotto, Kürbispasta, Kürbissalat, Ofenkürbis, Grillkürbis, Kürbiskuchen, Kürbiskürbis. Ach, eigentlich kannst du den auch pürieren und als Zahnpasta benutzen. Nur als Hautcreme aufpassen, ne? Weil dann kannst du Halloween als US-Präsident gehen. So, mit Kürbis anmalen, Meerschweinchen auf dem Kopf und so gucken, als würdest du gerade an der Brause lutschen. Fertig ist das Trump-Kostüm. Kürbis schnitzen allerdings ist eine perfekte Beschäftigungstherapie für die Kleinen. Ne, wenn schon alle Kastanienmännchen weggebaut wurden, gut, man muss ein bisschen gucken, wenn die mit den machetengroßen Messern darum vorwerken, um den Kürbis auszuhöhlen. Und wenn du es drin machst, ist die Wahrscheinlichkeit relativ hoch, dass du danach die Küche streichen kannst. Aber das ist es doch wert. Denn immer dran denken, Ende gut, Kürbis gut.
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0: Wetter.
1: Der frühe Montagmorgen, er startet in NRW überwiegend trocken. Hier und da ziehen noch Wolken durch. Stellenweise ist auch Nebel ein Thema. Tagsüber zeigt sich dann der Montag von seiner freundlichen Seite. Sonne und Wolken wechseln sich ab. Regen ist kein Thema. Und bei den Temperaturen geht es auch wieder ein Stück weiter nach oben. 14 bis 18 Grad erwarten euch.
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2: Zurzeit liegen uns keine Meldungen vor. Wir wünschen allen unterwegs gute Fahrt.
1: Gleich wartet Bibi Rexha auf euch. New Religion gibt's für den frühen Montagsstart und jetzt erstmal zurück ins Jahr 2000 mit Toploader. Naja, wenn nicht so viele Wolken unterwegs sind, gerade bei euch über dem Kopf, dann vielleicht einfach mittanzen. Dancing in the Moonlight. Ich bin Sven Sandbote. Schönen Wochenstart. Guten Morgen.

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1: Ich bin Dirk Zeitler. Die CDU kämpft nach 3 krachend verlorenen Landtagswahlen und Umfragewerten unter 20% um ihre Glaubwürdigkeit. Bei einer Führungsklausur in Berlin sucht die Partei nach einem Weg aus einer der schwersten Krisen ihrer Geschichte. Generalsekretärin Hoppermann dämpfte gleich zu Beginn die Erwartungen. Die Klausur sei nicht die eine Wunderwaffe, sondern der Beginn eines Prozesses. Es gehe darum, Vertrauen zurückzugewinnen. US-Präsident Trump hat verkündet, dass die Ukraine und Russland künftig auf Angriffe ihrer Energieanlagen verzichten. Es ist allerdings nicht Trumps erste Ankündigung dieser Art.
2: Erst vor rund 4 Wochen hatte Trump behauptet, Moskau und Kiew würden die Angriffe auf die Energiesektoren einstellen. Doch die angebliche Vereinbarung hielt keine 24 Stunden. Und auch diesmal scheint am Versprechen nicht viel dran zu sein. Selenskyj sagte kurz darauf, er wisse gar nichts von der Einigung. Aber der Ukrainer verspricht, wenn Putin seine Angriffe auf Energieanlagen stoppt, will Selenskyj dem Beispiel folgen. Selenskyj bietet außerdem an, Neuwahlen abzuhalten, sollte Trump Putin von einer 60-tägigen allgemeinen Waffenruhe überzeugen. Trump hatte zuvor die Ablösung des ukrainischen Präsidenten gefordert. Aus Washington, Jan-Christoph Freibert.
1: Papst Leo muss operiert werden. Das 71 Jahre alte Oberhaupt der katholischen Kirche gab bei seinem Sonntagsgebet bekannt, dass bei ihm ein Knoten in der Lunge entdeckt worden sei, der sich im Anfangsstadium befinde.
3: Leo wirkte ruhig und gefasst, sagte. Die Ärzte haben mir zu einer OP geraten, um den Knoten zu entfernen. Der Eingriff soll in den kommenden Tagen über die Bühne gehen. Weitere Einzelheiten nannte er nicht und viele Gläubige hier auf dem Petersplatz mussten erst einmal die Luft anhalten, waren völlig überrascht. Leo schien immer fit, er spielt Tennis, hat sogar ein eigenes Fitnessstudio hier in seinem Apartment und eigentlich steht für den kommenden Monat eine Reise nach Südamerika auf seinem Programm. Aus Rom, Claudia Wächter.
1: Zum Fußball. Der SC Freiburg ist neuer Tabellenführer in der Bundesliga. Gegen Schalke 04 haben die Freiburger 2:1 gewonnen. Im Rhein-Derby hat der erste FC Köln gegen Gladbach mit 2:1 gewonnen. Gladbach bleibt damit auch nach 5 Spielen punktlos und steht als Tabellenletzter da.
4: Das Wetter.
5: In den kommenden Stunden bleibt trocken, aber Nebel ist zum frühen Start rein in den Montag ein Thema. Später dann im Laufe des Tages ein Mix aus Sonne und Wolken und die Temperaturen, die sind zwischen 14 und 18 Grad unterwegs.
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6: Zurzeit liegen uns keine Meldungen vor, wir wünschen allen unterwegs
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0: Das ist die musikalische Snooze-Taste, geliefert von Felix Jähn. Close Your Eyes am Montagmorgen.
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0: Ja, wir starten in die neue Woche und Kevin Zimmer aus der Redaktion weiß, welche Themen euch heute so begegnen. Kevin, was steht unter anderem an?
2: Ja, nach deutlichen Verlusten bei 3 Landtagswahlen im September hat Friedrich Merz das Parteipräsidium der CDU zu einer Klausur einberufen. Also da ist ordentlich dicke Luft gerade bei der CDU. Am Nachmittag wollen Kanzler Merz und Generalsekretärin Franziska Hoppermann auf einer Pressekonferenz dann berichten, welche Schlüsse sie aus diesen 3 miesen Landtagswahlen für die CDU ziehen und ja, wie sie die CDU aus der Krise wieder rausführen.
0: Und dann beginnt ja heute auch der Prozess gegen 4 Männer rund ums sogenannte Soester Horrorhaus.
2: Ja, in ganz Deutschland wurde darüber berichtet. 4 Männer, darunter 2 Minderjährige, müssen sich ab heute vor Gericht verantworten. Sie sollen eine Frau zwischen Juli und November 2025 über Monate in einem Reihenhaus misshandelt und vergewaltigt haben. Heute beginnt also der Prozess gegen die Männer.
0: Dann brauchen wir noch was Positives heute Morgen. Wunscherfüller bietet sich da an. Wir starten in die letzte Woche.
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0: das Wetter.
1: Der Montag beginnt ziemlich frisch. Die Temperaturen, die liegen heute Morgen zwischen 3 und 7 Grad. Dazu lockern die Wolken vielerorts auf. Allerdings kann es auch immer wieder mal Nebel geben. Also macht da langsam heute Morgen auf dem Weg zur Arbeit. Tagsüber erwartet euch dann ein freundlicher Mix aus Sonne und Wolken. Und die Temperaturen, die sind zwischen 14 und 18 Grad am Start.
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2: Zurzeit liegen uns keine Meldungen vor. Wir wünschen allen unterwegs gute Fahrt.
1: So, komm, liebe Leute, nicht so schlaff durchhängen. Ich weiß, es ist Montagmorgen, es hilft ja auch das ganze Jammer nix, aber zwei Kaffee reinschütten, einen für die linke, einen für die rechte Herzkammer und dann starten wir in diesen Montag. Und falls ihr musikalische Motivation braucht, auch kein Problem, bekommt ihr direkt geliefert Hügel gleich mit Move into the Sun. Das ist schon mal perfekt als Wochenstarter. Und hier sind Green Day, Wake Me Up When September Ends. Es ist der Start in den Montag, den 12. Oktober mit Sven Sandbote. Guten Morgen.

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0: Guck mal, die ist schon richtig gut drauf. Am frühen Montagmorgen packt Jennifer Lopez direkt ihren 90er-Jahre-Hüftschwung aus und gleich gibt's für euch neue Musik. Die bringt euch, versprochen, richtig gut in die neue Woche. Da seid ihr direkt hellwach und motiviert für den Tag. Fastboy und Music Sounds spiele ich euch gleich. Ich bin Sven Sandbote. Schönen Wochenstart wünsche ich. Guten Morgen.
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2: Ein Buch liegt gerade auf meinem Nachttisch. Ocean von David Attenborough. Wer den Mann nicht kennt, er ist der wohl bekannteste Naturforscher der Welt. Seit über 70 Jahren reist er mit der Kamera an die abgelegensten Orte der Erde, um uns die Wunder der Natur ins Wohnzimmer zu bringen. Mich hat eine Passage in seinem neuen Buch tief beeindruckt. Da geht's um Clownfische. Sie leben in den Fangarmen von Seeanemonen. Für jeden anderen Fisch sind diese Nesselarme tödlich giftig. Aber der kleine Clownfisch zieht sich einen genialen chemischen Schutzmantel an. Eine spezielle Schleimhaut sorgt dafür, dass die Anemone ihn nicht als Beute wahrnimmt, sondern meint, sie berührt sich selbst. So ist die eigentlich giftige Anemone ein geschütztes Zuhause für den kleinen Fisch. Und der Clownfisch revanchiert sich liebevoll. Er hält die Anemone sauber, vertreibt Fressfeinde und fächert ihr frischen Sauerstoff zu. Zwei völlig unterschiedliche Wesen, die aufeinander aufpassen und ohne einander kaum leben können. Wenn ich von solchen Wundern lese, staune ich einfach nur. Aber ich mache mir auch Sorgen. Denn wenn die Meere sich aufheizen, sterben Anemonen und der kleine Fisch verliert seine Heimat. In der Bibel bekommt der Mensch von Gott einen ganz klaren Auftrag. Er soll die Erde bauen und bewahren. Und bewahren heißt beschützen, nicht ausbeuten, nicht vermüllen, sondern aufpassen auf das, was Gott gemacht hat. Damit der kleine Clownfisch und wir alle eine Zukunft haben. Julia-Rebecca Riedel von der Evangelischen Kirche für Augenblick mal.
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2: Mit Marc Weiß. Schönen guten Morgen. Findet die CDU einen Weg aus der Krise? Darum geht es seit gestern bei der Klausurtagung der Parteispitze in Berlin. Beraten wird über Konsequenzen aus den letzten Landtagswahlen. Die CDU musste im September mehrere Wahlschlappen einstecken und steht auch in aktuellen Umfragen eher schlecht da. Heute geht die Klausur zu Ende. Kanzler und CDU-Chef Merz will am Mittag die Ergebnisse vorstellen. Frage an Malte Albrecht aus dem News-Team. Die CDU berät heute vor allem über die Reformpläne.
3: Genau. Bleibt es beim straffen Reformkurs, etwa bei Rente, Pflege und Gesundheit, oder ist darüber hinaus noch mehr nötig? Gibt es zusätzlich noch Entlastungen für die Bürger? Der Ministerpräsident von Rheinland-Pfalz, Schnieder, hat etwa vorgeschlagen, die Stromsteuer für alle zu senken, um die hohen Energiepreise abzufedern. Bei dem Treffen dürfte es aber auch um grundsätzlichere Fragen für die Union gehen, vor allem um den Umgang mit der AfD. Unionsfraktionsvize Krings warnte die CDU davor, die Abgrenzung zur AfD zu schwächen. Es könne keine Zusammenarbeit mit der AfD geben, weil das mit den Grundwerten seiner Partei nicht zu vereinbaren sei, sagte er der RP. Auch CSU-Chef Söder hat dazu noch einmal etwas gesagt. Mit Blick auf die Wahl eines AfD-Landtagspräsidenten in Sachsen-Anhalt forderte er Abweichler in den Reihen der Union zum Austritt auf.
2: Malte Albrecht mit Infos. Vielen Dank. Jetzt die weiteren Themen in der Zusammenfassung. Kurz nach der überraschenden Ankündigung von US-Präsident Trump, dass im Ukraine-Krieg alle Angriffe auf Energieanlagen gestoppt würden, wirft Kiew dem Angreifer Russland einen Verstoß vor. Russland habe seine Attacken fortgesetzt und ein Heizkraftwerk schwer getroffen, heißt es. Papst Leo muss operiert werden. Das Oberhaupt der katholischen Kirche gab bei seinem Sonntagsgebet überraschend bekannt, dass bei ihm ein Knoten in der Lunge entdeckt worden sei. Ob es sich dabei um einen gutartigen Tumor oder Krebs handelt, blieb offen. Zwei Ergebnisse aus der ersten Fußball-Bundesliga. Wir haben die Sonntagsspiele. Freiburg-Schalke 2:1 und Köln gegen Gladbach ebenfalls 2:1. Microsoft-Chef Nadella fordert aus Sorge vor einem Kontrollverlust eine Art Notbremse für künstliche Intelligenz. Ein Mensch müsse immer in der Lage sein, ein KI-Modell mitten in einer Aufgabe zu stoppen und auch abzuschalten, schrieb Nadella auf der Online-Plattform X. Außerdem dürfe kein KI-Modell die Kontrolle über die Daten haben, mit denen das Verhalten der KI bewertet wird. Nadella setzt bei Microsoft selbst sehr stark auf KI. Inwiefern es die geforderten Kontrollmechanismen bei Microsoft gibt, sagte er nicht. In den vergangenen Monaten hatten eigenständige Hacking-Attacken durch KI-Software in Tests vor allem Ängste vor der Technik befeuert. Es gibt inzwischen durchaus namhafte Experten, die in der KI eine Bedrohung für die Menschheit sehen. Und das waren die Nachrichten mit Marc Weiß.
4: Das ist ja beruhigend zu hören für den Start in die neue Woche. Schauen wir auf schönere Dinge. Das Wetter für Hamm. Mit viel Sonne geht's in die neue Woche. Heute Morgen noch mit Wolken, die hauen aber bis zum Nachmittag ab. Dabei bleibt's trocken und wir bekommen 16 Grad. Aktuell sind's noch sehr frische 8 Grad. Zum Beispiel bei euch im Hammer Westen am Herringer Weg. Morgen dann das Gegenteil. Nur Wolken und nachmittags auch mal Regen. Weiter bei 16 Grad.
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4: Jetzt nur bei uns die aktuellen Blitzer. Da sind noch die drei Enforcement-Trailer übrig. Einmal von der Werlerstraße 50, Eschenallee 30 und Bülowstraße 50. Sollten die inzwischen woanders stehen oder ihr habt vielleicht noch weitere Blitzer gesehen oder Staus oder Störung, dann sagt gerne kostenlos Bescheid. Unter 0800 15 15 105. Hamm hatte ja schon viele Highlights zum 800. Stadtjubiläum, ne? Und am Wochenende ist ein weiteres dazugekommen, eine Welturausstellung zum 800. Stadtjubiläum, ne? Und am Wochenende ist

0: sein.
1: Eine Frau sucht die leibliche Mutter ihres krebskranken Adoptivkindes, weil sie als Knochenmarkspenderin braucht. Und dabei stößt sie auf religiösen Wahn und blutrünstige Psychopathen. So, das muss ich jetzt erstmal fehlerfrei hinkriegen. Hier ist die Lippewelle um 10 nach 6. Genau das ist die Kurzfassung von Das Kalendermädchen, dem erfolgreichen Psychothriller von Sebastian Fitzek. Das Buch spielt in 3 Zeitebenen, also im Grunde eigentlich schon fast unspielbar für die Bühne. Aber eben nur fast. Das Westfälische Landestheater hat aus dem Thriller ein Theaterstück gemacht und das hatte am Samstag im Hammer Kurhaus seine Welturaufführung. Lippewelle-Kollegin Simone Niewert hat sich bei euch umgehört.
2: Darf ich hier mal fragen, wie es Ihnen gefällt?
3: Bombe bisher. Richtig gut gemacht und klasse.
2: Buch gelesen auch?
4: Nee, leider nicht, aber definitiv werde ich das jetzt lesen, das ist ja richtig gut.
5: Ich finde es cool mit den verschiedenen Zeitzonen und sowas, dass man das gut sieht, das finde ich gut. Und der Anfang hat mir sehr gefallen mit den Polizisten und all dem.
6: Als ich die Karten geholt hatte, meinte Luisa, oh je, das ist das schlimmste Buch von Fitzek. Und gehen wir da wirklich rein? Und wir hatten Angst, wirklich hier reinzukommen, aber ich mag's.
7: Sie hat das Buch gelesen.
2: Aber würde dich das jetzt locken, würdest du es dann gerne mal lesen jetzt im Nachhinein?
7: Im Nachhinein kenne ich das Ende ja schon, wenn dann eher vorher lesen.
8: Also wir sind ein bisschen verwirrt, weil wir das Buch nicht kennen, aber von unserer Sitznachbarin haben wir gerade schon einen kleinen Einblick, eine Erklärung bekommen, das hat ein bisschen geholfen.
2: Buch gelesen?
4: Ja, tatsächlich erkenne ich auch einige Szenen wieder.
8: Tatsächlich?
4: Ja.
2: Ist ja ein bisschen tricky, ne? Auf der Bühne so 3 Zeitebenen und so.
4: Ja, genau, aber ich finde so manche Passagen waren auch schon sehr prägnant, die kommen wieder hoch.
9: Ich kann nicht mitreden, ich kenne das Buch nicht. Deswegen, ich bin.
4: Aber das Hörbuch, oder nicht?
9: Nein, auch nicht.
10: Ich bin ein großer Fitzek-Fan. Ja, ist sehr, sehr gut gemacht auf jeden Fall, ja.
11: Ich habe es nicht gelesen, ich schau mal.
2: Und hoffentlich kannst du nachher gut schlafen.
11: Ja, denke ich schon. Ich bin da abgestumpft.
1: Ja, wie die rund 600 Zuschauer im ausverkauften Kurhaus hinterher geschlafen haben, das wissen wir an dieser Stelle nicht, aber sie waren auf jeden Fall begeistert und es gab am Ende minutenlang Standing Ovations. Gelungene Welturaufführung des Westfälischen Landestheaters von Sebastian Fitzeks Kalendermädchen bei uns in Hamm. Habt ihr gehört? Auf der Lippewelle.

0: der Lippe Welle Rockset mit The Look. Cooler Song, aber macht so tief in mir drin zugegebenermaßen nicht ganz so schrecklich viel mit mir. Einfach, weil es mich in den 80ern noch nicht gab. Habe ich nichts von mitbekommen. Aber 2010, da gab es mich schon. Und zwar feiernd. In der Fontünenhalle in Westhünen auf den Fofis und Abifeten von Hamm. Natürlich hier mit 12 cm Absätzen, mit denen ich aussah wie eine Babygiraffe, die gerade laufen lernt. Deswegen habe ich einfach viel getanzt, da ist das nicht so aufgefallen. Und zwar getanzt unter anderem zu dem Banger hier, das ist Kesha auf der Lippewelle mit TikTok. Schönen guten Morgen.
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0: Es ist 6:30 am Montagmorgen auf der Lippewelle. Ich bin Lena Hesse und bei mir im Studio ist jetzt Kollege Lars Kosmehl. Der hat für euch die Nachrichten. Einen schönen guten Morgen, Lars.
1: Schönen guten Morgen.
0: Hamm leuchtet wieder, also zumindest der Maxi-Park. Da läuft seit Freitag nämlich wieder das Herbstleuchten.
1: Ja, und direkt am ersten Wochenende sind rund 3.700 Besucher in den Maxi-Park zum Herbstleuchten gekommen, trotz des zum Teil regnerischen Wetters. Bis zum 1. November werden Bäume, Wege und der Glaselefant aufwendig illuminiert. Ein Highlight ist in diesem Jahr ein 24 Meter langer Lichttunnel mit rund 7.000 LEDs. Weil Hamm sein 800-jähriges Stadtjubiläum feiert, gibt es passend dazu spezielle Lichtprojektionen mit historischen Bezügen. Zu den Installationen gehören Flower Power, Afrikas Big Five, Guardian of Time und die sogenannten String Balls. Außerdem gibt es eine virtuelle Reise, die von der Arktis bis ins Weltall führt. Einlass in den Park. Zum Herbstleuchten ist täglich ab 18 Uhr. Die Lichter gehen dann von 19 bis 22 Uhr an und um Gedränge zu vermeiden, sind die täglichen Besucherzahlen begrenzt.
0: Tickets gibt's übrigens nur online, es sei denn, ihr habt eine Jahreskarte, dann könnt ihr einfach so rein. Und wir bleiben beim vergangenen Wochenende, schauen aber auf ein anderes Ereignis, nämlich eine kuriose Polizeimeldung. Ein Auto ruft selbst den Notruf und der Fahrer ist verschwunden. Lars, passiert ist das in Hessen?
1: Ja, am Samstag gegen 3:30 Uhr morgens, also in der Nacht, ist ein Mercedes in einen Graben an der Münsterstraße gefahren. Das E-Call-System des Autos hatte danach automatisch einen Notruf abgesetzt. Polizei und Feuerwehr wurden alarmiert. Auch die Airbags im Auto hatten ausgelöst. Allerdings vom Fahrer fehlte jede Spur. Weil nicht ausgeschlossen werden konnte, dass er schwer verletzt ist, suchte auch ein Polizeihubschrauber am frühen Samstagmorgen nach dem Mann, aber ohne Erfolg. Der Schaden beträgt rund 10.000 Euro. Die Polizei hofft jetzt auf Hinweise. Zumindest wem das Auto gehört, dürfte ja klar sein. Bleibt die Frage, wer am Steuer saß und in welchem Zustand.
0: Mehr Infos dazu und mehr Nachrichten aus Hamm, die findet ihr auf lippewelle.de und in der Lippewelle-App. Jetzt das Wetter für Hamm. Zum Start in die neue Woche gibt's heute viel Sonne für uns. Erst mit Wolken und am Nachmittag dann ohne Wolken. Bei 16 Grad, aktuell sind es noch frische 7 Grad. Die messen wir bei euch im Hammer Süden an der Werler Straße. Dabei soll es trocken bleiben. Im Gegenteil zu morgen, oder im Gegenteil, im Gegensatz zu morgen, da gibt's viele Wolken und es wird ab und zu mal nass. Immer noch bei 16 Grad.
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0: Jetzt nur bei uns die aktuellen Blitzer. Werlerstraße bei 50, Eschenallee bei 30 und Bülowstraße bei 50. Außerdem A1 Münster Richtung Dortmund zwischen KM-Zentrum und Kreuz Dortmund-Unna. 1 Kilometer stockend. Staus und Blitzer könnt ihr uns immer kostenlos melden unter 0800 15 15 105.
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0: Euch einen guten Start in den Montag.

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0: Lippewelle hier am Montagmorgen um gleich 20 vor 7, an dem wir zurückschauen auf unsere Das Crazy-Sendung am Samstag hier auf der Lippewelle. Leon und Kim aus der Redaktion, ihr hattet da hohen Besuch im Studio.
1: Und zwar von Pauline, sie ist 11 Jahre alt und sie ist einfach deutsche Meisterin im Wakeboarden in ihrer Altersklasse. 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
2: Finde ich völlig crazy und wir hören einfach mal rein, was sie erzählt hat.
3: Ich fand's halt cool, wie alle über die Rampen gesprungen sind und dann habe ich auch meine ersten Rampen gemacht, meine ersten Spins über den Table und dann habe ich einen Wakeboard-Verein gefunden und dann hat mein Trainer Henning meinem Vater geschrieben, ob ich bei der deutschen Meisterschaft in Trio Lago mitmachen möchte und ich habe natürlich ja gesagt.
1: Außerdem hat sie uns erzählt, was ihr am meisten Spaß macht am Wakeboarden.
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2: Total spannend, mal was zum Wakeboarden zu erfahren. Und die nächste Das Crazy-Sendung, die gibt's im November, also auch da definitiv wieder einschalten.
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0: Gleich 7:15 auf der Lippewelle am Montagmorgen. Heute Morgen war es soweit, ich habe den Rollkragenpulli rausgeholt. Zum ersten Mal diesen Herbst, weil ich so eine Frostbeule bin. Und ja, es ist heute Morgen kalt, aber es kommt noch ein richtig schöner Herbsttag auf uns zu. Lars Kosmin aus dem Lippewelle Nachrichtenteam.
1: Ja, bis zu 16 Grad zeitweise scheint die Sonne, vor allem am Nachmittag. Und trocken bleibt es den ganzen Tag. Wind ist kaum spürbar. In der kommenden Nacht zieht dann Bewölkung vom Westen auf. Und morgen früh kann schon leicht tröpfeln. Morgen dann insgesamt grauer, stark bewölkt bis bedeckt, zeitweise Regen, maximal 17 Grad. Aber am Mittwoch soll schon wieder freundlicher werden mit bis zu 20 Grad. Und wer heute Abend raus möchte beim Herbstleuchten im Maxi-Park, bleibt es trocken. Gute Bedingungen also fürs Lichtermeer.
0: Wobei manche Leute ja auch sagen, gerade wenn es regnet, ist das Herbstleuchten besonders schön, weil sich die Lichter dann am Boden nochmal so spiegeln.
1: Ja, ich sage das nicht, aber... Leider, ich mag es dann lieber trocken. Aber guck mal, so findet jeder was. Ne? Wer morgen Abend in den Maxi-Park geht, hat dann zum Beispiel diesen Effekt.
0: So, wir haben alles für euch vorbereitet, gar kein Problem.
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0: Ich habe auch gerade gedacht, wenn alle mit dem Schirm rumlaufen, dann sieht man auch wahrscheinlich herzlich wenig von den Attraktionen. Also, wie man es macht, macht man es verkehrt. Oder wie man es macht, macht man es genau richtig. Ne? Ihr habt ja genug Zeit, beides auszuprobieren.

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1: Mit Marc Weiß. Schönen guten Morgen. Wie soll es weitergehen mit der CDU? Darüber berät die Parteispitze seit gestern auf einer Klausurtagung in Berlin. Nach den zuletzt verlorenen Landtagswahlen steckt die Union in einer schweren Krise. Auch bundesweit sind die Umfragewerte für die Partei und ihren Chef Kanzler Merz tief gesunken. Die Klausur soll heute zu Ende gehen. Am Mittag will Merz dann sagen, was rausgekommen ist. Weitere Infos dazu hat Malte Albrecht.
2: Eine schnelle Lösung ist nicht zu erwarten. Das hat die CDU-Generalsekretärin Hoppermann schon zum Auftakt der Beratungen im Konrad-Adenauer-Haus in Berlin klargestellt. Die Klausur sei nicht die eine Wunderwaffe, sondern der Beginn eines Prozesses. Die CDU habe die Warnsignale der Landtagswahlen im September deutlich wahrgenommen. Jetzt gehe es darum, das Vertrauen zurückzugewinnen, so Hoppermann. Als eine Maßnahme hat der Ministerpräsident von Rheinland-Pfalz, Schnieder, vorgeschlagen, die Stromsteuer für alle zu senken, um die hohen Energiepreise abzufedern. Das sei im Koalitionsvertrag in Aussicht gestellt, aber nicht umgesetzt worden, sagte er in der ARD. Das mache Vertrauen kaputt, weil es versprochen gewesen sei. Auf der Klausur dürfte es aber auch um grundsätzlichere Fragen für die Union gehen, zum Beispiel um den Umgang mit der AfD. Unionsfraktionsvize Krings warnte die CDU davor, die Abgrenzung zur AfD zu schwächen. Er sagte der RP, es könne keine Zusammenarbeit mit der AfD geben, weil das mit den Grundwerten seiner Partei nicht zu vereinbaren sei.
1: Malte Albrecht mit Infos, vielen Dank und jetzt die weiteren Themen in der Zusammenfassung. Nach dem Angriff der Houthi-Miliz auf den internationalen Flughafen in der saudischen Hauptstadt Riad mit 12 Toten haben die jemenitischen Rebellen ihre Attacken fortgesetzt. Bundeswirtschaftsministerin Reiche sitzt deshalb wegen der Angriffe in Riad jetzt fest. Ihre Rückreise werde sich wohl auf morgen verschieben, sagte eine Sprecherin. Das letzte Nobelpreisgeheimnis in diesem Jahr wird heute in Stockholm gelüftet. Gegen 11.45 Uhr soll bekannt gegeben werden, wer den Preis für Wirtschaft bekommt. In der vergangenen Woche waren die Nobelpreisträger in den Kategorien Medizin, Physik, Chemie, Literatur und Frieden verkündet worden. Zwei Ergebnisse aus der ersten Fußball-Bundesliga, Freiburg-Schalke 2:1 und Köln gegen Borussia Mönchengladbach ebenfalls 2:1. In den Gerichtssälen Deutschlands sollen für Schöffen bald neue Regeln gelten. Das Bundesjustizministerium hat Pläne vorgestellt. Demnach sollen die Regeln für Schöffen verschärft werden. Unter anderem soll die Verfassungstreue für ehrenamtliche Richterinnen und Richter im Gesetz festgeschrieben sein. Hintergrund ist, dass sich in den vergangenen Jahren offenbar immer öfter Rechtsextremisten um Schöffenposten beworben haben, so sagt es Justizministerin Hubig. Schöffen sind ehrenamtliche Richter in Strafverfahren. Sie sitzen gemeinsam mit Berufsrichtern im Gericht und haben bei der Entscheidung über Schuld und Strafe das gleiche Stimmrecht. Und das waren die Nachrichten mit Marc Weiß.
3: Jetzt das Wetter für Hamm. Heute Morgen noch Sonne und Wolken und nachmittags nur noch Sonne. Dabei bleibt es trocken und wir kommen auf 16 Grad. 8 Grad messen wir im Moment bei euch im Hammer Norden am Westberger Weg. Und morgen sieht es ein bisschen anders aus. Da kommt die Sonne nicht mehr wirklich durch. Da gibt es ganz viele graue Wolken und auch zwischendurch mal Regen bei 16 Grad.
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3: Jetzt nur bei uns die aktuellen Blitzer. Werlerstraße bei 50, Eschenallee bei 30 und Bülowstraße bei 50. Außerdem A1 Münster Richtung Dortmund zwischen Kamenzentrum und Kreuz Dortmund-Unna 2 Kilometer stockend und A44 Kassel Richtung Dortmund zwischen Unna Ost und Kreuz Dortmund-Unna 2 Kilometer Stau. Da sind 7 Minuten plus Staus, Blitzer und Störungen. Wenn ihr was davon seht, sagt gerne kostenlos Bescheid unter 0800 15 15 105. Ich glaube, nach diesem Wochenende gibt es ganz stolze Papas in Hamm und noch glücklicher. Ich glaube, nach diesem Wochenende.

0: Es war ein ungewöhnliches Bild am Freitagabend im Pirates auf der Meile hier in Hamm. Hier ist die Lippe, weil um 10 nach 7 Väter, die nicht an der Theke stehen und ein Bierchen in der Hand haben, sondern an einem Frisurenkopf das Flechten lernen, damit sie in Zukunft den Kindern zu Hause auch mal die Haare machen können. Eine Aktion, die wir von der Lippewelle hier in Hamm ins Leben gerufen haben. Und ich bin baff, die haben weitaus mehr gelernt als Flechten.
1: Ein Fisch geht ein Zopf. Und ich hätte nicht gedacht, dass ich den einigermaßen hinkriege. Also für mich hat es jetzt schon gelohnt.
2: Ich habe gelernt, dass es einen Unterschied von einem holländischen und einem französischen Zopf gibt. Also früher hätte ich gesagt, das ist dasselbe.
3: Man lernt tatsächlich mal noch ein bisschen mehr als nur Flechten und einen Zopf machen, sondern auch, was ist die geeignete Bürste, was ist vielleicht die geeignete Haarpflege.
4: Ein Fischgrätenzopf, dass man zwei Strahle hat, die man dann nachher aufteilt in vier und übereinander flechtet.
5: Ja, die Haare müssen auf jeden Fall immer vernünftig gekämmt sein. Das habe ich mir gemerkt.
4: Die richtige Bürste ist wichtig, immer von unten nach oben bürsten. Sonst springt eine Tochter mit nacktem Arsch im Gesicht, das wollen wir nicht.
0: Okay, an der Stelle von unten nach oben bürsten ist nicht ganz korrekt. Also man muss schon von oben nach unten, aber man muss erst unten mit den Spitzen anfangen. Und dann arbeitet man sich weiter hoch. Aber das alles haben sie gelernt am Freitagabend im Pirates bei Dads Do Hair. Zusammen mit dem Salon Schünemann. War sehr, sehr lustig und könnt ihr euch nochmal als Video anschauen auf unserer Lippewelle Instagram-Seite.

0: 14 auf der Lippewelle. Das Oktoberfest in München, das ist inzwischen ja vorbei, aber trotzdem laufen noch diverse Oktober- und Herbstfeste in Deutschland. Und das ist ja auch gut so, weil ich meine, wo sollte man denn sonst noch was aufreißen, hä? Jans Herbst, hilft doch gerne mit und gibt euch vielleicht noch ein paar gute Anmachsprüche mit auf den Weg oder die, die ihr auf keinen Fall benutzen solltet.
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2: Wer im Festzelt beim Volksfest ein bisschen flirten will, der braucht die passenden Sprüche.
3: Glaubst du eigentlich an Liebe auf den ersten Blick? Oder soll ich nochmal vorbeigehen?
2: Wichtig ist, zu plump klappt selten.
3: Ey, hast du Rum zu Hause?
4: Nee.
3: Dann lass uns doch einfach zusammen rummachen.
2: Es geht aber auch zu romantisch, nämlich so unangenehm kitschig.
5: Hallo, deine Eltern müssen Diebe sein. Sie haben die Sterne vom Himmel geklaut und dir in die Augen gesetzt. Digga.
2: Am Ende muss es eigentlich nur charmant wirken, also nicht so.
3: Was machst denn du doch hier? Solltest du nicht schon längst in meinem Bett sein?
2: Sondern wenn schon blöd, dann richtig, mit ein bisschen Selbstironie.
3: Boah du, ich bin so schlecht im Bett, das musst du echt mal erlebt haben.
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0: von Coldplay auf der Lippewelle. Feels like I'm falling in love. Für euch einen schönen guten Morgen am Montag. 7.30 Uhr haben wir's. Ich bin Lena Hesse und Lars Kosmehl hat jetzt die Nachrichten für euch. Guten Morgen, Lars.
1: Schönen guten Morgen.
0: Drogenhandel im großen Stil, Gewalt gegen eine Zeugin, Bedrohung mit dem Messer. Drei Männer müssen sich ab heute vor dem Dortmunder Landgericht verantworten. Passiert ist das alles in Hamm und der Region.
1: Ja, die Angeklagten sind zwischen 20 und 25 Jahre alt. Ihnen wird vorgeworfen, als Bande Drogen verkauft zu haben über eine Telegram-Gruppe per Post und an Packstationen. Im Sortiment Kokain, Amphetamin, Marihuana, Ecstasy und LSD. Die Mengen sind erheblich, allein rund 22 Kilogramm Marihuana und fast 1 Kilogramm Kokain sollen gehandelt worden sein, die Drogen teils aus Kanada und Marokko beschafft. Neben dem Drogenhandel sollen die drei auch eine Zeugin attackiert haben, in deren Wohnung in der Hammer Innenstadt sie die Drogen gelagert hatten. Einer der Männer soll sie geschlagen, gewürgt und mit einem Messer bedroht haben und 16.000 Euro für verschwundene Drogen gefordert haben. Für den Prozess am Dortmunder Landgericht sind bereits mehrere Termine anberaumt bis Ende November.
0: Sobald es da was Neues gibt, hört ihr das hier bei uns auf der Lippewelle. Wir schauen noch auf ein weiteres Thema heute Morgen. In Hamm haben gerade 15 Medizinstudierende aus ganz Deutschland ihr Sommercamp beendet.
1: Ja, wie die Stadt mitteilte, fand das sogenannte Famulaturcamp bereits zum 5. Mal statt. Das ist quasi ein Pflichtpraktikum für angehende Mediziner. 4 Wochen lang haben die angehenden Ärztinnen und Ärzte in den Hammer Krankenhäusern und, das ist neu, verstärkt auch in den Hausarztpraxen mitgearbeitet. Neben dem normalen Praxisalltag gab es für die Studierenden auch spezielle Kurse, zum Beispiel zum Einsatz von künstlicher Intelligenz in der Medizin. Mit dem Projekt soll der medizinische Nachwuchs frühzeitig für eine Arbeit in der Region begeistert werden.
0: Das waren die Nachrichten mit Lars Kosmehl. 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Heute steht ein schöner Herbsttag an mit Sonne und Wolken und heute Nachmittag dann sogar ohne Wolken. Bei 16 Grad, aktuell sind 7 Grad, gemessen bei euch in Bockum an der Basener Straße. Dabei soll es trocken bleiben heute. Morgen sieht es ein bisschen anders aus. Morgen keine Sonne mehr, stattdessen Wolken und Regen. Immer noch bei 16 Grad.
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0: Geblitzt wird aktuell auf der Werlerstraße bei 50, Eschenallee bei 30 und Bülowstraße bei 50. Außerdem gibt es Meldung von der Autobahn. Einmal A1 Münster Richtung Dortmund zwischen Kammzentrum und Kreuz Dortmund-Unna 4 Kilometer stockend 5 Minuten plus und A44 Kassel Richtung Dortmund zwischen Unna Ost und Kreuz Dortmund-Unna 3 Kilometer Stau 19 Minuten obendrauf. Habt ihr noch was gesehen? Dann her damit, könnt ihr gerne kostenlos durchgeben. Unter 0800 15 15 105. Gute Fahrt euch!
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0: Einen schönen guten Morgen zusammen.

0: Gleich 20 vor 8 am Montagmorgen auf der Lippewelle.
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2: Jürgen Bangert hier vom Wunscherfüller. Hallo Matthias.
3: Ach, hallo Jürgen Bangert.
2: Matthias, du hast uns einen Wunsch geschickt. Und ja. Da geht's in den Schnee. Und zwar nach Willingen soll es für euch gehen. Zum Skispringen.
3: Richtig. Ja, Willingen, Skispringen kennt man. Ich gucke grundsätzlich Skispringen sehr gerne im Fernsehen. War auch schon bei der einen oder anderen Skisprungveranstaltung. Und meine Frau würde das ja gerne mal näher sehen, alles, wie das Ganze da abläuft ja. Und vielleicht den einen oder anderen mal sprechen.
2: Es klingt so ein bisschen danach, dass ihr ein bisschen näher ranrücken wollt in die Bereiche, wo man sonst nicht so reinkommt.
3: Genau.
2: Weil zum Skispringen kann ja jeder fahren. Also ich glaube, seit 3 oder 4 Tagen ist der Vorverkauf gestartet. Also man kann die Tickets jetzt ganz normal kaufen für Skispringen in Willingen. Aber ihr möchtet gerne ein bisschen näher ran.
3: Genau, ein bisschen hinter die Kulissen gucken.
2: Ja, Matthias, da lassen wir uns doch nicht lange bitten. Da kümmern wir uns doch drum. Und ich lehne mich jetzt mal ganz weit aus dem Fenster und sage, wir laden euch ein.
3: Super, danke.
2: Wir laden euch ein für den Sonntag, für den 31. Januar.
3: Ja.
2: 2 VIP-Tickets, das heißt Zugang zum Stadion, klar, Zugang zum VIP-Bereich. Da dürft ihr euch dann auch es gut gehen lassen. Und ich werde mich auch um euch kümmern, nehme euch an die Hand und ihr bekommt von uns auch noch eine exklusive Schanzenführung. Hiermit ist die Einladung ausgesprochen. 2 VIP-Tickets für den 31. Januar. Skispringen in Willingen, ihr seid dabei.
3: Vielen Dank.
2: Bitteschön.
3: Ich freue mich. Ey, Wahnsinn, geil. Ja, wir sehen uns dann im neuen Jahr.
2: Jawohl.
3: Komm gut rüber.
2: Bis dann. Tschüss. Ja,
3: bis dann. Tschüss.
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Viertel vor acht auf der Lippewelle. Heute war wieder so ein Tag, an dem ich aufgewacht bin und kurz nicht wusste, was für einen Tag wir haben. Da mein Wecker aber um 3.45 Uhr geklingelt hat, wusste ich schnell, geil, Montag. Lieber wäre mir Wochenende gewesen, aber gut, machst du nichts, ne? Ich kann höchstens ein bisschen Wochenendfeiermusik spielen, dann fällt uns allen der Montag in Hamm vielleicht etwas leichter. Jetzt für euch und für mich. Pitbull mit Give Me Everything Tonight. Schönen guten Morgen, ich bin Lena Hesse. 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
1: Mit Marc Weiß. Schönen guten Morgen. Im Nahen Osten droht ein weiterer Konflikt zu eskalieren. Die Houthi-Miliz aus dem Jemen hat wieder Saudi-Arabien angegriffen. Ziel war wieder der Flughafen in der Hauptstadt Riad. Dabei gab es jetzt noch einen weiteren Toten und mindestens 11 Verletzte. Das teilt die saudische Luftfahrtbehörde mit. Infos dazu von Malte Albrecht.
2: Nach Angaben des Militärs hatte ein Geschoss im Flughafenterminal eingeschlagen und einen Brand ausgelöst. Die Luftabwehr habe außerdem einen Marschflugkörper in der Nähe des Flughafens abgefangen. Erst am Samstag waren bei einem ähnlichen Angriff auf den Flughafen von Riad 12 Menschen getötet und mehr als 300 weitere verletzt worden. Von der Miliz hieß es, Saudi-Arabien habe seinerseits zuletzt mehr als 120 Luftangriffe auf die jemenitische Hauptstadt Sanaa und weitere Provinzen geflogen. Unabhängig überprüfen lassen sich die Angaben nicht. Saudi-Arabien führt seit 10 Jahren eine Militärkoalition an. Sie unterstützt die international anerkannte Regierung des Jemen im Kampf gegen die schiitischen Rebellen. Die Miliz wird vom Iran unterstützt und kontrolliert seit Jahren große Teile des Jemen, darunter eben auch die Hauptstadt Sanaa. Im Zuge des Irankriegs ist der Bürgerkrieg erneut aufgeflammt. Im September übernahm die Miliz nach einer Blitzoffensive die Kontrolle über große Teile der jemenitischen Küste am Roten Meer und die strategisch wichtige Meerenge Bab al-Mandab.
1: Malte Albrecht mit Infos. Vielen Dank und jetzt die weiteren Themen in der Zusammenfassung. Nach dem monatelangen Martyrium einer Frau in Soest beginnt heute am Landgericht Arnsberg der Prozess gegen 2 Männer und 2 Jugendliche. Sie sollen die Frau über Monate in einem Haus gefangen gehalten und immer wieder missbraucht haben. Der Fall hatte als Horrorhaus von Soest bundesweit für Schlagzeilen gesorgt. Die CDU-Spitze schließt heute ihre Beratungen über die Konsequenzen aus den Niederlagen bei den Landtagswahlen im September ab. Kanzler und CDU-Chef Merz will anschließend zusammen mit Generalsekretärin Hoppermann über die Ergebnisse informieren. 2 Ergebnisse haben wir schon aus der ersten Fußball-Bundesliga. Die Sonntagsspiele Freiburg-Schalke 2:1 und Köln gegen Gladbach ebenfalls 2:1. Wer sich über schlechtes Wetter ärgert, der muss den Regen wohl mit anderen Augen sehen. Im Moment kann uns kaum was Besseres passieren als Regen, denn in Westeuropa ist es nach wie vor viel zu trocken. Der EU-Klimadienst Copernicus hat neue Daten veröffentlicht. Demnach war der September der wärmste seit Beginn der Aufzeichnungen. Weite Teile West- und Mitteleuropas und auch Teile Osteuropas blieben trocken. In mehreren Regionen verschärfte sich diese Trockenheit im Vergleich zum August sogar noch. Eine Folge davon ist das extreme Niedrigwasser, vor allem in Rhein, Donau und der Weichsel. Und es sieht leider nicht dauerhaft nach Besserung aus. Zu den Folgen des Klimawandels komme aktuell auch noch das Wetterphänomen El Niño, sagen die Forscher. Das sorgt ebenfalls unter anderem für einen Temperaturanstieg. Und das waren die Nachrichten mit Marc Weiß.
3: Jetzt das Wetter für Hamm. Heute Morgen sind noch viele Wolken unterwegs und die Sonne kommt nur teils durch. Heute Nachmittag soll es dann deutlich schöner und sonniger werden. Außerdem bleibt es heute trocken und wir kommen auf 16 Grad. 7 Grad, die messen wir jetzt. Bei euch am Kaldenower Weg, zum Beispiel in Westhünn. Und morgen gibt es dann wieder die andere Seite vom Herbst. Morgen gibt es viele Wolken, ein bisschen Regen und das immer noch bei 16 Grad.
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3: Nur bei uns die aktuellen Blitzer. Werlerstraße bei 50, Eschenallee bei 30 und Bülowstraße bei 50. Und es gibt Meldungen auch von der Autobahn einmal A1 Münster Richtung Dortmund. Zwischen Kamener Kreuz und Kreuz Dortmund Unna 6 Kilometer stocken, 9 Minuten plus. Und A44 Kassel Richtung Dortmund. Zwischen Unna Ost und Kreuz Dortmund Unna 3 Kilometer Stau, da sind es 17 Minuten obendrauf. Staus und Blitzer, die könnt ihr uns immer kostenlos melden unter 0800 15 15 105. Gute Fahrt!
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3: Und von mir gibt's Musik aus den 90ern. Jetzt für euch Snap mit Rhythm is a Dancer. Kommt gut in die neue Woche.

0: Uhr 11. Also das war mal ein denkwürdiges Battle am Freitag in Hamm.
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0: Zwei Klassen aus Hamm waren übrig im Rennen zur Spitzenklasse und ihre finale Aufgabe war, ein Domino Day bei sich in der Schule zu starten. Etuis, Bücher und alles Mögliche wurde aufgestellt, um umzufallen, und für jeden umgefallenen Gegenstand gab es einen Punkt. Das ist eine Aufgabe, die natürlich ein bisschen Fingerfertigkeit erfordert. Da hatten dann auch die Schüler schon ein bisschen Schiss, dass was schief geht.
2: Ja, ich habe auf jeden Fall Angst, dass irgendwas umkippt, weil da muss man alles von neu aufbauen, das nimmt auch sonst die Zeit weg.
3: Los, alle mit anderen aufbauen. Zack, zack, zack.
4: So, Leute, los geht's.
3: Oh mein Gott, nein!
5: Ja, ja, ja, Bruder. Ja.
0: 134 Gegenstände hat die 9B von der Realschule Bockumhövel dann trotz des Desasters umgekippt und lag damit knapp 50 Punkte vor der Realschule Mark. Die Realschule bekommt also jetzt den Hauptpreis von 15.000 Euro für die Schulkasse von der Volksbank Hamm. Vielen Dank für euren Einsatz, für alle Klassen, die am Start waren. Und jetzt viel Spaß mit der Kohle. Wir sind gespannt, was ihr damit anstellt. Und vielleicht suchen wir ja in 2027 die nächste Hammer Spitzenklasse.

Welle mit Mr. Know-It-All. Wir spielen hier zum besten Mix. Jetzt für euch Musik von Robin Schulz und Jasmine Thompson. Sun Goes Down. Ihr hört die Lippe Welle am Montag mit Lena Hesse. 8:19 haben wir es.

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0: Das ist Musik aus den 2000ern. Leona Lewis mit Bleeding Love. Am Montagmorgen auf der Lippewelle, 8.30 Uhr haben wir es. Ich bin Lena Hesse und Lars Kosmehl hat jetzt für euch die Nachrichten. Guten Morgen, Lars.
1: Guten Morgen.
0: Und wir fangen mit einer Nachricht aus Berlin an, die uns vor knapp einer halben Stunde erreicht hat. Bärbel Bass tritt als Arbeitsministerin und als SPD-Chefin zurück.
2: Ja, sie begründete den Schritt in einer öffentlichen Mitteilung mit dem Tod ihrer Stieftochter mit öffentlichen Angriffen auf sich, auch aus den Reihen des Koalitionspartners der Union. Sie schrieb, da ich momentan nicht die Kraft aufbringen kann, kurzfristig meine Regierungs- und Parteiarbeit vollumfänglich auszuüben, habe ich mich entschieden, beide Ämter aufzugeben. Mehr zu dem Thema steht auch auf lippewelle.de.
0: Und damit schauen wir zurück nach Hamm. Jedes Kind in unserer Stadt soll bis zum Ende der Grundschule schwimmen können. Dafür wollen SPD und FDP die Schwimmausbildung gemeinsam mit Partnern in der Stadt aktiv werden.
2: Hamm will damit die Stadt der Seepferdchen werden. SPD und FDP haben dafür gemeinsam mit dem Stadtsportbund, dem Maximare, den Stadtwerken und Vereinen ein Konzept entwickelt. Unter anderem sollen Kitas und Schulen gezielter angesprochen und die Zeiten in den Bädern angepasst werden. Vor allem brauche Hamm aber mehr Menschen, die Kinder in Schwimmen ausbilden, sagt FDP-Ratsherr Ingo Müller. Schwimmen sei nicht nur Sport, sondern eine unverzichtbare Lebenskompetenz, so der Hammer FDP-Vorsitzende Ingo Müller.
3: Das ist ein Basic, wie Lesen, Schreiben, Rechnen. Und Kinder werden größer, selbstständiger. Die wollen mit ihren Freundinnen und Freunden schwimmen gehen, Spaß haben. Und wenn man es dann nicht kann, dann ist man erstmal außen vor. Und zweitens natürlich gibt man sich in Lebensgefahr, wenn man es trotzdem probiert.
2: Hamm steht aber deutlich besser da als der Bundes- und Landesschnitt. Mit 3 Hallenbädern, 2 Freibädern im Maximare sowie 11 Lehr- und Kleinschwimmhallen verfüge die Stadt über eine gute Bäderlandschaft, heißt es. Etwa 40% der Kinder in Hamm haben das Frühschwimmerabzeichen Seepferdchen. Und 30% haben das Schwimmabzeichen in Bronze, Silber oder Gold erhalten. Diese Ausgangslage wolle man konsequent nutzen, anstatt sich auf ihr auszuruhen. Patrick Quos, sportpolitischer Sprecher der SPD in Hamm, sagt, jedes Kind sollte schwimmen lernen und Kinder sollten sich eigenständig helfen können, wenn zum Beispiel die Eltern nicht aufpassen und das passiere zu oft zu Kurs.
0: Und noch ein Blick auf den Maxi-Park in Hamm. Seit Freitag läuft da wieder das traditionelle Herbstleuchten.
2: Und direkt am ersten Wochenende sind rund 3.700 Besucher in den Maxi-Park zum Herbstleuchten gekommen. Trotz des zum Teil regnerischen Wetters. Bis zum 1. November werden Bäume, Wege und der Glaselefant aufwendig angeleuchtet. Ein Highlight ist in diesem Jahr ein 24 Meter langer Lichttunnel mit rund 7.000 LEDs, weil Hamm sein 800-jähriges Stadtjubiläum feiert, gibt es passend dazu spezielle Lichtprojektionen mit historischen Bezügen. Zu den Installationen gehören Flower Power, Afrikas Big Five, Guardian of Time und die String Balls. Außerdem gibt es eine visuelle Reise, die von der Arktis bis ins Weltall führt. Einlass in den Park ist täglich ab 18 Uhr. Die Lichter gehen dann von 19 bis 22 Uhr an. Und um Gedränge zu vermeiden, sind die täglichen Besucherzahlen begrenzt.
0: Tickets gibt's übrigens nur online, es sei denn, ihr habt eine Jahreskarte. Mehr Infos dazu und noch mehr Nachrichten aus Hamm, die bekommt ihr auf lippewelle.de und in der Lippewelle-App. Jetzt das Wetter für Hamm. Mit viel Sonne starten wir in die neue Woche. Also ich weiß, jetzt ist das noch relativ verhalten, weil viele Wolken noch am Start sind, aber die lockern auf und am Nachmittag soll es dann nur noch Sonne geben, trocken bleiben. Und insgesamt erreichen wir 16 Grad. 7 Grad, die messen wir jetzt noch. Bei euch in Pelkum zum Beispiel an der Kamener Straße. Morgen erreichen wir tagsüber dann auch wieder um die 16 Grad. Allerdings wird das ganze Programm drumherum nicht mehr so rosig. Morgen gibt es nämlich den ganzen Tag Wolken und auch mal Regen.
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0: Jetzt nur bei uns die aktuellen Blitzer. Werlerstraße 50, Eschenallee 30 und Bülowstraße 50. Außerdem A1 Münster Richtung Dortmund zwischen Kamener Kreuz und Kreuz Dortmund-Unna. 5 Kilometer stocken, 9 Minuten plus. Und A44 Kassel Richtung Dortmund zwischen Unna Ost und Kreuz Dortmund-Unna. 3 Kilometer Stau, 13 Minuten plus. Staus und Blitzer könnt ihr uns kostenlos melden unter 0800 15 15 105.
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0: Moin am Montag.

0: Guten Morgen am Montag, ihr hört die Lippewelle um gleich 8.42 Uhr. Ich habe gerade mal kurz überlegt, was für Frisuren ich beherrsche. Ein Zopf, ein Dutt und so ganz simpel normal flechten. Das kann ich vielleicht auch noch, dann hört es aber auf. Mit diesen Basics kommt man ganz gut durchs Leben, würde ich behaupten, aber selbst die kann nicht jeder, vor allem Papas nicht, weil die selbst oftmals kurze Haare haben und das deswegen nicht gelernt haben. Deswegen haben wir das Event Dads Do Hair nach Hamm geholt, damit sie das da alle mal lernen. Der Grund, warum zum Beispiel Lippewelle-Hörer Nils am Freitag bei dem Event dabei war, der war schon sehr lustig.
1: Meine Frau hat das sehr lustig in die Bewerbung reingeschrieben. Das ist jetzt 2 Jahre her, da war sie im Krankenhaus für ein paar Tage und ich war alleine mit unserer Tochter. Und musste ich ja morgens halt die Haare machen und nach ein paar Tagen kam dann die Kita auf mich zu und sagte, bringen Sie einfach Haargummis mit, wir machen das schon. Ein einfacher Pferdeschwanz ging noch so halbwegs, aber da hört es dann auch auf. Meine Frau hat das gesehen und hat, glaube ich, im selben Moment mich hier angemeldet. Ja, und ich will das halt auch mal ausprobieren.
0: Geil, lass es einfach, wir machen das schon, die arme Tochter. Aber jetzt ist die bestimmt ganz stolz auf den Papa, weil er bei unserem Event Dads Do Hair am Freitag im Pirates Hamm endlich von Experten, nämlich vom Salon Schünemann hier aus Hamm, gelernt hat, wie man Kindern vernünftig Frisuren macht. Sogar einen Fischgrätenzopf haben sie gelernt, kann ich noch nicht mal. Videos davon seht ihr auf unserer Lippewelle Instagram-Seite.

Hit aus den 90ern, Take That mit Back for Good auf der Lippewelle. Jetzt brauchen wir aber, glaube ich, noch ein bisschen was für die Montagsmotivation. Was uns so ein bisschen nach vorne bringt. Und das macht jetzt er hier. Kevin Little mit Turn Me On. Ich bin Lena Hesse. Schönen guten

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1: Mit Marc Weiß, schönen guten Morgen. Ja, und die neue Woche beginnt in Berlin mit einem politischen Paukenschlag. Bärbel Baas tritt zurück. Sie gibt sowohl ihr Amt als Bundesarbeitsministerin als auch den SPD-Vorsitz auf. Das hat Baas vor gut einer Stunde bekannt gegeben. Malte Albrecht aus dem News-Team, wie begründet sie das?
2: Ja, da kommen gleich zwei Dinge zusammen. Zum einen ein schwerer Schicksalsschlag, der Tod ihrer Stieftochter. Baas schreibt, dass sie Zeit braucht, um diese Trauer zu verarbeiten. Und die möchte sie sich ausreichend nehmen. Zum anderen geht es um die öffentlichen Angriffe gegen sie, auch aus den Reihen der Union, wie sie betont. Sie bringe momentan nicht die Kraft auf, ihre Regierungs- und Parteiarbeit vollumfänglich auszuüben. Deshalb habe sie sich entschieden, beide Ämter aufzugeben. Auch aus der Union hatte es ja zuletzt Vorwürfe gegeben, die Ministerin würde ihren Gesetzentwurf zur Rentenreform verschleppen, obwohl viele vom Trauerfall in ihrer Familie wussten. Die Angriffe gegen sie in den letzten Tagen ihrer Trauer waren unanständig, sagte SPD-Co-Chef Klingbeil. Er muss jetzt entscheiden, wie es an der Parteispitze weitergeht. Will er die Partei vorerst alleine führen oder sucht er sich eine neue Co-Chefin? Auch für die schwarz-rote Koalition kommt Baas Rücktritt zur Unzeit. Mitten in der Regierungskrise gibt es jetzt noch eine Personaldebatte on top dazu.
1: Bärbel Baas tritt zurück. Infos waren das von Malte Albrecht aus dem News-Team. Vielen Dank und jetzt die weiteren Themen in der Zusammenfassung. Nach dem Angriff der Houthi-Miliz auf den Flughafen von Riad mit 12 Toten haben die jemenitischen Rebellen ihre Attacken gegen Saudi-Arabien fortgesetzt. Bundeswirtschaftsministerin Reiche sitzt jetzt wegen der Angriffe fest. Ihre Rückreise werde sich wohl auf morgen verschieben, heißt es. Der Rapper Haftbefehl muss wegen gesundheitlicher Probleme geplante Shows absagen. Offenbar geht es ihm so schlecht, dass er das nicht mal selbst tun kann. Sämtliche Statements dazu kommen von seinem Bruder. Haftbefehl hätte im Oktober in Düsseldorf und Berlin auf der Bühne stehen sollen. Der Musiker kämpft seit längerem mit Gesundheitsproblemen und hatte auch schon im Sommer einige Auftritte abgesagt. Die von US-Präsident Trump verkündete teilweise Waffenruhe in der Ukraine hält offenbar nicht. Trump hatte gesagt, dass Russland die ukrainische Energieversorgung nicht mehr angreife. Nur kurz danach meldet Kiew allerdings schwere Attacken, bei denen unter anderem ein Kraftwerk zerstört worden sei. Weitere Schäden werden von Energieanlagen im Nordosten des Landes gemeldet. Beobachter haben ohnehin erhebliche Zweifel an der Trumpschen Waffenruhe. Der US-Präsident hatte behauptet, beide Seiten hätten dieser Waffenruhe zugestimmt. Energieanlagen würden auf beiden Seiten nicht mehr attackiert. Der ukrainische Präsident Selenskyj sagte, er wisse von all dem gar nichts. Aus dem Kreml gibt es dazu noch keine Reaktion. Und das waren die Nachrichten mit Marc Weiß.
3: Jetzt das Wetter für Hamm. Ganz viel Sonne gibt es heute für uns. Heute Morgen sind noch ein paar Wolken dabei, aber es bleibt trocken heute bei insgesamt 16 Grad und 8 Grad. Die messen aktuell bei euch in Rienern an der Talstraße. Morgen dann auch nochmal 16 Grad in Hamm, allerdings nicht mehr trocken. Morgen gibt es nämlich den ganzen Tag Wolken und zwischendurch eben auch mal Regen.
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3: Geblitzt wird aktuell auf der Werderstraße bei 50, Bülowstraße bei 50 und Eschenallee bei 30. Außerdem A1 Münster Richtung Dortmund zwischen Kamener Kreuz und Kreuz Dortmund-Unna 5 Kilometer stockend 8 Minuten plus und A44 Kassel Richtung Dortmund zwischen Unna Ost und Kreuz Dortmund-Unna 2 Kilometer stockend. Da sind es 4 Minuten obendrauf. Sag gerne Bescheid, wenn ihr noch was gesehen habt. Staustörungen oder Blitzer könnt ihr kostenlos durchgeben unter 0800 15 15 105.
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3: Schönen guten Morgen.

0: 10 nach 9 am Montagmorgen.
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0: 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Du bist mit den besten Comedians ja gerade wieder auf Tour durch NRW, Mittwoch in Duisburg. Und es gibt noch Tickets und du hast was Besonderes vorbereitet für das große Finale in Lechten.
2: Also auf Duisburg freue ich mich erstmal wahnsinnig. Da sind wir ja dann mit Patrick Nedekoren,

0: lustigste Holländer, den ich kenne. Toni Bauer ist mit dabei, freue ich mich auch sehr drauf. Der war noch nie beim Comedy Camp, aber dann in Duisburg mit Toni, toll. Hannes Höfer und hoffentlich mit euch am Mittwoch. Also wir sehen uns, wenn ihr Bock habt, kommt einfach hin. Und du sprichst aber jetzt gerade schon vom Tourfinale.
1: Genau, das ist am 14. November im Dorf Münsterland in Lechten. Wer ist dann dabei und was hast du für einen Wunscherfüller organisiert?
0: Mirja Böß ist unser Stargast und die war noch nie mit uns in Lechten, aber schon viel mit dem Comedy Camp unterwegs. Ich glaube, die passt da auch sehr gut hin mit ihrer tollen, sympathischen Art. Und Fabian Lampert mit dabei, Hannes Höfer sowieso. Ich darf auch wieder mitmischen und anschließend gehen wir noch einen trinken und zwar mit euch. 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

0: 16 auf der Lippewelle. Oktoberfest in München ist durch und die Feste bei uns in Hamm, glaube ich, auch. Da wurde gefeiert und auch oft getrunken und gebaggert. Darum sensibilisiert Jans Herbst an dieser Stelle jetzt nochmal dafür, mit Anmachsprüchen richtig umzugehen. So als Tipp einfach für die Zukunft.
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2: Wer im Festzelt beim Volksfest ein bisschen flirten will, der braucht die passenden Sprüche.
3: Glaubst du eigentlich an Liebe auf den ersten Blick? Oder soll ich nochmal vorbeigehen?
2: Wichtig ist, zu plump klappt selten.
3: Ey, hast du Rum zu Hause?
4: Nee.
3: Dann lass uns doch einfach zusammen rummachen.
2: Es geht aber auch zu romantisch, nämlich so unangenehm kitschig.
5: Hallo, deine Eltern müssen Diebe sein. Sie haben die Sterne vom Himmel geklaut und dir in die Augen gesetzt. Digga.
2: Am Ende muss es eigentlich nur charmant wirken, also nicht so.
3: Was machst denn du noch hier? Solltest du nicht schon längst in meinem Bett sein?
2: Sondern wenn schon blöd, dann richtig, mit ein bisschen Selbstironie.
3: Boah du, ich bin so schlecht im Bett, das musst du echt mal erlebt haben.
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0: Musik von Somber auf der Lippewelle. Das ist Homewrecker, gehört um mittlerweile 9.30 Uhr. Ich bin Lena Hesse und bei mir ist jetzt Lars Kosmel, der hat die Nachrichten für euch. Einen schönen guten Morgen, Lars.
1: Schönen guten Morgen.
0: Drogenhandel im großen Stil, Gewalt gegen eine Zeugin und Bedrohung mit dem Messer. Drei Männer müssen sich ab heute vor dem Dortmunder Landgericht verantworten. Passiert, Lars, ist das alles in Hamm und der Region?
1: Ja, die Angeklagten sind zwischen 20 und 25 Jahre alt. Ihnen wird vorgeworfen, als Bande Drogen verkauft zu haben. Über eine Telegram-Gruppe per Post und an Packstationen. Im Sortiment hatten sie Kokain, Amphetamin, Marihuana, Ecstasy und LSD. Die Mengen sind erheblich. Allein rund 22 Kilogramm Marihuana und fast 1 Kilogramm Kokain sollen gehandelt worden sein. Die Drogen wurden dann teils aus Kanada und Marokko beschafft. Neben dem Drogenhandel sollen die drei auch eine Zeugin attackiert haben, in deren Wohnung in der Hammer Innenstadt sie die Drogen gelagert hatten. Einer der Männer soll sie geschlagen, gewürgt und mit einem Messer bedroht haben und 16.000 Euro für verschwundene Drogen gefordert haben. Für den Prozess am Dortmunder Landgericht sind bereits mehrere Termine anberaumt bis Ende November.
0: Ein weiteres Thema heute Morgen. Die Frühförderstelle der Johanniterkliniken ist umgezogen. Bisher war sie an der Arnstraße neben der Kinderklinik untergebracht.
1: Ja, jetzt ist die Frühförderstelle am Standort Nassauer Straße zu finden. Der Eingang ist über die Südstraße. Dort betreuen 20 Mitarbeiterinnen rund 300 Kinder. Zum Angebot gehören eine Turnhalle, Matschräume, Bälle, Bastel- und Bohnenräume. Damit soll Koordination, Motorik und Wahrnehmung geschult werden. Es gibt auch logopädische Hilfen bei Sprach- und Sprechschwierigkeiten. Wer glaubt, sein Kind verhalte sich anders als andere gleichaltrige Kinder, sollte sich bei der Frühförderung melden. Das Angebot ist kostenlos für die Kinder und Eltern.
0: Das waren die Nachrichten mit Lars Kosmel. Mehr Infos aus Hamm findet ihr auf lippewelle.de und in der Lippewelle-App. Jetzt das Wetter für Hamm. Mit viel Sonne geht's rein in die neue Woche. Heute Morgen sind hier und da noch ein paar Wolken dabei. Die lösen sich aber auf oder ziehen weiter zum Nachmittag hin. Dabei bleibt es heute trocken und wir bekommen 16 Grad. 8 Grad, die messen wir jetzt bei euch in Bramos-Wennemer am Neuen Kamm. Morgen dann das komplette Gegenteil, nur Wolken und nachmittags auch mal Regen. Weiterhin bei 16 Grad.
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0: Es wird geblitzt auf der Werlerstraße bei 50, Bülowstraße bei 50 und Eschenallee bei 30. Und damit schauen wir auf die Autobahn. Einmal A1 Dortmund Richtung Münster, zwischen Kamener Kreuz und Hamburg um Werne 1 Kilometer Stau 3 Minuten. Und A1 Münster Richtung Dortmund, zwischen Kamen Zentrum und Kreuz Dortmund Unna 5 Kilometer Stocken, da sind es 6 Minuten obendrauf. Staus, Blitzer und Störungen, wenn ihr was davon seht, gebt sie gerne kostenlos bei uns durch. Unter 0800 15 15 105. Gute Fahrt euch!
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0: Wer macht bei euch zu Hause den Kindern die Haare? Hier ist die Lippewelle um 9.41 Uhr am Montag. Bei ganz vielen Familien sind es die Mamas, einfach weil die meist selbst längere Haare haben und das schon früh gelernt haben, wie man Zopf und Flechten und Co. macht. Dabei ist das eigentlich ganz einfach, sagt Nicole Nolde vom Friseursalon Schünemann aus Hamm.
1: Also das können Männer genauso gut wie die Frauen. Wichtig ist immer nur, dass man es lernen möchte und alles, was man lernen will, kann man auch lernen.
0: Und deswegen hat der Salon Schünemann am vergangenen Freitag auch den Papas aus Hamm gezeigt, wie Flechten und Co. funktioniert bei unserem Event Dads Do Hair im Pirates Hamm. Und diese Väter haben uns erzählt, warum es ihnen so wichtig war, dabei zu sein.
2: Weil auch Väter die Aufgabe übernehmen sollten, Zöpfe zu flechten.
3: Ja, meine Tochter ist jetzt 6, sie ist in der Schule und wenn ich morgen sie fertig mache, dann soll sie auch vernünftig aussehen. Ne?
4: Das ist ja auch doof, wenn alles nur von einer Seite kommt. Ne? Ist ja schon cool, wenn der Papa auch was kann.
5: Es ist sehr wichtig, halt mir klein zu helfen, damit wir auch unsere Frauen unterstützen können.
6: Ich wollte meiner Tochter mal das Flechten mal zeigen, weil meine Frau das auch nicht so wirklich gut kann. Und dann dachte ich mir, lass mir was beibringen.
7: Also wir müssen ja so ein bisschen Care-Arbeit aufteilen und ja, da habe ich das Gewerk der Zöpfe abgekriegt.
0: Wenn ihr also jetzt demnächst immer mehr Kinder in Hamm seht mit fancy Frisuren, ja dann kommen die von den Papas, die bei unserem Event Dads Do Hair dabei waren. Könnt ihr euch alles nochmal anschauen auf unserer Lippewelle Instagram-Seite im Video.

0: Der Montagmorgen auf der Lippewelle. 9:48 Uhr haben wir, so ist richtig. Heißt, es ist gleich 10. Und ab da macht dein Kollege Kevin Zimmer hier weiter im Radio. Mit welchem Thema?
1: Ja, wir sind ja mit den Nobelpreisen noch nicht durch. Heute wird ja der Wirtschaftsnobelpreis verliehen. Und ich habe so ein Gefühl, dass ich eine gute Chance habe. Warum? Das hören wir gleich nach 10 bei mir in der Show.
0: Ja, Bescheidenheit gehörte immer schon zu deinen Stärken. Also Kevin Zimmer gleich ab 10 hier auf der Lippewelle. Und ich sage tschüss. Ich bin Lena Hesse. Bis morgen. Ciao.

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2: Mit Marc Weiß. Schönen guten Morgen. Politisches Beben in Berlin. Bundesarbeitsministerin Bärbel Baas tritt zurück. Auch als SPD-Chefin hört Baas auf. Das hat sie am Morgen auf Instagram mitgeteilt. Malte Albrecht aus dem News-Team. Baas hat zwei Gründe für diesen Rücktritt genannt.
3: Ja, zum einen ein schwerer Schicksalsschlag. Nach dem Tod ihrer Stieftochter brauche sie Zeit, um die Trauer zu verarbeiten, schrieb Baas. Diese Zeit wolle sie sich ausreichend nehmen. Als weiteren Grund nannte sie öffentliche Angriffe auf ihre Person, auch aus den Reihen des Koalitionspartners der Union. Sie bringe im Moment nicht die Kraft auf, ihre Regierungs- und Parteiarbeit voll auszuüben. Zuletzt wurde Baas ja vorgeworfen, die geplante Rentenreform zu verschleppen. Dabei wussten viele, was sie privat gerade durchmacht. Ganz weg ist Baas übrigens nicht. Ihr Bundestagsmandat will sie behalten.
2: Und so wie es aussieht, gibt es auch jetzt schon einen Nachfolger.
3: Ja, richtig, das ist aus Parteikreisen durchgesickert. Der ehemalige Ministerpräsident von Rheinland-Pfalz, Alexander Schweitzer, soll neuer Arbeitsminister werden. Das ging also extrem schnell. Wer Baas an der Spitze der SPD ersetzt, ist dagegen noch offen. Aus Berlin ist zu hören, dass Co-Chef Klingbeil wohl an einer Doppelspitze festhalten will. Für die schwarz-rote Koalition kommt Baas' Rücktritt jedenfalls denkbar ungünstig. Heute berät die CDU-Spitze weiter über die Landtagswahlklatschen im Osten. Dabei geht es auch um die Lage der Bundesregierung. Die steckt ohnehin schon in einer Krise. Und jetzt kommt auch noch eine Personaldebatte dazu.
2: Infos von Malte Albrecht. Vielen Dank. Und jetzt die weiteren Themen in der Zusammenfassung. Am Landgericht Arnsberg hat der Prozess um das sogenannte Horrorhaus von Soest begonnen. Zwei Männer und zwei Jugendliche müssen sich verantworten. Sie sollen in dem Haus über Monate eine Frau gefangen gehalten und immer wieder missbraucht haben. In Westeuropa ist es nach wie vor zu warm und zu trocken. Der EU-Klimadienst Copernicus hat neue Daten veröffentlicht. Demnach war der September der wärmste seit Beginn der Aufzeichnungen. Weite Teile West- und Mitteleuropas und auch Teile im Osten blieben trocken. In mehreren Regionen hat sich die Trockenheit sogar noch verschärft. Das letzte Nobelpreisgeheimnis in diesem Jahr wird heute in Stockholm gelüftet. Gegen Mittag soll bekannt gegeben werden, wer den Preis für Wirtschaft bekommt. In der vergangenen Woche waren die Nobelpreisträger in den Kategorien Medizin, Physik, Chemie, Literatur und Frieden verkündet worden. Unter den Medizinpreisträgern sind auch zwei deutsche Forscher. Wir würden auch am liebsten nur gute Nachrichten verkünden. Es gibt aber Tage, an denen es kaum welche gibt. Auch heute ist so ein Tag. Wir können die Welt nicht drehen. Auch VW kann das offenbar nicht. Und so geht der Abwärtstrend bei Volkswagen leider weiter. Weltweit wurden im dritten Quartal über 14% weniger Autos verkauft als im vergangenen Jahr. Den größten Rückgang gab es dabei in China. Hier liegt das Minus für VW bei fast 40%. Einen winzigen Lichtblick liefert die Konzerntochter Audi. Immerhin in Deutschland und in Europa liegt Audi für die ersten 9 Monate leicht im Plus. Drastisch eingebrochen ist aber auch bei den Ingolstädtern der Verkauf in China. Weltweit machte Audi unter dem Strich ein Minus von nicht ganz 20%. Und das waren die Nachrichten mit Marc Weiß.
4: Das Wetter. Das ist heute ganz schön, ne? Es sind zwar hier und da vielleicht mal so 2-3 Wolken unterwegs, aber ansonsten sehr sonnig. Es wird trocken bleiben dazu bei Temperaturen zwischen 14 und 18 Grad. Morgen gibt es schon mehr Wolken und dann gibt es auch Regen. Die Temperaturen bleiben allerdings gleich. Der Mittwoch wird dann wieder besser.
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4: Und wir schauen auf die Straßen, alles ab 15 Minuten Zeitverlust. A3 Köln-Oberhausen zwischen Köln-Delbrück und Kreuz-Leverkusen 5 Kilometer, 20 Minuten on top. Auf der A3 Köln-Oberhausen zwischen Raik-Langenfeld und Mettmann 11 Kilometer. Eine Stunde müsst ihr da einplanen. Die A3 Arnheim-Köln zwischen Kreuz-Oberhausen und Kreuz-Kaiserberg 5 Kilometer, 15 Minuten on top. Die A4 Aachen-Köln zwischen Kreuz-Köln-West und Köln-Eiffeltor 4 Kilometer, plant 31 Minuten mehr Zeit ein. Die A4 Olpe-Aachen zwischen Kreuz-Köln-Ost und Kreuz-Köln-Süd 7 Kilometer, 19 Minuten mehr. Die 44 Dortmund-Kassel zwischen Lichtenau und Marsberg 4 Kilometer, 16 Minuten. Und die A57 Köln-Krefeld zwischen Köln-Longerich und Dormagen 8 Kilometer, da dauert es 20 Minuten. Euch eine gute Fahrt. Hallo, Kevin Zimmer hier. Jetzt habe ich doch den Ironman verpasst. Mensch, der war doch jetzt auf Hawaii. Hättet ihr nicht mal Bescheid sagen können? Irgendeiner, dann wäre ich auch nicht mitgelaufen, aber ich hätte ja zumindest mal überlegen können. Aber an dieser Stelle herzlichen Glückwunsch an Laura Philipp. Die ist Zweite bei den Frauen geworden. Wahnsinn.

0: Muttermontag. Letzte Woche wurde ja gefühlt jeden Tag ein Nobelpreis vergeben. Was ist jetzt mit dieser Woche? Ist das schon vorbei, Kollege Robert Jans?
1: Nein, heute wird der Wirtschaftsnobelpreis vergeben. Und deshalb machen wir, lieber Kevin, jetzt einen kleinen Test.
0: Ich habe immer Angst, wenn du lieber Kevin sagst.
1: Hm, denn in der Wirtschaft, da gibt es ja das Modell vom Homo economicus.
0: Ah ja.
1: Ja, das ist ganz vereinfacht gesagt ein Mensch, der immer komplett rational entscheidet und für sich die wirtschaftlich beste Lösung nimmt.
0: Das klingt nach mir.
1: Das finden wir jetzt heraus. Herzlich willkommen bei Kopf oder Kauf. Situation 1. Die Tankstelle bei dir um die Ecke nimmt heute 2,14 Euro für E10. 10 Kilometer weiter gibt es aber den Liter für 2,09 Euro. Fährst du hin?
0: Hast du zu viel Harry Weinfurt geguckt? Mit der Preis ist heiß.
1: Fährst du hin?
0: Ich habe ein E-Auto, verdammt nochmal.
2: Okay, Kevin, jetzt spiel doch mal mit.
0: Okay. Ja, kommt drauf an, wie viel ich tanke. Für 5 Cent Unterschied fahre ich doch nicht erstmal 20 Kilometer hin und zurück, weißt du?
1: Sehr gut.
0: Siehste?
1: Ja, denn bei 40 Litern sparst du gerade mal 2 Euro so ungefähr, ne? Und einen Teil davon, den verfährst du natürlich direkt wieder.
0: So, ich bin praktisch der Warren Buffett der Zapfsäule.
1: Du bist immer so bodenständig, herrlich. Situation 2. Du hast für 60 Euro Konzertkarten gekauft. Am Abend regnet es, du bist komplett platt nach einer Schicht mit mir und hast eigentlich überhaupt gar keinen Bock mehr.
0: Ja.
1: Gehst du trotzdem, nur weil du die Karten schon bezahlt hast?
0: Nee, das Geld ist ja sowieso weg, ja? Wenn ich jetzt keinen Spaß habe, muss ich jetzt nicht zusätzlich noch einen beschissenen Abend auf dem Andrea-Berg-Konzert haben.
1: Es ist so herrlich rational. Die Wirtschaftswissenschaft würde applaudieren.
0: Vielleicht hören die in Stockholm ja gerade zu, ich weiß es nicht. Vielleicht habe ich noch eine Chance.
1: Eine habe ich noch, pass auf. Du willst online ein T-Shirt für 25 Euro bestellen. Versand kostet 4,99 Euro. Aber ab 50 Euro Bestellwert ist der Versand kostenlos.
0: Ja,
1: was machst du?
0: Ich bin ja nicht doof und mache jetzt hier für 5 Euro Versand. Also gucke ich nochmal, ob ich noch was gebrauchen kann.
1: Ja, und wenn du dann noch eine schöne Hose für 30 Euro findest?
0: Ja, dann nehme ich die. Versand gespart. Ja, was denn jetzt?
1: Kevin, du hast gerade 30 Euro ausgegeben, um 4,99 Euro zu sparen.
0: Ja, aber ich habe jetzt eine Hose.
1: Und exakt in diesem Moment ist der Homo economicus ausgestorben.
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0: Moin, hier ist nochmal Lena Hesse aus eurem Lippewelle-Morgenteam. Falls euch die Tage Kinder hier in Hamm mit richtig krass aufwendigen Frisuren entgegenkommen, dann sind wir dafür verantwortlich. Bei unserem Event Dads Do Hair am Freitag haben wir nämlich Hamms Papas eingeladen zu lernen, wie man Kinder denn mal ordentlich frisiert, weil das in ganz vielen Familien immer noch die Mamas machen. Und das war längst überfällig, haben uns die Papas gesagt.
1: Weil auch Väter die Aufgabe übernehmen sollten, Zöpfe zu flechten.
2: Das ist ja auch doof, wenn alles nur von einer Seite kommt. Ne? Ist ja schon cool, wenn der Papa auch was kann.
3: Ja, meine Tochter ist jetzt 6, sie ist in der Schule und wenn ich morgen sie fertig mache, dann soll sie auch vernünftig aussehen. Ne?
0: Und genau das haben sie jetzt gelernt bei unserem Event Dads Do Hair am Freitagabend im Pirates zusammen mit dem Salon Schünemann. Ein Video davon gibt's auf unserer Lippewelle Instagram-Seite.
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1: Mit Lars Kosmehl, hallo. Jedes Kind in Hamm soll bis zum Ende der Grundschule schwimmen können. Dafür wollen SPD und FDP bei der Schwimmausbildung gemeinsam mit Partnern in der Stadt aktiv werden. Hamm will damit die Stadt der Seepferdchen werden. SPD und FDP haben gemeinsam mit dem Stadtsportbund, dem Maximare, den Stadtwerken und Vereinen ein Konzept entwickelt. Unter anderem sollen Kitas und Schulen gezielter angesprochen und die Zeiten in den Bädern angepasst werden. Vor allem braucht Hamm aber mehr Menschen, die Kinder im Schwimmen ausbilden, sagt FDP-Ratsherr Ingo Müller.
2: Das ist ein Basic, wie Lesen, Schreiben, Rechnen. Und Kinder werden größer, selbstständiger. Die wollen mit ihren Freundinnen und Freunden schwimmen gehen, Spaß haben. Und wenn man es dann nicht kann, dann ist man erstmal außen vor. Und zweitens natürlich gibt man sich in Lebensgefahr, wenn man es trotzdem probiert.
1: Hamm stehe aber deutlich besser da als der Bundes- und Landesschnitt. Mit 3 Hallenbädern, 2 Freibädern im Maximare sowie 11 Lehr- und Kleinschwimmhallen verfüge die Stadt über eine gute Bäderlandschaft, heißt es. Etwa 40% der Kinder in Hamm haben das Frühschwimmerabzeichen Seepferdchen und 30% haben das Schwimmabzeichen in Bronze, Silber oder Gold bekommen. Drogenhandel in großem Stil, Gewalt gegen eine Zeugin, Bedrohung mit dem Messer. 3 Männer müssen sich ab heute vor dem Dortmunder Landgericht verantworten. Die Angeklagten sind zwischen 20 und 25 Jahre alt. Ihnen wird vorgeworfen, als Bande Drogen verkauft zu haben in Hamm und der Region über eine Telegram-Gruppe per Post und an Packstationen. Im Sortiment Kokain, Amphetamin, Marihuana, Ecstasy und LSD. Die Mengen sind erheblich. Alleine rund 22 Kilogramm Marihuana und fast 1 Kilogramm Kokain sollen gehandelt worden sein, die Drogen dann teils aus Kanada und Marokko beschafft. Neben dem Drogenhandel soll die 3 auch eine Zeugin attackiert haben, in deren Wohnung in der Hammer Innenstadt sie die Drogen gelagert hatten. Für den Prozess sind bereits mehrere Termine anberaumt bis Ende November. Hamm leuchtet wieder. Seit Freitag verwandelt sich der Maxi-Park abends in ein buntes Farbenmeer. Das traditionelle Herbstleuchten ist gestartet. Und direkt am ersten Wochenende sind rund 3.700 Besucher in den Maxi-Park zum Herbstleuchten gekommen, trotz des zum Teil regnerischen Wetters. Bis zum 1. November werden Bäume, Wege und der Glaselefant aufwendig illuminiert. Einlass in den Park ist täglich ab 18 Uhr. Die Lichter gehen dann von 19 bis 22 Uhr an. Um Gedränge zu vermeiden, sind die täglichen Besucherzahlen begrenzt. Und Tickets gibt es nur online. Das war euer Update am Vormittag. 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
3: Überraschung heute? Britney Spears hat einen neuen Song draußen. Den müssen wir uns nachher unbedingt nochmal anhören. Mal gucken, woher ich den bekomme. Der soll ja Anfang der 2000er entstanden sein, dieser Song, und von Justin Timberlake geschrieben worden sein. Da waren die 2 ja noch zusammen, ne? Die beiden Süßen da. Das waren noch Zeiten, da saß Justin Timberlake noch im Feinripp kniend auf einem Bett und hat bei NSYNC Bye Bye Bye gesungen. Konnte sich anscheinend kein Hemd leisten. Die Zeiten sind vorbei, aber den Song hören wir jetzt schon mal. Bye Bye Bye NSYNC. Ich bin Kevin Zimmer. Tag zusammen.

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0: Was war das für eine News letztes Jahr? Oasis sind zurück. Ich bin ja auch großer Fan und muss ganz ehrlich sagen, ich habe ja auch sogar probiert, Karten zu bekommen für das Konzert in München, das einzige Konzert von Oasis im nächsten Jahr bei uns in Deutschland. Und was soll ich sagen? Ich hatte zwar einen Code, um eine Karte bekommen zu dürfen, bin aber dann leer ausgegangen, Mensch. Na, trotzdem sind die beiden Brüder Legenden, das muss man sagen. Super tolle Songs haben sie rausgebracht. Dann haben sie sich zerstritten, haben sich jetzt wieder zusammengerauft. Das war jahrelang undenkbar. So, und dann war es ja letztes Jahr soweit, diese riesen Reunion mit einem Reunion-Konzert nach dem anderen in Großbritannien. Das Ganze ist von einem Filmteam begleitet worden und das gibt's jetzt als Doku auf Disney Plus zu streamen. Oasis Don't Look Back in Anger. Filmkollege Jörg Albrecht, du hast diese Doku geschaut.
1: Ja, und im Mittelpunkt des Films die Reunion-Tour von Liam und Noel Gallagher. Oasis Live 25. Ein Comeback, das im Gegensatz zu den Wiedervereinigungen anderer Bands gefeiert worden ist.
2: The way it finished, unacceptable.
1: Wie es damals auseinanderging, war unverzeihlich, war nicht in Ordnung, erzählt Liam. Und Noel noch vor der Tour. Ich kann mir nicht vorstellen, mit Liam auf der Bühne zu stehen. Wird es wieder auseinanderbrechen?
3: Will it fall apart again?
1: Ist es nicht. Es ist, wie wir ja wissen, gut gegangen. Aber die Herren sind ja auch älter und ruhiger geworden. Oasis, Don't Look Back in Anger. Eine starke Doku und nicht nur interessant für Fans der Gruppe.
0: Und die Doku könnt ihr ab sofort streamen auf Disney Plus. Und hier sind Oasis mit Wonderwall.
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1: Mit Marc Weiß. Schönen guten Tag. Neue Woche, neue Turbulenzen. So lässt sich die Stimmung im politischen Berlin im Moment ganz gut zusammenfassen. Mitten in der Regierungskrise tritt Bundesarbeitsministerin Baas zurück. Auch als SPD-Co-Parteichefin hört sie auf. Das teilte Baas am Morgen in den sozialen Medien mit. Neuer Arbeitsminister soll der frühere SPD-Ministerpräsident von Rheinland-Pfalz, Alexander Schweizer, werden. Wer Baas an der SPD-Spitze ersetzen soll, ist dagegen noch offen. Weitere Infos von Malte Albrecht.
2: Für ihren Rücktritt nennt Baas zwei Gründe. Nach dem Tod ihrer Stieftochter brauche sie Zeit, um die Trauer zu verarbeiten. Außerdem beklagte sie öffentliche Angriffe auf ihre Person. Die seien auch aus den Reihen des Koalitionspartners der Union gekommen. Baas war kritisiert worden, weil sie ihren Gesetzentwurf zur Rentenreform noch nicht vorgelegt hatte und das, obwohl viele von dem Schicksalsschlag in ihrer Familie wussten. Die Angriffe gegen Baas in den letzten Tagen ihrer Trauer seien unanständig gewesen, sagte SPD-Co-Chef Klingbeil. Er zeigte sich betroffen von Baas' Entscheidung, die er persönlich aber gut verstehen könne. Auch führende Vertreter der NRW-SPD bedauern den Rücktritt der Duisburger Sozialdemokratin. Gleichzeitig mahnte Landtagsfraktionschef Ott mehr Menschlichkeit, Anstand und Respekt in der Politik an. Dass jemand in einer schweren Situation persönlichen Angriffen ausgesetzt sei, dürfe uns als Gesellschaft nicht gleichgültig lassen. Wer politische Verantwortung trage, bleibe zuallererst Mensch und habe gerade in Momenten persönlicher Trauer Anspruch auf Rücksichtnahme und Mitgefühl.
1: Infos von Malte Albrecht. Vielen Dank. Und jetzt die weiteren Themen in der Zusammenfassung. Die EU begrenzt die Importe chinesischer Hybridautos auf 350.000 Autos pro Jahr. Das ist etwa die Hälfte von dem, was bisher importiert wird. Die Kommission hat sich nach eigenen Angaben mit Peking auf diesen Schritt geeinigt. Man befürchtet, dass chinesische Autos die europäischen Hersteller vom Markt verdrängen, weil sie dank staatlicher Subventionen deutlich billiger sind. Mit einem Großaufgebot an Helfern läuft in Italien eine Rettungsaktion für einen Höhlenforscher, der in 10 Metern Tiefe festsitzt. Ein Hangrutsch hatte den Höhleneingang auf Sardinien verschüttet. Der 31-jährige Italiener sitzt seit gestern Nachmittag fest. Wer noch Briefe verschickt, der muss ab dem nächsten Jahr deutlich mehr bezahlen. Die Bundesnetzagentur erlaubt der Post Preissteigerungen beim Briefporto von bis zu 20%. Und in der Regel schöpft die Post diesen Spielraum komplett aus. Damit würde ein Standardbrief vermutlich 1,10 Euro oder 1,15 Euro kosten. Eine solche Preissteigerung hat es bei der Post allerdings noch nie gegeben. Der bisherige Rekord lag bei rund 10% plus vor 2 Jahren. Begründet wird dieser 20% Sprung jetzt mit dem hohen Aufwand. Es würden kaum noch Briefe verschickt. Entsprechend teuer werde dadurch der Versandweg, heißt es. Diese Begründung kann allerdings nicht für Pakete gelten, denn davon gibt es immer mehr. Trotzdem werden auch sie teurer. Das Paketporto soll um rund 10% steigen. Die neuen Preise gelten dann für die Jahre 2027 und 2028. Und das waren die Nachrichten mit Marc Weiß.
3: Das Wetter. Das ist ganz schön heute. Ein paar Wolken ziehen durch, aber es gibt auch ordentlich Sonne. Und trocken bleibt es bei 14 bis 18 Grad. Morgen wird es wolkiger und regnerischer. Temperaturen ändern sich dann nicht. Am Mittwoch wird es wieder besser.
4: NRW Verkehr.
3: Und jetzt alle Staus ab 13 Minuten Zeitverlust. A3 Köln-Oberhausen zwischen Köln-Delbrück und Kreuz Leverkusen 5 Kilometer 25 Minuten. A3 Köln-Oberhausen zwischen Dreieck-Langenfeld und Mettmann 10 Kilometer, da ist ordentlich was los. Da müsst ihr eine Stunde mehr Zeit einplanen. Die A3 Arnheim-Köln zwischen Dienstlaken Süd und Kreuz Kaiserberg 5 Kilometer 13 Minuten und top. A4 Aachen-Köln zwischen Kreuz Köln-West und Köln-Eiffeltor 3 Kilometer 16 Minuten. A4 Olpe-Aachen zwischen Kreuz Köln-Ost und Kreuz Köln-Süd 6 Kilometer 29 Minuten. Minuten sind es hier. Und die A42 Dortmund-Kamp-Lintfort zwischen Gelsenkirchen-Zentrum und Kreuz Essen-Nord. 4 Kilometer, auch dort etwa 13 Minuten mehr. Ich wünsche euch eine gute Fahrt. Ja, das ging heute Schlag auf Schlag da in Berlin. Bärbel Baas aus Duisburg ist nicht mehr Arbeitsministerin. Der ex-rheinland-pfälzische Ministerpräsident Alexander Schweizer ist jetzt neuer Arbeitsminister. Das ging alles sehr schnell, ratzfatz. Ich merke gerade, das einzig Beständige bin ich gerade hier an diesem Tag. Kevin Zimmer hier, Tag zusammen.

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1: Mit Lanz Kosmehl, hallo. Jedes Kind in Hamm soll bis zum Ende der Grundschule schwimmen können. Dafür wollen SPD und FDP bei der Schwimmausbildung gemeinsam mit Partnern in der Stadt aktiv werden. Hamm will damit die Stadt der Seepferdchen werden. SPD und FDP haben gemeinsam mit dem Stadtsportbund, dem Maximare, den Stadtwerken und Vereinen ein Konzept entwickelt. Unter anderem sollen Kitas und Schulen gezielter angesprochen und die Zeiten in den Bädern angepasst werden. Vor allem braucht Hamm aber mehr Menschen, die Kinder im Schwimmen ausbilden, sagt FDP-Ratsherr Ingo Müller.
2: Das ist ein Basic, wie Lesen, Schreiben, Rechnen. Und Kinder werden größer, selbstständiger. Die wollen mit ihren Freundinnen und Freunden schwimmen gehen, Spaß haben. Und wenn man es dann nicht kann, dann ist man erstmal außen vor. Und zweitens natürlich gibt man sich in Lebensgefahr, wenn man es trotzdem probiert.
1: Hamm stehe aber deutlich besser da als der Bundes- und Landesschnitt. Mit 3 Hallenbädern, 2 Freibädern im Maximare sowie 11 Lehr- und Kleinschwimmhallen verfüge die Stadt über eine gute Bäderlandschaft, heißt es. Etwa 40% der Kinder in Hamm haben das Frühschwimmerabzeichen Seepferdchen und 30% haben das Schwimmabzeichen in Bronze, Silber oder Gold bekommen. Drogenhandel in großem Stil, Gewalt gegen eine Zeugin, Bedrohung mit dem Messer. 3 Männer müssen sich ab heute vor dem Dortmunder Landgericht verantworten. Die Angeklagten sind zwischen 20 und 25 Jahre alt. Ihnen wird vorgeworfen, als Bande Drogen verkauft zu haben in Hamm und der Region über eine Telegram-Gruppe per Post und an Packstationen. Im Sortiment Kokain, Amphetamin, Marihuana, Ecstasy und LSD. Die Mengen sind erheblich. Alleine rund 22 Kilogramm Marihuana und fast 1 Kilogramm Kokain sollen gehandelt worden sein, die Drogen dann teils aus Kanada und Marokko beschafft. Neben dem Drogenhandel soll die 3 auch eine Zeugin attackiert haben, in deren Wohnung in der Hammer Innenstadt sie die Drogen gelagert hatten. Für den Prozess sind bereits mehrere Termine anberaumt bis Ende November. Hamm leuchtet wieder. Seit Freitag verwandelt sich der Maxi-Park abends in ein buntes Farbenmeer. Das traditionelle Herbstleuchten ist gestartet. Und direkt am ersten Wochenende sind rund 3.700 Besucher in den Maxi-Park zum Herbstleuchten gekommen, trotz des zum Teil regnerischen Wetters. Bis zum 1. November werden Bäume, Wege und der Glaselefant aufwendig illuminiert. Einlass in den Park ist täglich ab 18 Uhr. Die Lichter gehen dann von 19 bis 22 Uhr an. Um Gedränge zu vermeiden, sind die täglichen Besucherzahlen begrenzt. Und Tickets gibt es nur online. Das war euer Update am Vormittag. 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
3: Oh Mensch, dieses Fohlen. Hallo, Kevin Zimmer hier. Ein Fohlen wurde jetzt für 75.000 Euro nach Dubai verkauft, nur weil es so ein schönes, fleckiges, ja fast buntes Fell hat. Ja. Es bleibt jetzt erst noch bei seiner Mama und dann, wenn es alt genug ist, ab nach Dubai. Ich hoffe, dem Pferd ist es da nicht zu heiß nachher.

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0: Gleich die neue von Alex Warren. Vorher geht Hannes Höfer noch Pilze sammeln.
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2: Für mich gehört Pilze sammeln zu den drei gefährlichsten Dingen, die man überhaupt machen kann. Direkt hinter Fangspielen auf der Autobahn und Jürgen Klopp als Schiedsrichter ein Tor aberkennen. Da hängt man wirklich nicht am Leben. Pilze sammeln ist aber trotzdem verrückt. Einmal vertan und schon wird aus dem Steinpilz Risotto ein Giftteller. Ich tiger doch nicht mit so einem Was-ist-was-Pilze-Buch durch den Forst und vergleiche die Bilder. Ja, und ChatGPT vertraue ich da sicher nicht. Reden doch immer alle davon, dass die KI uns loswerden will. Oh, eine falsche Pilzberatung wäre ja schon mal ein Anfang. Ich habe ja sogar Schiss, wenn ich im Supermarkt anstatt den weißen die braunen Champignons kaufe. Nicht, dass sich da so ein Fliegenpilz untergemischt hat. Ja, ich bin ja auch noch farbenblind. Freunde, ich bin mit Altglas wegbringen völlig überfordert. Braun, grün, ich habe doch keine Ahnung. Ich mach's wie alle, ich schmeiß in den Wald. Nein, natürlich nicht. Aber bei Pilzesammeln komme ich trotzdem an meine Grenzen. Das ist für mich wie russisch Roulette. Nur wenn eine leichte rosa Einfärbung auf den Lamellen über Leben und Tod entscheidet, dann bin ich raus. Dann gibt's abends eben doch wieder Pommes. Das ist zwar auch nicht gesund, aber gesünder als eine Pilzvergiftung. Ich habe jetzt sogar gelesen, dass viele zum Sammeln gar nicht in den Wald, sondern auf Friedhöfe gehen. Das ist scheinbar ein super Nährboden für Pilze. Wahrscheinlich liegt es am speziellen Kompost. Deswegen mein Tipp, wenn Pilz, dann entweder frisch gezapft oder im praktischen 24er Tragekoffer.
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1: Bei uns, Alex Warren, Emerald

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2: Mit Marc Weiß. Schönen guten Tag. Die neue Woche hat mit einem politischen Paukenschlag begonnen. Bundesarbeitsministerin und SPD-Chefin Bärbel Baas tritt mit sofortiger Wirkung zurück. Nach dem Tod ihrer Stieftochter habe sie festgestellt, dass sie Zeit brauche, um die Trauer zu verarbeiten, sagte Baas. Als weiteren Grund nannte sie öffentliche Angriffe auf sich, auch aus den Reihen der Union. Malte Albrecht aus dem News-Team, für ihre Entscheidung gibt es viel Verständnis.
3: Ja, absolut. Führende Vertreter der NRW-SPD bedauern zwar den Rücktritt der Duisburgerin, gleichzeitig kritisieren sie den Umgang mit Baas. Landtagsfraktionschef Ott sagt, es dürfe uns als Gesellschaft nicht gleichgültig sein, wenn jemand nach einem Trauerfall eine Auszeit brauche und in dieser schweren Zeit auch noch persönlich angegriffen werde. Auch die SPD-Chefin in Mecklenburg-Vorpommern, Schwesig, kritisierte die Attacken der CDU als unmenschlich und rücksichtslos. Hintergrund sind unter anderem Vorwürfe aus der Union, Baas verzögere ihren Gesetzentwurf zur Rentenreform und das, obwohl viele vom Trauerfall in ihrer Familie wussten. Inzwischen fordern erste Unions Politiker einen respektvolleren Umgang in der schwarz-roten Koalition.
2: Und in dieser Koalition ist es seit Monaten ohnehin schon unruhig. Da kommt dieser Rücktritt nicht gerade zum besten Zeitpunkt, denke ich.
3: Ja, Baas Entscheidung könnte die Spannungen weiter verschärfen. Eine neue Personaldebatte kann die Koalition gerade jetzt in ihrer Krise nicht gebrauchen. SPD-Co-Chef Klingbeil muss nun entscheiden, ob er in dieser Phase die SPD alleine führen will oder sich eine neue Co-Chefin sucht. Er hat seine für heute geplante Reise nach Neu-Delhi jedenfalls abgesagt. Immerhin ist die andere Personalie schon geklärt. Neuer Arbeitsminister soll der ehemalige Ministerpräsident von Rheinland-Pfalz, Alexander Schweizer, werden. Schweizer gilt als pragmatisch. Ob sich Reformen mit ihm leichter durchsetzen lassen als mit der R-Partei Linken Baas, ist allerdings offen.
2: Malte Albrecht mit Infos. Vielen Dank. Jetzt die weiteren Themen in der Zusammenfassung. Die EU hat Sanktionen gegen zusätzlich fast 1600 neue Verantwortliche und Organisationen im Zusammenhang mit dem russischen Angriffskrieg in der Ukraine verabschiedet. Die Außenbeauftragte Kallas sprach von der bisher größten Erweiterung der Sanktionsliste seit Beginn des Krieges. Mehr als die Hälfte der Sanktionen stehe mit der Produktionskette für ballistische Raketen in Verbindung. In der Nähe von Marseille in Südfrankreich sind ein Schulleiter und eine Lehrerin angeschossen und verletzt worden. Der Schütze ist laut Polizei ein erst 14-jähriger Jugendlicher. Ob es einen Zusammenhang mit den seit Wochen andauernden Schülerprotesten gibt, ist noch nicht klar. Die Schulhöfe in Nordrhein-Westfalen sollen nach dem Willen der Kinderschutzbeauftragten Ladenburger auch nach Schulschluss noch länger geöffnet bleiben. Dadurch hätten junge Menschen mehr Orte, an denen sie sich treffen und miteinander Zeit verbringen könnten, sagte Ladenburger. Viel mehr als diesen Appell aussprechen kann sie allerdings nicht, denn über die Schulhoföffnung entscheiden die Kommunen. Ladenberger hat sich für die kommenden Monate einiges vorgenommen. Unter anderem möchte sie sich von Kindern auch beraten lassen. Es soll einen NRW-Kinderrechte-Gipfel geben und ein jährliches Lagebild zu Kinderschutz und Kinderrechten hier im Land. Und das waren die Nachrichten mit Marc Weiß.
4: Das Wetter.
5: Da kann man heute gar nicht meckern. Die Sonne schaut immer mal wieder zwischendurch vorbei. Hier und da gibt es auch ein paar Wolken. Regen gibt es gar keinen. Dazu 14 bis 18 Grad. Morgen sind mehr Wolken und auch mehr Regen dabei bei gleichen Temperaturen. Und am Mittwoch sieht es dann schon wieder besser aus.
0: NRW Verkehr.
5: Jetzt alle Staus ab 10 Minuten Zeitverlust. Da starten wir auf der A3 Köln-Oberhausen zwischen Solingen und Mettmann. Immer noch 9 Kilometer Stau. Dauert immer noch sehr lange. Da müsst ihr eine Stunde mehr Zeit einplanen. Die A4 Aachen-Köln zwischen Kreuz Köln-West und Köln-Eiffeltor. 3 Kilometer, seid ihr nach 15 Minuten durch. Auf der A4 Köln-Aachen zwischen Dreieck-Köln-Holmau und Köln-Eiffeltor. 6 Kilometer plus 10. A45 Gießenhagen zwischen Ehringhausen und Herborn. 2 Kilometer dort, 14 Minuten mehr. Die A57 Köln-Krefeld zwischen Köln Korweiler und Dormagen, 6 Kilometer, 26 Minuten on top. Und die A61 Koblenz-München-Gladbach zwischen Bergheim-Süd und Bettburg, 4 Kilometer, 10 Minuten mehr. Kommt gut an mit uns. Ja, die Stars, die schachern sich da ihr abgewohntes Zeug gegenseitig zu. Angelina Jolie hat ihr Luxusanwesen in den USA verkauft. Wer hat's gekauft? Ich glaube für 60 Millionen US-Dollar. Madonna. Ich weiß gar nicht, wie alt dieses Anwesen von Angelina Jolie gerade ist. Ja, es ist, auf alt steht Madonna ja sonst nicht so. Aber naja, gut. Ich bin Kevin Zimmer, der Makler der Stars. Jetzt für euch, Taylor Swift habe ich mit dabei. Gleich mit The Fate of Ophelia und vorher die, die jetzt im Bett von Angelina Jolie liegt. Wenn sie es mitgekauft hat. Hier ist Madonna La Isla Bonita aus den 80ern.

0: kriege ich immer gute Laune, wenn ich den Song höre, ja? Kriege ich so ein Sommergefühl. Moving to the Sun. Vielleicht liegt es am Titel, ich weiß es nicht. Ugel, hier bei uns. So, habt ihr euch schon mal so eine Auszeit genommen? So, dass ihr mal gesagt habt, so, ich gehe jetzt mal kurz aus dem Job raus oder fahre einfach mal ein bisschen länger in Urlaub oder so. Zoe Wees hat das gemacht. Aber die war jetzt nicht irgendwie 2 Wochen in so einem Schweigekloster oder so. Nein, die hat sich 1 Jahr Auszeit gegönnt, einfach um ein bisschen an sich zu arbeiten, ein bisschen zu wachsen, um sich selbst zu finden, aber auch um ihre musikalische Identität irgendwie auch zu finden. Denn sie sagt, ja, da war schon recht viel los in der vergangenen Zeit. Von daher hat sie uns schon letztes Jahr gesagt, dass sie sich diese Auszeit nehmen wird.
1: Ich glaube, das nächste Kapitel wird sehr selbstbewusst sein. Und dazu gehört ja auch, Dinge passieren zu lassen, loszulassen und weiterzugehen. Und ich glaube, es wird ein sehr selbstbewusstes Kapitel.
0: Und so selbstbewusst, wie sie drüber spricht, so selbstbewusst klingt auch ihre neue Single. Die ist jetzt frisch draußen, sozusagen ihr Comeback. Rise Again heißt sie, handelt vom Aufstehen, vom Weitermachen, vom Nicht-Loslassen. Und die hören wir jetzt. Wir

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1: Mit Lanz Kosmehl, hallo. Ein BMW-Fahrer hat gestern in Heessen eine komplette Bushaltestelle demoliert. Der 26-Jährige war gestern Nachmittag auf der Ahlener Straße unterwegs, als er zwei Fahrzeuge überholte und dabei die Kontrolle über seinen Wagen verlor. Er kollidierte zunächst mit dem Bordstein und dann mit der Bushaltestelle. Der Mann wurde verletzt und kam mit einem Rettungswagen ins Krankenhaus. Sein BMW musste abgeschleppt werden. Jedes Kind in Hamm soll bis zum Ende der Grundschule schwimmen können. Dafür wollen SPD und FDP bei der Schwimmausbildung gemeinsam mit Partnern in der Stadt aktiv werden. Hamm will damit die Stadt der Seepferdchen werden. SPD und FDP haben gemeinsam mit dem Stadtsportbund, dem Maximare, den Stadtwerken und Vereinen ein Konzept entwickelt. Unter anderem sollen Kitas und Schulen gezielter angesprochen und die Zeiten in den Bädern angepasst werden. Vor allem brauche Hamm aber mehr Menschen, die Kinder im Schwimmen ausbilden, sagt FDP-Ratsherr Ingo Müller.
2: Das ist ein Basic, wie Lesen, Schreiben, Rechnen. Und Kinder werden größer, selbstständiger. Die wollen mit ihren Freundinnen und Freunden schwimmen gehen, Spaß haben. Und wenn man es dann nicht kann, dann ist man erstmal außen vor. Und zweitens natürlich gibt man sich in Lebensgefahr, wenn man es trotzdem probiert.
1: Hamm stehe aber deutlich besser da als der Bundes- und Landesschnitt. Mit 3 Hallenbädern, 2 Freibädern im Maximare sowie 11 Lehr- und Kleinschwimmhallen verfüge die Stadt über eine gute Bäderlandschaft, heißt es. Etwa 40% der Kinder in Hamm haben das Frühschwimmerabzeichen Seepferdchen und 30% haben das Schwimmabzeichen in Bronze, Silber oder Gold bekommen. Hamm leuchtet wieder. Seit Freitag verwandelt sich der Maxi-Park abends in ein buntes Farbenmeer. Das traditionelle Herbstleuchten ist gestartet. Direkt am ersten Wochenende sind rund 3.700 Besucher in den Maxi-Park zum Herbstleuchten gekommen, trotz des zum Teil regnerischen Wetters. Bis zum 1. November werden Bäume, Wege und der Glaselefant aufwendig illuminiert. Einlass in den Park ist täglich ab 18 Uhr. Die Lichter gehen dann von 19 bis 22 Uhr an. Um Gedränge zu vermeiden, sind die täglichen Besucherzahlen begrenzt. Und Tickets gibt es nur online. Das war euer Update am Mittag. 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
3: Es ist die letzte Woche vor den Herbstferien. Habt ihr eure Herbstferien schon gebucht? Also fahrt ihr in Urlaub oder so? Viele machen das ja, gerade jetzt in den Herbstferien. Da werden so ein bisschen die Herbstferien zu den Sommerferien. Ob das jetzt ein neuer Trend ist, das verraten wir euch gleich.
4: Ich bin Kevin Zimmer. Schönen Montag.

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1: Nur noch diese Woche und dann sind schon wieder Herbstferien. Sag mal, war nicht gerade erst Sommerferien? Das ist das. Schüler müsste man sein, ja? Für 2 Wochen gibt es dann Schulpause. Das nutzen natürlich viele von euch wieder und verreisen nochmal ins Warme. Kollegin Kim Klages, die arbeitet bei uns auch sehr freizeitorientiert. Du nutzt das auch nochmal, ne?
2: Ja, natürlich. Ich fliege auch nochmal ein bisschen in die Sonne. Liegt für viele auch irgendwie nah, ne? Draußen wird es immer kälter und ungemütlicher. Deshalb nutzen das viele Familien auch nochmal. Gerade weil es jetzt vielleicht auch nochmal etwas günstiger ist als in den Sommerferien und es auch in einigen Ländern deutlich erträglicher ist. So wie in Spanien, Italien oder auch in der Türkei. Da ist es dann angenehmer von den Temperaturen als im Hochsommer.
1: Also werden die Herbstferien dann bald die neuen Sommerferien?
2: Ja, das könnte man meinen. Aber Thorsten Schäfer, Sprecher des Deutschen Reiseverbandes, der hat mir gesagt, dass es etwas anders aussieht.
3: Wir sehen, dass in diesem Jahr und auch in den letzten Jahren es keine großen Verschiebungen gab, weg vom Sommerurlaub hin zum Herbsturlaub, sondern eher, dass der Haupturlaub weiterhin bleibt. Und auch die meisten wollen im Sommer in Richtung Mittelmeer starten, Sommer, Sonne, Strand genießen.
1: Okay, ich merke schon, Sommerurlaub bleibt so der Platzhirsch, aber warum fahren dann trotzdem so viele jetzt im Herbst weg?
2: Ja, wahrscheinlich, weil man einfach gar nicht genug Sonne tanken kann.
1: Natürlich.
2: Also der Herbsturlaub ist für viele so ein bisschen die Zugabe zum Sommer und wo es dann hingeht, das hat mir Schäfer auch erzählt.
3: Die meisten Deutschen verlängern den Sommer in den Herbstferien am Mittelmeer in Richtung Türkei, Spanien, die Kanaren, Ägypten. Das sind die Hauptreiseziele während der Herbstferienzeit.
1: Naja gut, für mich geht's in den Herbstferien an die Nordsee. Das ist
2: auch schön.
1: Auch schön. Wohin geht's für dich?
2: Nach Ägypten.
1: Na guck,
2: ja.
1: Da bist du ja das beste Beispiel dafür.
2: Ja.
1: Kim Klages, vielen Dank.
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1: Mit Christian Böder. Schönen guten Tag. Wenn in Berlin über die großen Herausforderungen in Deutschland gesprochen wird, dann hört man oft die Wirtschaft, die Rente, die Pflege, den Arbeitsmarkt oder zu viel Bürokratie. Probleme von Kindern und Jugendlichen kommen dabei oft zu kurz. Das findet auch die Kinderschutzbeauftragte in NRW, Ladenburger. Sie hat deshalb in Düsseldorf ein 8-Punkte-Konzept vorgestellt. Danny Hoppe aus dem News-Team, unter anderem sollen Schulhöfe länger geöffnet bleiben.
2: Genau, denn in vielen Städten fehlt es ja an Orten, an denen sich junge Menschen nachmittags treffen können. Und deshalb will sich Ladenburger dafür einsetzen, dass Schulhöfe auch nach Schulschluss geöffnet bleiben, um dort zum Beispiel Basketball, Fußball oder Tischtennis zu spielen, um zu quatschen oder einfach um dort Zeit miteinander zu verbringen. Das kann Ladenburger aber nicht alleine entscheiden, da ist sie auf die Kommunen oder auch auf andere Teile der Landesregierung angewiesen. Ein weiterer Punkt ihres Konzepts ist es, dass NRW einen Kinderrechtegipfel bekommen soll. Der soll zum ersten Mal Ende des nächsten Jahres stattfinden und da soll dann eben auch über Themen beraten werden, die wichtig für Kinder und Jugendliche sind.
1: Ladenburger ist ja die erste NRW-Beauftragte für Kinderschutz und Kinderrechte und erst seit Anfang des Jahres im Amt.
2: Ja, die Stelle ist quasi eine Reaktion auf gleich mehrere große Missbrauchskomplexe in NRW, die erst nach Jahren aufgedeckt wurden, wie in Lüchte, Münster oder Bergisch Gladbach, nur um mal ein paar zu nennen. Und deshalb soll es ab 2027 auch ein jährliches Lagebild zum Kinderschutz in NRW geben, um eben besser zu sehen, wo genau es noch Missstände gibt. Ladenburger will außerdem, dass Fachkräfte besser geschult werden im Umgang mit Kindern aus Familien mit menschenfeindlichen Ideologien, sei es Rassismus oder jede Form von Extremismus. Denn wenn Eltern ihren Kindern beibringen, dass Menschen unterschiedlich viel wert seien, dann sei das ein Problem, sagt Ladenburger.
1: Vielen Dank, Danny. Und hier haben wir weitere Nachrichten in der Zusammenfassung. Nach dem Rücktritt von SPD-Co-Chefin und Arbeitsministerin Baas will die SPD auf einem Bundesparteitag Ende des Jahres ihre gesamte Führung neu zur Wahl stellen. Das sagte Parteichef Klingbeil in Berlin. Baas hatte ihren Rücktritt mit dem Tod ihrer Stieftochter und öffentlichen Angriffen seitens der Union begründet. Die EU schiebt chinesischen Autoimporten einen Riegel vor. Die Einfuhr von Hybridautos aus der Volksrepublik wird ab kommendem Jahr auf 350.000 pro Jahr beschränkt. Das ist weniger als halb so viel, wie aktuell eingeführt wird. Rund 6 Billionen Euro innerhalb der nächsten 20 Jahre müssten investiert werden, damit in Deutschland in Zukunft klimafreundlich gelebt und gewirtschaftet werden kann. Das zeigen Berechnungen des Prognos Forschungsinstituts im Auftrag der Förderbank KfW. Das bedeutet, die Ausgaben in Sachen Klimaschutz müssten sich verdoppeln. Bei einem sogenannten Trainsurfing ist ein Jugendlicher in Köln lebensgefährlich verletzt worden. Der 14-Jährige war am Abend auf einem Zug auf dem Dach mitgefahren. Dabei war er wohl zu nahe an die Hochspannungsleitungen gekommen und bekam mehrere Stromschläge ab. Zugreisende berichten von 2 Lichtblitzen, danach hörten sie Hilfeschreie. Der Lokführer stoppte auf offener Strecke und entdeckte den 14-Jährigen dann zwischen 2 Waggons. Der Jugendliche wurde in ein Krankenhaus ausgeflogen. Nach Behördenangaben ist ein Großteil seiner Haut verbrannt. Die Bahnstrecke war für 3 Stunden gesperrt. Und das waren die Nachrichten mit Christian Böder.
3: Das Wetter. Das ist schon ganz okay. Heute wechseln sich Wolken und sonnige Momente ab. Vor allen Dingen sehr viel Sonne ist dabei. Trocken bleibt es trotzdem bei Temperaturen zwischen 14 und 18 Grad. Morgen kommen mehr Wolken, dann kommt auch Regen zu uns. Aber die Temperaturen bleiben dieselben wie heute. Am Mittwoch wird es dann wieder etwas sonniger.
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3: Und das sind die aktuellen Staus. Alles jetzt ab 10 Minuten Wartezeit. A1 Münster-Dortmund zwischen Kamener Kreuz und Kreuz Dortmund-Unna 6 Kilometer 10 Minuten. A1 Köln-Euskirchen zwischen Hürth und Kreuz Bliesheim 6 Kilometer 11 Minuten. A3 Köln-Oberhausen zwischen Duisburg-Wedau und Oberhausen-Lierich 4 Kilometer, kostet euch ja auch 11 Minuten. Die A4 Aachen-Köln zwischen Kreuz Köln-West und Köln-Eiffeltor 3 Kilometer 22 Minuten on top. Die A40 Dortmund-Essen zwischen Dortmund-Dorstfeld und Dortmund-Lütgen-Dortmund 2 Kilometer, dauert 10 Minuten länger. Und die A57 Köln-Krefeld zwischen Köln-Bickendorf und Köln-Worringen 5 Kilometer, 15 Minuten mehr. Ich wünsche euch eine gute Fahrt. Hallo, schönen Montag, Kevin Zimmer hier und ich wünsche euch... Hört ihr das auch, diese Glöckchen da gerade? Oder höre nur ich das? Komisch, ich habe gerade so Glöckchen gehört, aber na gut. Es ist Montag und ich freue mich sehr, wir sind ja mitten im Herbst, da sind wir noch... Was ist das denn jetzt schon wieder? Irgendwas ist komisch. Ich guck mal unter den Tisch. Was ist denn dieses Haar? Habt ihr das auch gehört? Hä? Da gucke ich aber gleich mal genauer nach, was das jetzt war, Mensch. Da! Schon wieder!
5: Hä?

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0: Montagmittag und heute schon mal so an Weihnachten denken. Warum nicht? Ich habe nachgerechnet, es sind noch 74 Tage bis Heiligabend und wir haben da was für euch vorbereitet.
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2: Ho, ho, ho.
0: Lass es sein, bitte.
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2: Oh,
0: nein, lass es sein. 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
0: Hier ist Mariah Carey jetzt zum Laut Text mitüben und zum Laut auftreten bei der Arbeit. Es ist Zeit für All I Want for Christmas is You. Mariah Carey, jetzt.
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1: Und das sind die aktuellen Staus. Alles jetzt ab 10 Minuten Wartezeit. A1 Münster-Dortmund zwischen Kamener Kreuz und Kreuz Dortmund unter 6 Kilometer 10 Minuten. A1 Köln-Euskirchen zwischen Hürth und Kreuz Bliesheim 6 Kilometer 11 Minuten. A3 Köln-Oberhausen zwischen Duisburg-Wedau und Oberhausen-Lierich 4 Kilometer, kostet euch auch 11 Minuten. Die A4 Aachen-Köln zwischen Kreuz Köln-West und Köln-Eiffeltor 3 Kilometer 22 Minuten on top. Die A40 Dortmund-Essen zwischen Dortmund-Dorstfeld und Dortmund-Lütgen-Dortmund 2 Kilometer, dauert 10 Minuten länger. Und die A57 Köln-Krefeld zwischen Köln-Bickendorf und Köln-Wolfsburg. Vorringen 5 Kilometer, 15 Minuten mehr. Ich wünsche euch eine gute Fahrt. Hallo, Kevin Zimmer hier, und ich habe euch ja gesagt, wir müssen uns unbedingt noch die neue Nummer von Britney Spears anhören. Die hat hier wirklich so hoppla die hopp, keiner hat damit gerechnet, einen neuen Song rausgebracht, den sie anscheinend schon Anfang der 2000er produziert hat. Also da wurde der geschrieben, und zwar von ihrem damaligen Lover Justin Timberlake. Boah. Ja, mehr zu diesem Song hört ihr gleich hier bei mir.

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0: Ja, wir Kinder der 90er, wir sind gerade vollkommen aus dem Häuschen. 25 Jahre lag das Ding im Archiv und jetzt ist es da. Waren wir alle sehr überrascht. Britney Spears hat einen neuen Song veröffentlicht, wobei neu dann in dem Fall eigentlich wahrscheinlich ja so relativ ist, denn She'll Never Be Me stammt tatsächlich aus dem Jahr 2001, Robert Jans.
1: So sieht's aus. Also Britney-Fans bekommen gerade eine kleine Zeitreise zurück in die frühen 2000er. Der Song war damals für ihr Album Britney gedacht, hat es aber nicht auf die Platte geschafft. Jetzt erscheint er im Rahmen einer Jubiläumsneuauflage zum 25. Geburtstag des Albums, zusammen mit 4 weiteren Tracks, die bisher aber nicht offiziell in dieser Form veröffentlicht wurden. Die Deluxe-Edition soll am 6. November erscheinen.
0: Und ich habe noch eine Info gefunden, mitgeschrieben hat unter anderem auch Justin Timberlake damals. Die waren ja damals, waren die ja voll in love. Ne?
1: Ja, da war die Welt noch für Britney in Ordnung. Es ist tatsächlich Britneys erste Veröffentlichung mit neuem, bislang unveröffentlichtem Material seit ihrer Zusammenarbeit mit Will.i.am 2023. Für Fans also ein echtes Stück Popgeschichte 25 Jahre später.
0: Jetzt ist natürlich die große Frage, ob das Material auch an Britneys frühere Erfolge anknüpfen kann. Ich würde sagen, das muss jetzt jeder für sich entscheiden.
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0: Hören wir mal rein in die neue Nummer von Britney Spears. She'll Never Be Me.

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2: Ich bin Christian Böder. Schönen guten Tag. Bis zum Jahr 2045 wollen wir in Deutschland klimaneutral sein, also nicht mehr Treibhausgase ausstoßen, als wieder gespeichert werden können. Das ist gesetzlich so festgeschrieben. Damit das auch klappt, muss nochmal richtig viel Geld in die Hand genommen werden, rund 6 Billionen Euro. Zu diesem Ergebnis kommt eine Studie des Prognos-Instituts für die Förderbank KfW. Danny Hopper aus dem News-Team, das heißt, die bisherigen Ausgaben müssten sich verdoppeln.
3: Genau, und das größte Sorgenkind bleibt laut Studie der Verkehrssektor. Auf ihn würden demnach fast die Hälfte der Kosten entfallen. Um die geplanten Klimaziele zu erreichen, müssten deutlich mehr Menschen auf E-Autos umsteigen. Das heißt, hier sind vor allem wir als Verbraucher gefordert. Auch im Energiesektor muss einiges investiert werden, denn das System müsste komplett umgebaut werden, wenn Strom aus Wind und Sonne eine größere Rolle spielen sollten. Hier müsste dann vor allem der Staat investieren. Auch im Gebäudesektor sind laut Studie einige Extraausgaben nötig. Da geht es um Wärmepumpen, Photovoltaikanlagen, eine bessere Dämmung, neue Fenster und Türen oder kreislauffähige Baustoffe.
2: Die Studie sagt gleichzeitig aber auch, dass sich diese Investitionen in den Klimaschutz auch finanziell lohnen.
3: Ja, schauen wir zum Beispiel mal auf fossile Energieträger, wie zum Beispiel Öl oder Gas. Laut Studie wurden dafür zuletzt pro Jahr 81 Milliarden Euro für Importe ausgegeben, also Geld, das dauerhaft ins Ausland abfließt. Und auch auf die Preise habe man da keinen Einfluss, wie jetzt ja auch der Iran-Krieg zeigt. Wärmepumpen und E-Autos nutzten Energie außerdem besonders effizient, heißt es. Zusammen mit anderen Maßnahmen könne der Energieverbrauch so bis 2045 um bis zu 35% gesenkt werden. Und auch sonst lohnt es sich laut Studie, in den Klimaschutz zu investieren, denn der Klimawandel verursacht ja auch jedes Jahr hohe wirtschaftliche Kosten, zum Beispiel durch Hitze, Trockenheit und niedrige Wasserstände.
2: Vielen Dank, Danny. Und hier haben wir weitere Nachrichten in der Zusammenfassung. Die SPD will ihre Führung neu wählen. Das soll auf einem Bundesparteitag rund um den Jahreswechsel passieren. Das hat SPD-Vorsitzender Klingbeil angekündigt. Das Prinzip der Doppelspitze soll aber beibehalten werden. Hintergrund ist der Rücktritt von Bundesarbeitsministerin und SPD-Co-Vorsitzenden Baas. Volkswagen ist beim Autoverkauf weiter auf Talfahrt. Im dritten Quartal lieferte der deutsche Autobauer weltweit knapp 1,9 Millionen Fahrzeuge aller Marken aus. Das sind fast 15% weniger als im Vorjahreszeitraum. Schon in den ersten beiden Quartalen waren die Zahlen rückläufig. Russland hat sich in das Votum zum Austritt Großbritanniens aus der EU eingemischt. Das hat der britische Premierminister Burnham in einem Podcast bestätigt. Schon beim Brexit-Referendum vor 10 Jahren war dem Kreml eine Einmischung in die britische Politik vorgeworfen worden. Briefe verschicken wird ab dem kommenden Jahr deutlich teurer. Die Bundesnetzagentur erlaubt der Post Preissteigerungen beim Porto von bis zu 20%. Damit könnte ein Standardbrief vermutlich schon bald 1,10 Euro oder 1,15 Euro kosten. Begründet wird das 20% plus mit dem hohen Aufwand. Es werden kaum noch Briefe verschickt, entsprechend teurer werde der Versand, heißt es. Das mag zwar für Briefe gelten, aber nicht für Pakete, denn davon gibt es immer mehr. Trotzdem werden auch die teurer. Das Paketporto soll um 10% steigen. Und das waren die Nachrichten mit Christian Böder.
4: Und jetzt das Wetter für Hamm. Es wird jetzt nach und nach wieder ein bisschen wärmer bei uns. Nicht ganz so unangenehm. Aktuell messen wir 15 Grad an der Vogelstraße in Heessen. Und heute versüßt uns auch die Sonne den Montag. Den ganzen Nachmittag scheint sie noch. Morgen wird es zwar dann wieder grau mit etwas Regen und 16 Grad. Zur Mitte der Woche erreichen wir dann aber schon 17 bis 19 Grad.
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4: Jetzt nur bei uns die aktuellen Blitzer. Karl-Heinz meldet uns ein auf der Unner Straße kurz vor Höfner bei Tempo 50. Und die Enforcement-Trailer haben wir auf der Werler Straße bei 50, auf der Eschenallee bei 30 und auf der Bülowstraße bei Tempo 50. Das sind die Staus A1 Münster-Dortmund zwischen Kamm-Zentrum und Kreuz Dortmund-Unner. 3 Kilometer stockender Verkehr. Und auf der A44 Kassel-Dortmund zwischen Unna Ost und Kreuz Dortmund-Unna. 1 Kilometer Stau, da seid ihr in 3 Minuten durch. Und wenn ihr sonst noch Staus oder Blitzer seht, dann sagt gerne Bescheid. 0800 15 15 105. Gute Fahrt euch! Ja, hallo zusammen. Ich hoffe, ihr seid bisher gut in die neue Woche reingestartet. Ein Kollege hier auf unserer Etage hat sich vorhin den Kaffee sehr stark aufgebrüht. Da dachte ich schon so, upsi, ich frage lieber nicht weiter nach. Aber bei mir wird es hier heute Nachmittag auch ganz entspannt. Ohne Druck und ohne Anspruch, wie immer. Dafür stehe ich mit meinem Namen.
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0: Sonntagnachmittag auf der Lippewelle. Nur noch diese Woche, dann starten auch hier in Hamm die Herbstferien wieder. Für 2 Wochen gibt es dann erstmal Schulpause. Und das nutzen natürlich viele von euch und verreisen nochmal ins schöne Warme. Lippewelle-Kollegin Kim Klages, du bist auch nochmal unterwegs, ne?
1: Yes, ich fliege auch nochmal in die Sonne. Mach nicht nur ich, sondern auch viele Familien. Denn draußen wird es immer kälter und ungemütlicher.
0: Ja.
1: Deshalb nutzen das einige von euch auch nochmal. Und gerade, weil es jetzt vielleicht auch noch mal etwas günstiger ist als in den Sommerferien und es in einigen Ländern wie Spanien, Italien oder auch in der Türkei angenehmer von den Temperaturen ist, als im Hochsommer, ist das echt beliebt.
0: Ja, man könnte sagen, die Herbstferien sind schon die neuen Sommerferien.
1: Das könnte man meinen, aber Thorsten Schäfer, Sprecher des Deutschen Reiseverbandes, hat mir gesagt, dass es etwas anders aussieht.
2: Dass der Haupturlaub weiterhin bleibt und auch die meisten wollen im Sommer in Richtung Mittelmeer starten, Sommer, Sonne, Strand genießen.
1: Wahrscheinlich, weil man gar nicht genug Sonne tanken kann. Der Herbsturlaub ist für viele dann so die Verlängerung des Sommers. Und wo es dann hingeht, hat mir Schäfer auch erzählt.
2: In Richtung Türkei, Spanien, die Kanaren, Ägypten, das sind die Hauptreiseziele während der Herbstferienzeit.
0: Okay, der Sommerurlaub bleibt also der Platzhirsch, wenn man es will. Der Herbst ist dann sozusagen die Vitamin-D-Extradosis. Muss man sich leisten können, ne? So einen zweiten Urlaub direkt nochmal hinterher. Aber sei es allen Hammern gegönnt, die jetzt nochmal in den Urlaub fahren. Haben wir ja im Prinzip auch alle was von, wenn hier in Hamm erholte, entspannte und gut gelaunte Menschen rumlaufen.

Destiny's Child Survivor, Irina Neufeld hier auf der Lippe Welle. Und ich glaube, alle Eltern hier bei uns in Hamm haben sich schon mal Gedanken gemacht, was sie ihrem Kind sagen würden, wenn es eines Tages kommt und sagt, Mama, Papa, ich bin schwul oder ich bin trans. Selbst wenn man da vollkommen offen ist, will man ja das Kind möglichst gut begleiten und stärken. Vor allem, weil es eben Themen sind, die nicht alle in unserer Gesellschaft verstehen. Um das den Eltern einfacher zu machen, findet am Donnerstag ein Elternkino im Heinrich-von-Kleist-Forum statt. Die Doku Kleines Mädchen wird gezeigt. Da geht es eben um die 8-jährige Sascha, ihre Familie und das Leben als Transkind. Nach dem Film können sich die Besucher auch mit Experten vor Ort austauschen. Also eigentlich egal, ob ihr selbst Eltern seid oder einfach dieses Thema besser verstehen wollt. Und auch alle interessierten Jugendlichen können vorbeikommen. Donnerstag um 17 Uhr im Kleist-Forum. Der Eintritt ist frei.

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0: Es ist 2:30.
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2: Mit Frank Köhler. Schönen guten Tag. Nach dem Rücktritt von SPD-Chefin und Arbeitsministerin Bärbel Baas will die SPD auf einem Bundesparteitag Ende des Jahres ihre gesamte Führung neu zur Wahl stellen. Auf einen entsprechenden Vorschlag habe sich die SPD-Führung geeinigt, sagte Parteichef Lars Klingbeil in Berlin. Ob er selbst noch einmal antritt, teilte er nicht mit. Der September war in Westeuropa der wärmste seit Beginn der Wetteraufzeichnungen. Das meldet der EU-Klimadienst Copernicus. Im Schnitt war es 2,5 Grad wärmer als üblich. Die anhaltende Trockenheit in weiten Teilen West- und Mitteleuropas hat zudem Folgen für die Schifffahrt, die Wasserversorgung und die Landwirtschaft. Weltweit gesehen war es laut den Forschern der zweitwärmste September. Die globale Durchschnittstemperatur lag bei 16,3 Grad und damit deutlich über dem vorindustriellen Niveau. Auch die Weltmeere waren im September so warm wie noch nie in diesem Monat. Jedes Kind in Hamm soll bis zum Ende der Grundschule schwimmen können. Dafür wollen SPD und FDP für die Schwimmausbildung gemeinsam mit Partnern in der Stadt aktiv werden. Hamm will damit die Stadt der Seepferdchen werden. Die beiden Parteien haben dafür gemeinsam mit dem Stadtsportbund, dem Maximare, den Stadtwerken und Vereinen ein Konzept entwickelt. Unter anderem sollen Kitas und Schulen gezielter angesprochen und die Zeiten in den Bädern angepasst werden. Etwa 40% der Kinder in Hamm haben das Frühschwimmerabzeichen Seepferdchen. Rund 30% haben das Schwimmabzeichen in Bronze, Silber oder Gold erhalten. Diese Ausgangslage wolle man konsequent nutzen, anstatt sich auf ihr auszuruhen, sagt Patrick Koos, sportpolitischer Sprecher der SPD in Hamm.
3: Jedes Kind sollte schwimmen können, weil wir noch genug Unfälle in Deutschland haben. Auch hier in Hamm ist einiges vorgefallen. Und ja, damit Kinder sich nicht immer auf andere verlassen müssen, sollten sie in der Grundschule Seepferdchen erwerben und sich auch eigenständig helfen können, wenn keine Aufsichtsperson da ist, was eigentlich weniger der Fall ist, aber wenn die Eltern nicht aufpassen. Und das passiert zu oft.
2: Hamm stehe aber deutlich besser da als der Bundes- und Landesschnitt. Mit 3 Hallenbädern, 2 Freibädern, dem Maximare sowie 11 Lehr- und Kleinschwimmhallen verfüge die Stadt über eine gute Bäderlandschaft, heißt es. In Hamm hat eine 14-Jährige am Samstag einen Unfall mit einem BMW gebaut. An der Kreuzung Ostenallee St. Georgsplatz verlor sie auf nasser Fahrbahn die Kontrolle und fuhr gegen einen Baum. Das Mädchen verletzte sich leicht, der Schaden am Auto beträgt rund 25.000 Euro. Auf dem Beifahrersitz saß der 30-jährige Halter des Wagens, er stand unter Drogeneinfluss. Einen Führerschein hatte die 14-Jährige natürlich nicht. Und das waren die Nachrichten mit Frank Köhler. 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
0: Und jetzt das Wetter für Hamm. Heute ist es richtig schön sonnig. 15 Grad sind es aktuell an der Römerstraße in Bockumhövel. Also besseres Wetter an einem Montag können wir nicht erwarten, glaube ich. Morgen der Dienstag, der ist dann schon mehr Montag als der Montag selbst. Es wird den ganzen Tag grau sein mit Regen zwischendurch. Und wir bekommen gleiche Temperaturen wie heute mit maximal 16 Grad.
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0: Jetzt nur bei uns die aktuellen Blitzer. Auf der Unnerstraße wird geblitzt bei 50, auf der Werlerstraße bei Tempo 50, auf der Eschenallee bei Tempo 30 und auf der Bülowstraße bei Tempo 50. Dann noch die Staus, da haben wir einen auf der A1 Münster-Dortmund zwischen Kamm-Zentrum und Kreuz Dortmund-Unna. 3 Kilometer stockender Verkehr. Ansonsten alles frei, wenn ihr noch Staus oder Blitzer seht, gerne Bescheid geben unter der 0800 15 15 105. Gute Fahrt euch!
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0: Hi zusammen, einen schönen Montag hier in Hamm.

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3: 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Das ist. 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

gehört. Die Lippewelle Irina Neufeld hier. Manche behaupten, er hier hätte das Lied über Hamm gesungen. Sehe ich ganz anders. Hamm ist wunderschön. Gangsta's Paradise von Coolio. 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Schön, ne?

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1: Mit Christian Böder. Schönen guten Tag. Der sofortige Rücktritt von Bärbel Baas von all ihren Ämtern hat nicht nur Folgen für die schwarz-rote Koalition, sondern auch für die SPD selbst. Ihr steht eine Neuaufstellung bevor, denn die gesamte Parteiführung soll neu bestimmt werden. Rund um den Jahreswechsel, das hat der verbliebene SPD-Chef Klingbeil am Mittag angekündigt. Danny Hopper aus dem News-Team, ob er selbst nochmal antritt, ließ er offen.
2: Ja, Klingbeil wurde direkt darauf angesprochen. Von ihm gab es aber nur die Floskel, dass er jetzt alles dafür tun werde, dass die SPD die beste Aufstellung an der Spitze habe. Was er aber schon gesagt hat, ist, dass die Doppelspitze bleiben soll. Klingbeil selbst ist ja inzwischen auch nicht mehr unumstritten, nach den letzten schlechten Umfrage- und Wahlergebnissen, Mecklenburg-Vorpommern jetzt mal ausgenommen. Und da wären wir auch schon bei einer, deren Name zuletzt immer häufiger gefallen ist, wenn es um die zukünftige Aufstellung der SPD geht, Mecklenburg-Vorpommerns Ministerpräsidentin Manuela Schwesig. Spätestens seit der Septemberwahl ist sie eine der mächtigsten Politikerinnen der Partei. Sie dürfte bei der Neuaufstellung ein großes Wort mitsprechen. Zumal Klingbeil heute auch angekündigt hat, dass es eben nicht nur personell um eine Neuaufstellung gehen soll, sondern dass es auch um den programmatischen Kurs der SPD geht. Das dürfte auch einigen in der Union Bauchschmerzen verursachen, denn man hat ja noch einige große Reformprojekte, die man umsetzen will. Aber schon zuletzt hatte es da ja Streit gegeben, wie etwa bei der Pflege, der Rente oder den Arbeitszeiten. Also das könnte noch ein stürmischer Herbst werden.
1: Vielen Dank, Danny. Und hier haben wir weitere Nachrichten in der Zusammenfassung. Die Stromsteuer soll für alle Menschen in Deutschland auf das europäische Minimum abgesenkt werden. Das hat Kanzler Merz nach einer Klausur des CDU-Präsidiums in Berlin angekündigt. Demnach sollen zur Finanzierung Spielräume im Haushalt genutzt werden. Nur einen Tag nach dem folgenschwersten Angriff in Saudi-Arabien seit über 10 Jahren haben die pro-iranischen Houthi-Rebellen im Jemen erneut den Golfstaat angegriffen. Bei einem Luftangriff auf den Flughafen der Hauptstadt Riad wurde ein Mensch getötet und 11 weitere verletzt. Der saudische Energieminister Abdulaziz bin Salman warnte, die Energiesicherheit des Landes könnte nicht mehr als selbstverständlich betrachtet werden. Ein weiteres Land richtet ein Social-Media-Verbot für Minderjährige ein. In Griechenland ist ab Januar der Zugang für unter 15-Jährige zu sozialen Medien verboten. Bei Verstößen der Plattformen sollen laut Regierung in Athen die europäischen Kontroll- und Sanktionsmechanismen greifen. Die EU-Kommission hatte im vergangenen Monat dazu den sogenannten Kids Act vorgelegt. Das deutsche Tennisass Alexander Zverev wird zum ersten Mal in seiner Karriere Nummer 1 der Weltrangliste. Möglich macht das unter anderem das Ausscheiden der Nummer 3 und 4 der Weltrangbesten Carlos Alcaraz und Ben Shelton beim ATP-Turnier in Shanghai. Damit wird Zverev spätestens zum Saisonende einen Platz hochrücken und die aktuelle Nummer 1 Jannik Sinner überholen. Der musste verletzungsbedingt die Saison beenden. Vor Zverev fehlt nur Boris Becker als einziger Deutscher diese Position. Der 29-jährige Zverev hatte in diesem Jahr unter anderem die US Open und die French Open gewonnen. Und das waren die Nachrichten mit Christian Böder.
3: Jetzt das Wetter für Hamm, und das sind so Herbsttage, die liebe ich. Richtig schön sonnig und auch nicht mehr ganz so kalt. 16 Grad messen wir am Oberlandesgericht hier in der Innenstadt. Das wird morgen wieder ungemütlicher. Viele graue Wolken sind dann unterwegs, die bringen auch zwischendurch Regen mit und die Temperaturen bleiben gleich.
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3: Nur hier auf der Lippewelle gibt es die aktuellen Blitzer. Auf der Unner Straße wird derzeit geblitzt bei Tempo 50. Und die Enforcement-Trailer haben wir auf der Werler Straße bei 50, auf der Bülowstraße bei 50 und auf der Eschenallee bei Tempo 30. Dann noch ein Stau A1 Münster-Dortmund zwischen Kamm-Zentrum und Kreuz Dortmund-Unna. 4 Kilometer stockender Verkehr. Gute Fahrt euch allen, und wenn ihr noch was seht, Stau zum Blitzer, könnt ihr gerne kostenlos Bescheid sagen unter der 0800 15 15 105. Letzte Woche, da war ja die Mental Health Week. Wie passend, natürlich gehört zum Mental Load zum Beispiel auch, dass beide Eltern in einer Familie gleich gut die Kinder für die Schule und Kita fertig machen können. Und dazu gehört eben auch das Zöpfeflechten bei den Töchtern. Wir von der Lippewelle wollten die Skills bei den Papas hier haben ein bisschen verfeinern. Die haben sich in dem Thema dann doch sehr unsicher gefühlt, haben wir gemerkt. Deswegen gab es Dads Do Hair am Freitag im Pirates. Also Väter, die neben dem Biertresen das Zöpfeflechten lernen. Und das war sehr, sehr lustig. Wir hören gleich nochmal rein. Nach 2 Songs hier auf der Lippewelle.
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0: Montagnachmittag hier auf der Lippewelle. Als Jugendliche, da hatte ich mal eine Phase, da habe ich mir wirklich jeden Tag eine neue Frisur gezaubert. Das muss man sich mal vorstellen, wie viel Zeit ich da investiert habe, ja. Aber diese Zeiten sind vorbei. Ich bin froh, wenn ich jetzt einen vernünftigen Pferdeschwanz oder sowas hinbekomme. Liegt allerdings bei mir auch eher an der Zeit und vielleicht ein bisschen auch an der Lust. Bei den Vätern, die vergangenen Freitag im Pirates waren, die waren total heiß drauf, endlich zu lernen, wie man einen vernünftigen Zopf flechtet. Dads Do Hair hieß die Veranstaltung, die wir von der Lippewelle ins Leben gerufen haben. Lippewelle-Hörer Nils zum Beispiel, der brauchte dringend diese Nachhilfe, hat er uns erzählt.
1: Meine Frau hat das sehr lustig in die Bewerbung reingeschrieben. Das ist jetzt 2 Jahre her, da war sie im Krankenhaus für ein paar Tage und ich war alleine mit unserer Tochter. Und musste ich ja morgens halt die Haare machen und nach ein paar Tagen kam dann die Kita auf mich zu und sagte, bringen Sie einfach Haargummis mit, wir machen das schon. Ein einfacher Pferdeschwanz ging noch so halbwegs, aber da hört es dann auch auf. Meine Frau hat das gesehen und hat, glaube ich, im selben Moment mich hier angemeldet. Ja, und ich will das halt auch mal ausprobieren.
0: Ja, Nils, ab jetzt werden die Erzieherinnen in der Kita wahrscheinlich staunen, was die Tochter da für tolle Zöpfe auf dem Kopf hat. Dank Dads Do Hair, unser Workshop zusammen mit dem Salon Schünemann. Habt ihr gehört, hier auf der Lippewelle.

0: Rivers von Ray Garvey hier auf der Lippewelle, gleich 20 nach 3. Und manchmal fragen mich die Leute, Iri, woher weißt du eigentlich genau, wie das Wetter hier in Hamm ist, wenn du selbst die ganze Zeit im Lippewelle-Studio stehst? Also, da gibt es einen einfachen Trick. Ich schaue mir einfach gegenüber vom Studio den Typen an, der da im Homeoffice jeden Tag am Telefonieren ist. Also die Wochen vor kurzem, als es noch so heiß war, da stand er fast täglich, obenrum nackig. Untenrum Boxershorts da. Ja, und jetzt gerade, da hat er zwar ein T-Shirt an, aber eben auch so eine kuschelige, karierte Schlafanzughose. Das ist für mich so milder Herbsttag. Ja, so eine Mischung aus kurz und kuschelig. Ich gucke auch mal so immer wieder parallel, wie so seine Reaktion ist, aber nee, der scheint mich nicht zu hören. Vielleicht auch besser so. Falls doch, liebe Grüße an meinen ganz persönliches Wetterbarometer gegenüber hier von der Lippewelle. Irina Neufeld, hallo.
1: Hallo.

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0: Love Tonight. Irina Neufeld hier. Es ist 3:30.
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2: Mit Frank Köhler. Schönen guten Tag. Die Europäische Union begrenzt den Import von chinesischen Hybridautos. Laut der Europäischen Kommission dürfen künftig nur noch 350.000 dieser Fahrzeuge pro Jahr in die EU eingeführt werden. Die Maßnahme soll europäische Autobauer vor der chinesischen Konkurrenz schützen. Bereits vor 2 Jahren hatte die EU Sonderzölle auf reine Elektroautos aus China verhängt, woraufhin die Importzahlen von Hybridwagen stark anstiegen. Erreicht die Zahl künftig die neue Obergrenze, stoppt der Zoll weitere Einfuhren. Im Gegenzug hat China unter anderem zugesagt, den Export von seltenen Erden zu erleichtern. Die Europäische Union hat außerdem neue Sanktionen gegen Unterstützer der russischen Kriegsmaschinerie erlassen. Die EU-Außenminister haben beschlossen, knapp 1.600 Personen, Unternehmen und andere Organisationen mit Strafmaßnahmen zu belegen. Betroffen sind Akteure aus der russischen Rüstungsindustrie. Deren Vermögenswerte in der EU werden eingefroren. Zudem gibt es Einreiseverbote. Bundesaußenminister Wadephul sprach von einem beispiellosen Sanktionsschlag. Darüber hinaus kritisierte die EU einen umstrittenen Deal zwischen den USA und Russland zum Kauf von russischem Diesel. Unter großem öffentlichen Interesse hat heute der Prozess rund um das sogenannte Horrorhaus von Soest begonnen. 2 Männer und 2 männliche Jugendliche sollen eine Frau über Monate misshandelt und wie eine Sklavin gehalten haben. Am ersten Prozesstag am Arnsberger Landgericht kam jetzt heraus, es gibt offenbar weitere Verdächtige. Dazu Staatsanwältin Annika Berg.
3: Im vergangenen Monat sind weitere Beweismittel zugespielt worden. Diese Beweismittel haben einen dringenden Tatverdacht gegen die zum Tatzeitpunkt Lebensgefährtin des Hauptangeklagten begründet. Diese ist dann in Haft genommen worden und befindet sich seit dem 25.09. wegen Fluchtgefahr in Untersuchungshaft.
2: Auch gegen weitere Personen werde ermittelt, so Berg. Nähere Details nannte sie aus ermittlungstaktischen Gründen nicht. Die 4 Angeklagten und ihre Verteidiger wollen nun mit dem Richter ein sogenanntes Rechtsgespräch führen, unter anderem darüber, welche Strafen sie bei Geständnissen zu erwarten hätten. Weiter geht der Prozess Anfang November. Autofahrer in Hamm sollten ab nächster Woche die Hafenstraße meiden. Ab kommenden Montag erneuert die Stadt dort zwischen dem Kreisverkehr und dem Bahnübergang Fahrbahn und Gleise auf einem rund 200 Meter langen Abschnitt. Die Hafenstraße wird in diesem Bereich dann ab kommenden Montag vollständig gesperrt. Umleitungen führen über die Wilhelmstraße und den Westring sowie über die Radbordstraße, Warendorfer Straße und Münsterstraße. Die Arbeiten sollen voraussichtlich Ende Oktober abgeschlossen sein. Und das waren die Nachrichten mit Frank Köhler. 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
0: Und jetzt das Wetter für Hamm. Das ist doch mal ein sanfter Übergang in den Herbst. Nicht so mega kalt wie in den letzten Tagen. Wir messen jetzt gerade 16 Grad an der alten Salzstraße in Rhinan. Und den ganzen Nachmittag ist es noch schön sonnig bei uns. Morgen allerdings, da kommen dann wieder die grauen Wolken. Die halten auch dicht. Es kann zwischendurch regnen, auch bei 16 Grad tagsüber.
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0: Nur hier auf der Lippewelle hört ihr die aktuellen Blitzer. Auf der Unner Straße wird noch geblitzt bei Tempo 50. Und Enforcement Trailer haben wir auf der Werler Straße bei 50 und auf der Eschenallee bei Tempo 30. Das sind die Staus. A1 Münster-Dortmund zwischen dem Kamener Kreuz und Kreuz Dortmund-Unner. 5 Kilometer Stau, plant mal so eine Viertelstunde mehr ein. A44 Kassel-Dortmund zwischen Unner-Ost und Kreuz Dortmund-Unna 1 Kilometer Stau und auf der A46 Brilon-Arnsberg-Neheim zwischen Arnsberg, Altstadt und Neheim Süd 2 Kilometer Stau, 13 Minuten plus. Wenn ihr noch Staus oder Blitzer seht, gerne Bescheid sagen 0800 15 15 105. Ich wünsche euch eine gute Fahrt. Ich gebe zu, die Lippewelle-Redaktion war vorhin zweigeteilt. Also die einen komplett in Schockstarre und die anderen, die haben es geliebt. Wir haben All I Want for Christmas Is You von Mariah Carey gespielt. Das war ein Wunsch bei unserem Wunscherfüller. Also ihr seht, da ist alles möglich. Und jetzt gleich um 3:45 wird der nächste Wunsch gezogen. Ich bin gespannt. Ich hoffe allerdings auch, dass es dann nicht Last Christmas ist.
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0: Glück gehabt. Es war der andere Song von Wham. Wake me up before you go go. Habt ihr gehört hier auf der Lippewelle. Ich bin Irina Neufeld und ich glaube, ich habe das schon mal erzählt. Der schlechteste Anmachspruch ever, den jemand zu mir gesagt hat. Da war ich gerade im Bus in Herringen unterwegs und dann dreht sich so ein Typ um und sagt mir, deine Augen, die sind so blau wie dieses türkische Geschäft da vorne. Ja, ähnlich geht's gerade auch in allen Festzelten zu, wo viel getrunken und viel gebaggert wird.
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2: Wer im Festzelt beim Volksfest ein bisschen flirten will, der braucht die passenden Sprüche.
3: Glaubst du eigentlich an Liebe auf den ersten Blick? Oder soll ich nochmal vorbeigehen?
2: Wichtig ist, zu plump klappt selten.
3: Ey, hast du Rum zu Hause?
4: Nee.
3: Dann lass uns doch einfach zusammen rummachen.
2: Es geht aber auch zu romantisch, nämlich so unangenehm kitschig.
5: Hallo, deine Eltern müssen Diebe sein. Sie haben die Sterne vom Himmel geklaut und dir in die Augen gesetzt. Digga.
2: Am Ende muss es eigentlich nur charmant wirken, also nicht so.
3: Was machst denn du noch hier? Solltest du nicht schon längst in meinem Bett sein?
2: Sondern wenn schon blöd, dann richtig, mit ein bisschen Selbstironie.
3: Boah du, ich bin so schlecht im Bett, das musst du echt mal erlebt haben.
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0: DJ Goya Michiko. 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
2: Hallo Dirk.
3: Hallo. Hallo. Was für eine Überraschung, dass wir uns mal am Telefon hören und sprechen.
2: Doch, tun wir jetzt. Tun wir sehr gerne, weil du hast ja einen Wunsch.
3: Ja, genau. Richtig. Da hatte ich mich beworben gehabt beim Wunscherfüller. Und dann hatte ich aber auch ganz lieb gemeint, ich möchte gerne mal den bekloppten Jürgen Bangert live erleben, wie man ihn so kennt, als Verwandlungskünstler und Stimmenimitator.
2: Also, der bekloppte Jürgen Bangert. Ja, nee, ist klar.
3: Im Positiven gemeint, im Lieben gemeint und in Anführungszeichen gesetzt.
2: Red dich nur weiter rein, ne? Also, es geht um unsere VIP-Tickets fürs Comedy Camp Finale am 14. November im Dorf Münsterland in Lechten. Da möchtest du gerne hin. Ich freue mich, dass wir dich dann sehen, denn du wirst ja nicht nur die Karten bekommen. Wir werden dir einen wunderbaren Abend machen. Du kommst Backstage und kannst Hallo sagen und Meet and Greets und vor allen Dingen das Ganze für zwei und das Ganze mit Übernachtung dann im Dorf Münsterland.
3: Super klasse. Vielen, vielen Dank. Richtig geil. Wirklich. Super, ich freue mich.
2: Lieber Dirk, ich freue mich drauf und Super. Wir machen uns einen richtig tollen Abend, ja?
3: Das sage ich auch so. Wir sehen uns im Dorf Münsterland in Lechten bei der großen Comedy Camp Tour 2026 am Samstag, 14.11.
2: Mich braucht hier kein Mensch mehr, ne? Der Dirk, der macht das hier alles. Aber du hast mit allem recht, was du gerade sagst. Danke dir.
3: Ich hoffe. Dankeschön. Dankeschön.
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1: Mit Christian Böder. Schönen guten Tag. Kinder und Jugendliche sollen in Nordrhein-Westfalen mehr mitreden können, wenn es um ihre Rechte und ihren Schutz geht. Dafür hat die Kinderschutzbeauftragte des Landes, Petra Ladenburger, heute einen 8-Punkte-Plan vorgestellt. Sie will unter anderem, dass Schulhöfe auch nach dem Unterricht geöffnet bleiben. Außerdem sollen die Folgen neuer Gesetze für Kinder und Jugendliche stärker berücksichtigt werden. Bei jedem Gesetz, das der Landtag beschließt, soll untersucht werden, ob und wenn ja, welche Auswirkungen es auf das Leben der Kinder hat. Aus Düsseldorf berichtet José Nasiandi.
2: Die Kinderschutzbeauftragte Ladenburger hat in den vergangenen Monaten viele Gespräche mit Kindern und Jugendlichen geführt. Dabei habe sie vor allem zwei Dinge immer wieder gehört. Viele machen sich Sorgen wegen der Kosten für Essen, Kleidung und Wohnen. Außerdem fehlen den Kindern kostenlose Orte, an denen sie sich mit Freunden treffen können, ohne weggeschickt zu werden.
3: Öffnung von Schulhöfen wäre in der Tat eine sehr einfache und schnell umsetzbare Lösung.
2: In vielen Kommunen sei das schon möglich, in anderen gäbe es aber noch Vorbehalte. Die Entscheidung liegt am Ende bei den Kommunen. Ladenburger will außerdem sich selbst von den Kindern und Jugendlichen bei ihrer Arbeit beraten lassen. Ab dem kommenden Jahr soll es zudem jährlich einen Bericht zur Lage bei Kinderschutz und Kinderrechten geben und sie will einen Kinderrechtegipfel in NRW einführen.
1: Und hier haben wir weitere Nachrichten in der Zusammenfassung. Nach dem Rückzug von SPD-Politikerin Bärbel Baas von ihren Ämtern hat Kanzler Merz ihre Vorwürfe zurückgewiesen. Öffentliche Angriffe gegen sie seien forciert worden. In einer Pressekonferenz nach Beratungen der Parteispitze in Berlin sagte Merz, er habe besonders in den vergangenen 3 Wochen von seiner Partei jede Rücksichtnahme für Baas eingefordert. Baas hatte ihren Rücktritt als Arbeitsministerin und SPD-Co-Chefin mit dem Tod ihrer Stieftochter und Angriffen seitens der Union begründet. 3 Wochen nach der Landtagswahl in Mecklenburg-Vorpommern haben sich SPD, Linke und Grüne erstmals zu Koalitionsgesprächen getroffen. Vorausgegangen waren 2-wöchige Sondierungen und eine Zustimmung der Parteigremien. In einer Woche soll dann der Landtag zu seiner konstituierenden Sitzung zusammenkommen. Danach gibt es laut Landesverfassung 4 Wochen Zeit, um einen neuen Landeschef zu wählen. Wer darf die Erbschaftssteuer festlegen? Aktuell macht das der Bund, doch Bayern will das lieber in den Händen der Länder sehen und ist vor Gericht gezogen. Mit einer möglichen Regionalisierung der Erbschafts- und Schenkungssteuer beschäftigt sich ab heute das Bundesverfassungsgericht. Konkret greift die bayerische Landesregierung die Vorschriften zur Bewertung von Grundstücken, Steuerfreibeträgen und Steuersätzen an. Viele Wirtschaftszweige stecken momentan in der Krise. Anders sieht es bei uns in NRW in der Umweltwirtschaft aus. Die entpuppt sich nämlich mehr und mehr als Jobmotor. Das zeigt eine Studie des Wirtschaftsforschungsinstituts Prognos, die heute in Düsseldorf vorgestellt wurde. Demnach haben im vergangenen Jahr rund 650.000 Menschen in diesem Bereich gearbeitet. Zum Beispiel als Elektrotechniker, Recycling-Spezialist, Forstwirt oder als Experte für Filtertechnik, Photovoltaik und Windkraft. Das sind gut 1/4 mehr Beschäftigte als noch 2010. Und das dürfte noch nicht alles sein. Laut Studie könnten bis 2035 rund 180.000 weitere Jobs in der Umweltwirtschaft entstehen. Und das waren die Nachrichten mit Christian Böder.
4: Jetzt das Wetter für Hamm. Goldener Oktober heute. Die Baumkronen, die sind zwar noch nicht ganz so bunt gefärbt, aber die Sonne strahlt. Das macht auch schon ein gutes Gefühl. 16 Grad gibt es dazu aktuell an der Holzstraße in Herringen. Morgen dann gleiche Temperaturen, dann aber mit einem grauen Oktober. Ja, da sind viele Wolken dabei, die auch zwischendurch für Regen sorgen.
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4: Jetzt nur bei uns die aktuellen Blitzer. Auf der Werlerstraße wird geblitzt bei Tempo 50 und auf der Eschenallee bei Tempo 30. Vorsicht auf der A1 Münster-Dortmund zwischen Hamm-Bergkamen und Kamen-Zentrum besteht Gefahr durch einen defekten PKW auf dem mittleren Fahrstreifen und da staut es sich auch ordentlich am Kamener Kreuz. 7 Kilometer, etwa 20 Minuten dauert es da länger. Und dann noch ein Stau auf der A44 Kassel-Dortmund zwischen Unna-Ost und Kreuz Dortmund-Unna. 2 Kilometer und 10 Minuten plus. Wenn ihr sonst noch was habt, 0800 15 15 105. Sagt gerne Bescheid. Gute Fahrt euch. Vor kurzem, da wurde ja dieser neue Skatepark in Verriers am Maxi-Park eröffnet. Das ist mal was, wo selbst die coolen, gechillten Jugendlichen hier in Hamm total ausgeflippt sind vor Freude. Also das ist mal ein guter Treffpunkt. Und es soll noch mehr geben hier bei uns in NRW, haben wir gehört. Das verspricht die neue Beauftragte für Kinderrechte. Heute hat sie ihre Pläne in Düsseldorf vorgestellt. Da hört ihr gleich noch mehr zu hier auf der Lippewelle.
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0: Euer Nachmittag auf der Lippewelle. Kinder haben Rechte und diese Rechte sollten mehr beachtet werden. Das ist im Kern die Aufgabe der noch recht neuen Beauftragten der Landesregierung für Kinderschutz und Kinderrechte hier in NRW, Petra Ladenburger. Vor einem halben Jahr ist sie angetreten und heute hat sie ihre Pläne vorgestellt. Hosseinas Yandi aus dem Landtagsstudio, du hast direkt mit ihr gesprochen. Ladenburger hat wohl viele Gespräche mit Kindern und Jugendlichen geführt. Was haben die ihr denn so erzählt?
1: Ja, es sind vor allem zwei Punkte, die ihr immer wieder begegnen. Einmal wünschen sich Kinder und Jugendliche Orte, an denen sie sich treffen können. Der zweite große Punkt ist, Kinder sind häufig mit Geldsorgen der Eltern konfrontiert, weil die Miete zu hoch ist oder die Kleidung zu teuer. Ladenburger fragt die Kinder regelmäßig, was würdet ihr denn machen, wenn ihr in eurer Stadt das Sagen hättet? Und die Antworten sind berührend, sagte sie mir.
2: Eine Sechsklässlerin hat darauf geantwortet, sie würde machen, dass ein Tag alles umsonst ist. Und dann gab es so ein bisschen Gelächter im Klassenraum. Und dann ist sie ganz ernst geworden und hat gesagt, das würde ich machen, damit sich alle mal einen Tag keine Sorgen machen müssen.
0: Ja, da hört man ja schon, wie groß der Druck bei den Jugendlichen vielleicht ist, überall mithalten zu können. Jetzt hat die Beauftragte für Kinderschutz und Kinderrechte einen 8-Punkte-Plan vorgestellt. Was sind die wichtigsten Punkte daraus?
1: Ja, ein Punkt daraus ist, dass alle Schulen nachmittags nach dem Unterricht die Schulhöfe öffnen sollen, damit das ein Ort sein kann, an dem man sich treffen kann.
2: Der Punkt ist vor allen Dingen von Jugendlichen angesprochen worden, die sich an so vielen Orten nicht willkommen fühlen. Und die Öffnung von Schulhöfen wäre in der Tat eine sehr einfache und schnell umsetzbare Lösung.
1: Es gibt schon Städte, die das machen, andere noch nicht, weil sie zum Beispiel versicherungsrechtliche Probleme sehen. Aber Ladenburger sagt, da will sie dranbleiben.
0: Ist mir noch nie in den Sinn gekommen, aber ja, tatsächlich wäre das eine einfache und schnelle Lösung, wenn hier in Hamm die Schulhöfe auch nachmittags zum Treffpunkt werden können. Die Beauftragte für Kinderschutz und Kinderrechte in NRW, Petra Ladenburger, hat ihre Ideen heute vorgestellt, damit Kinderrechte mehr beachtet werden. Das ausführliche Interview mit ihr und Details zum Konzept, das gibt's zum Nachlesen und Nachhören auf lippewelle.de.

schönen Nachmittag wünsche ich. Irina Neufeld hier auf der Lippe Welle. Und das ist beim nächsten Song so ein bisschen wie Macarena früher. Da habe ich auch immer auf Fantasiesprache mitgesungen und nicht so richtig verstanden, worum es da überhaupt geht. Sorry, Papi, ne, Papusi, Wapa, Party. Das singe ich immer, ja, beim neuen Song von Becky G. Ärgert mich nur ein bisschen, weil ich damals Spanisch-LK hatte. Und ich denke mir so, so ein bisschen muss ich doch verstehen, was sie da singt. Deswegen habe ich die Suchmaschine angeworfen. Sorry, Papi, no me puse guapa pati. Also tut mir leid, Papi, ich habe mich nicht für dich hübsch gemacht. Finde ich, ist eine Message, wo es sich lohnt, das zu wissen, wenn man den Song hört. Ist vom Feeling jetzt nämlich ganz anders. Sorry, Papi, Topic und Becky G jetzt für euch auf der Lippewelle. Sorry.

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0: Lady Gaga, Abracadabra hier auf der Lippewelle. Es ist 16:30.
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2: Mit Frank Köhler, schönen guten Tag. Die Europäische Union begrenzt den Import von chinesischen Hybridautos. Laut der Europäischen Kommission dürfen künftig nur noch 350.000 dieser Fahrzeuge pro Jahr in die EU eingeführt werden. Die Maßnahme soll europäische Autobauer vor der chinesischen Konkurrenz schützen. Bereits vor 2 Jahren hatte die EU Sonderzölle auf reine Elektroautos aus China verhängt, woraufhin die Importzahlen von Hybridwagen stark anstiegen. Erreicht die Zahl künftig die neue Obergrenze, stoppt der Zoll weitere Einfuhren. Im Gegenzug hat China unter anderem zugesagt, den Export von seltenen Erden zu erleichtern. Die Europäische Union hat außerdem neue Sanktionen gegen Unterstützer der russischen Kriegsmaschinerie erlassen. Die EU-Außenminister haben beschlossen, knapp 1.600 Personen, Unternehmen und andere Organisationen mit Strafmaßnahmen zu belegen. Betroffen sind Akteure aus der russischen Rüstungsindustrie. Deren Vermögenswerte in der EU werden eingefroren. Zudem gibt es Einreiseverbote. Bundesaußenminister Wadephul sprach von einem beispiellosen Sanktionsschlag. Darüber hinaus kritisierte die EU einen umstrittenen Deal zwischen den USA und Russland zum Kauf von russischem Diesel. Unter großem öffentlichen Interesse hat heute der Prozess rund um das sogenannte Horrorhaus von Soest begonnen. 2 Männer und 2 männliche Jugendliche sollen eine Frau über Monate misshandelt und wie eine Sklavin gehalten haben. Am ersten Prozesstag am Arnsberger Landgericht kam jetzt heraus, es gibt offenbar weitere Verdächtige. Dazu Staatsanwältin Annika Berg.
3: Im vergangenen Monat sind weitere Beweismittel zugespielt worden. Diese Beweismittel haben einen dringenden Tatverdacht gegen die zum Tatzeitpunkt Lebensgefährtin des Hauptangeklagten begründet. Diese ist dann in Haft genommen worden und befindet sich seit dem 25.09. wegen Fluchtgefahr in Untersuchungshaft.
2: Auch gegen weitere Personen werde ermittelt, so Berg. Nähere Details nannte sie aus ermittlungstaktischen Gründen nicht. Die 4 Angeklagten und ihre Verteidiger wollen nun mit dem Richter ein sogenanntes Rechtsgespräch führen, unter anderem darüber, welche Strafen sie bei Geständnissen zu erwarten hätten. Weiter geht der Prozess Anfang November. Autofahrer in Hamm sollten ab nächster Woche die Hafenstraße meiden. Ab kommenden Montag erneuert die Stadt dort zwischen dem Kreisverkehr und dem Bahnübergang Fahrbahn und Gleise auf einem rund 200 Meter langen Abschnitt. Die Hafenstraße wird in diesem Bereich dann ab kommenden Montag vollständig gesperrt. Umleitungen führen über die Wilhelmstraße und den Westring sowie über die Radbordstraße, Warendorfer Straße und Münsterstraße. Die Arbeiten sollen voraussichtlich Ende Oktober abgeschlossen sein. Und das waren die Nachrichten mit Frank Köhler. 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
0: Und jetzt das Wetter für Hamm. Auch am Spätnachmittag jetzt noch richtig freundlich. Die Sonne scheint und wir haben 16 Grad an der Peterstraße in Lorsaholz. Morgen müssen wir uns dann ein bisschen mehr einkuscheln. Da bekommen wir zwar auch 16 Grad im Laufe des Tages. Es wird aber deutlich grauer, kaum Lücken zwischen den Wolken und es kann hier und da ein bisschen regnen.
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0: 2 Enforcement-Trailer meldet ihr uns, einer auf der Werlerstraße bei Tempo 50 und der andere auf der Eschenallee bei Tempo 30. Außerdem könnte der Weg in den Feierabend etwas länger dauern. Also ich hoffe nicht, die Nachricht kam gerade rein. Es gibt eine Bombenentschärfung bei uns in Hamm, eine 500-Kilo-Bombe im Bereich Grünstraße, Große Kamp. Hierfür wird im Radio von 500 Metern evakuiert. Alle Infos bekommt ihr im Detail natürlich auch online bei uns auf lippewelle.de. Und dann noch die Staus A1 Münster-Dortmund zwischen Hamberg-Kam und Kam-Zentrum. Gefahr durch einen defekten PKW auf dem mittleren Fahrstreifen. Da staut es sich auch zwischen dem Kamener Kreuz und Kreuz Dortmund unter 5 Kilometer und etwa 20 Minuten dauert es da länger. Und dann noch die A44 Kassel-Dortmund zwischen Unna-Ost und Kreuz Dortmund unter 1 Kilometer Stau. Wenn ihr sonst noch was habt, Staus, Blitzerstörungen, könnt ihr jederzeit melden, kostenlos unter der 0800 15 15 105. Gute Fahrt euch!
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0: Hi zusammen und toi toi toi, dass ihr von der Bombenentschärfung nicht betroffen seid. Kommt gut in euren Feierabend.

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0: Ihr hört Telepavello nochmal als Hinweis für alle Autofahrer, die im Bereich Grünstraße Große Kamp unterwegs sind oder dort auch wohnen. Da ist eine Bombe gefunden worden, 500 Kilogramm schwer, und da wird gleich ab 17 Uhr auch alles evakuiert. Alle Infos bekommt ihr hier weiterhin auf der Lippewelle. Und diesen Song hier, den feiern aktuell total viele bei uns in Hamm. Vorhin noch gehört, Animal von Cat's Eye. Die Mädels, die werden ja seit ihrer Castingshow Popstar Academy größer und größer. Und genau das wird gerade auch ein anderer Star. War auch Teil dieser Castingshow, hat es aber nicht in die Girl Group geschafft. Kollegin Katrin Teske aus der Lippewelle Musikredaktion. Um wen geht es denn da?
1: Um Adela, eine 22-jährige Sängerin und Tänzerin aus der Slowakei. Die war, wie du schon gesagt hast, auch in der Castingshow und ist auch recht weit gekommen. In der Show wurde ja aus Tausenden von Frauen weltweit nach den neuen Kandidaten für die neue Mega-Girl-Group gecastet. In der Show gab es dann immer um die 20, die über mehrere Jahre gecoacht und trainiert wurden. Und Adela hatte sich da bei den anderen Kandidaten als große Schwester ja fast schon als Mami der Gruppe etabliert.
0: Ja, aber in die Gruppe Cat's Eye hat sie es dann nicht geschafft.
1: Nee, das kam auch sehr überraschend, weil sie eigentlich der totale Fanliebling war. Aber dass sie es nicht in die Gruppe geschafft hat, das tut ihrer Karriere tatsächlich richtig gut. Die macht gerade eine Solo-Karriere in Lichtgeschwindigkeit. Ihre Songs gehen auf TikTok und Co. viral. Sie war schon mit Demi Lovato auf Tour. Ja, sie hat sogar mit dem Segen von Nicole Kidman einen Song mit ihrem Namen als Titel rausbringen dürfen. Und alle großen Stars feiern sie gerade ab.
0: Ja, und optisch ist Adela ja auch eine Ansage, ne?
1: Pinke Haare, knappe Outfits mit Tütü, weil sie eine krasse Ballettschulung hinter sich hat, die schon mit 3 anfing. Ja. Crazy Tanzmoves und junge, frische, geniale Musik.
0: Also mit dem Song hier geht sie gerade komplett steil. Adela Ain't in L.A. Jetzt für euch auf der Lippewelle. Ich bin Irina Neufeld. Einen schönen Nachmittag mit uns.

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1: Mit Christian Böder, schönen guten Tag. Nach dem Rücktritt von Bärbel Baas als SPD-Chefin und Bundesarbeitsministerin sind aus der NRW-Politik viele betroffene Stimmen zu hören. Die Duisburgerin hatte ihre Ämter mit sofortiger Wirkung niedergelegt, ihre Stieftochter war gestorben und es hatte viele öffentliche Angriffe auf ihre Person gegeben. Sowohl NRW-Landeschef Wüst als auch führende Sozialdemokraten im Land reagierten mit Bestürzung. José Nasjani fasst die Reaktionen aus Düsseldorf zusammen.
2: Sie brauche Zeit für ihre Trauer und habe nicht die Kraft, um kurzfristig Regierungs- und Parteiarbeit vollumfänglich auszuüben. So begründet Bärbel Baas ihren überraschenden Rückzug. Gleichzeitig kritisiert sie öffentliche Angriffe, auch aus den Reihen des Koalitionspartners CDU-CSU. NRW-SPD-Fraktionsvorsitzender Jochen Ott spricht von einem traurigen und nachdenklich stimmenden Schritt. Menschlichkeit und Respekt seien in den vergangenen Wochen auf der Strecke geblieben, sagte er hier in Düsseldorf. NRW-Ministerpräsident Hendrik Wüst zeigt Mitgefühl und erklärt, er habe großen Respekt vor ihrer Entscheidung. Baas sitzt für Duisburg im Bundestag und will ihr Bundestagsmandat behalten. Als Bundesarbeitsminister soll ihr der frühere rheinland-pfälzische Ministerpräsident Schweizer nachfolgen. Wer künftig an der SPD-Spitze steht, ist aber offen. Der Rücktritt könnte die ohnehin schon angespannte Stimmung in der schwarz-roten Bundesregierung weiter belasten.
1: Und hier haben wir weitere Nachrichten in der Zusammenfassung. Kanzler Merz will eine Senkung der Stromsteuer für alle angehen. Das sagte er nach einer CDU-Präsidiumsklausur in Berlin. Spielräume im Haushalt sollten für eine Stromsteuersenkung für alle auf das europäische Mindestmaß genutzt werden, wie von der schwarz-roten Koalition auch ursprünglich zugesagt war. Umgesetzt wurde dies bisher nur für bestimmte Wirtschaftsbranchen. Nach einer von US-Präsident Trump angekündigten Waffenruhe für Angriffe auf die Energieinfrastruktur im Ukraine-Krieg herrscht Verwirrung. Denn eine Bestätigung des Kremls fehlt bisher. Stattdessen greift das russische Militär weiter Energieanlagen in der Ukraine an. Und auch die EU-Außenbeauftragte Kallas hat sich skeptisch zu Trumps Energiewaffenruhe gezeigt. Die EU schiebt chinesischen Autoimporten einen Riegel vor. Die Einfuhr von Hybridautos aus der Volksrepublik wird ab kommenden Jahr auf 350.000 pro Jahr eingeschränkt. Das ist weniger als halb so viel, wie aktuell eingeführt wird. Brüssel und Peking hatten sich bereits vergangene Woche auf die Begrenzung geeinigt. Auch wenn es vielen nicht gefällt, im Moment kann uns kaum was Besseres passieren als Regen. Denn in Westeuropa ist es nach wie vor viel zu trocken. Der EU-Klimadienst Copernicus hat neue Daten veröffentlicht. Demnach war der September der wärmste seit Beginn der Aufzeichnungen. In weiten Teilen West- und Mitteleuropas, aber auch in Teilen von Osteuropa blieben Niederschläge aus. In mehreren Regionen verschärfte sich die Trockenheit im Vergleich zum August noch. Eine Folge davon ist das extreme Niedrigwasser, vor allem in Rhein, Donau und in der Weichsel. Und es sieht leider nicht dauerhaft nach Besserung aus. Zu den Folgen des Klimawandels kommt aktuell auch noch das Wetterphänomen El Niño dazu, sagen die Forscher. Das sorgt ebenfalls unter anderem für einen Anstieg der Temperaturen. Und das waren die Nachrichten mit Christian Böder.
3: Jetzt das Wetter für Hamm. Wir gehen mild rein in den Feierabend. 16 Grad sind es am Pelkumer Bach. Bisschen Restsonne ist auch noch dabei. Morgen allerdings wird es dann erstmal wieder grau und ein bisschen nass auch zwischendurch. Vor allem morgens und abends ist da was dabei. Und wir erreichen wieder 16 Grad.
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3: Jetzt nur bei uns die aktuellen Blitzer. Enforcement-Trailer haben wir auf der Werlerstraße bei Tempo 50 und auf der Eschenallee bei Tempo 30. Außerdem Geduld für alle Autofahrer im Bereich Grünstraße. Große Kamp ist eine 500 Kilogramm schwere Bombe gefunden worden. Die Evakuierung und anschließende Entschärfung soll genau jetzt starten. Wir halten euch dann natürlich auf dem Laufenden. Und Staus haben wir auf den Autobahnen A1 Münster-Dortmund zwischen Kammzentrum und Kreuz Dortmund-Unna. 4 Kilometer stockender Verkehr. Und die A44 Kassel-Dortmund zwischen Unna-Ost und Kreuz Dortmund-Unna. 1 Kilometer Stau, 6 Minuten plus. Und wenn ihr noch was seht, 0800 15 15 105, könnt ihr dann gerne Bescheid sagen. Gute Fahrt euch, beziehungsweise kommt gut durch. War das lustig? Vergangenen Freitag bei Dads Do Hair im Pirates auf der Meile. Verzweifelte Papas, die endlich lernen wollten, wie sie ihren Töchtern Zöpfe flechten können. Wahrscheinlich flechten sie auch noch in ihren Träumen, aber hey, dafür sind sie jetzt echte Profis. Haben wir von der Lippewelle natürlich gerne für euch klar gemacht und wir hören auch gleich nochmal rein zusammen mit euch nach 2 Songs hier auf der Lippewelle. Euch einen schönen Nachmittag.
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Michael Schulte und Cover You, der Montag auf der Lippewelle. Und das ist einfach so, ne? In den allermeisten Familien sind die Mamas dafür zuständig, den Töchtern ordentlich die Haare zu machen. Aber auch nur, weil sie das vielleicht... In den allermeisten Familien sind

0: Dads, du her im Pirates auf der Hammermeile. Viele Papas waren dabei, die nicht nur wegen dem Bierchen da waren tatsächlich, sondern das Event schon sehr ernst genommen haben.
1: Weil auch Väter die Aufgabe übernehmen sollten, Zöpfe zu flechten.
2: Ja, meine Tochter ist jetzt 6, sie ist in der Schule und wenn ich morgen sie fertig mache, dann soll sie auch vernünftig aussehen. Ne?
3: Das ist ja auch doof, wenn alles nur von einer Seite kommt. Ne? Ist ja schon cool, wenn der Papa auch was kann.
4: Es ist sehr wichtig, halt mit Kleinen zu helfen, damit wir auch unsere Frauen unterstützen können.
5: Ich wollte meiner Tochter mal das Fechten mal zeigen, weil meine Frau das auch nicht so wirklich gut kann. Und dann dachte ich mir, lass mir was beibringen.
6: Also wir müssen ja so ein bisschen Care-Arbeit aufteilen. Und ja, da habe ich das Gewerk der Zöpfe abgekriegt.
0: Das Gewerk der Zöpfe, ich lache mich schlapp. Also Dads, du her, letzten Freitag im Pirates, mega lustige Veranstaltung, die wir von der Lippewelle für euch nach Hamm geholt haben. Jetzt bin ich aber neugierig. Welche Gewerke hat dieser Mann wohl noch? Gewerk der Sortierung der Besteckschublade? Gewerk der Seifenspenderauffüllung oder ganz aktuell Gewerk der Kinderschränke aussortieren und mit den neuen Herbstklamotten nachkaufen in den richtigen Größen und Lieblingsfarben der Kinder.

0: Es geht ja noch diese Woche um eure ganz eigenen persönlichen Wünsche bei uns.
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2: 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Im Positiven gemeint, im Lieben gemeint und in Anführungszeichen gesetzt.
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0: Es ist 5:30.
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2: Mit Frank Köhler, schönen guten Tag. Bundeskanzler Merz hat angekündigt, die Stromsteuer zu senken. Demnach soll die Steuer auf das europäische Minimum sinken. Das hatten Union und SPD bereits in ihrem Koalitionsvertrag vereinbart, bisher aber noch nicht umgesetzt. Mit dem Schritt wolle die Regierung private Haushalte finanziell entlasten, sagte Merz. Aktuell liegt die Stromsteuer für private Haushalte bei rund 2 Cent pro Kilowattstunde. Zukünftig könnte ein Durchschnittshaushalt bei der Stromrechnung etwa 70 Euro im Jahr weniger zahlen. Der Briefversand könnte im kommenden Jahr um mehr als 20% teurer werden. Das geht aus der Planung der Bundesnetzagentur in Bonn hervor. Demnach bekommt die Deutsche Post von Januar an einen Preisspielraum zwischen 1,10 Euro und 1,15 Euro. Bisher kostet das Porto für einen Standardbrief 95 Cent. Der Preis für private Pakete könnte um etwa 10% ansteigen. Eine Frau, die laut Anklage über Monate misshandelt, vergewaltigt und wie eine Sklavin gehalten wurde, darum ging es heute im Prozessauftakt um das sogenannte Horrorhaus von Soest vor dem Landgericht Arnsberg. Zwei Männer und zwei männliche Jugendliche sind angeklagt. Zum Prozessauftakt gab es direkt eine Überraschung. Die Lebensgefährtin des Hauptangeklagten sitzt auch in Untersuchungshaft. Ihr wird unter anderem Körperverletzung vorgeworfen. Verhandelt werden soll der Vorwurf in einem eigenen Verfahren und nicht im aktuellen Prozess, sagt Staatsanwältin Annika Berg.
3: Es würde den bisherigen Prozess- und Verfahrensgegenstand erweitern und insbesondere vor dem Hintergrund, dass gegebenenfalls noch Nachermittlungen zu tätigen sind, sollen das in getrennten Verfahren dann alles verarbeitet werden.
2: Der Prozess gegen die 4 aktuell Angeklagten geht Anfang November weiter. Zwischen dem Hammer Süden und Berge könnten bald 2 neue Supermärkte direkt nebeneinander entstehen. Laut Stadtverwaltung planen Aldi und Lidl ein gemeinsames Projekt an der Werlerstraße. Dafür soll der bestehende Aldi-Markt an der alten Werlerstraße abgerissen und größer neu gebaut werden. Gleichzeitig möchte Lidl auf der benachbarten Brachfläche eines ehemaligen Autohauses einen neuen Markt errichten. Geplant ist auch ein gemeinsamer Parkplatz. Beide Märkte sollen je 1200 Quadratmeter Verkaufsfläche haben. Auf der Fläche war auch eine Herdfabrik ansässig, deswegen werden Altlasten befürchtet. Wer die Beseitigung bezahlen muss, ist noch nicht geklärt. Weil das bisherige Baurecht diese großen Flächen nicht zulässt, muss die Stadt einen neuen Bebauungsplan aufstellen. Der Rat der Stadt Hamm entscheidet voraussichtlich Mitte Oktober über den Start des Planverfahrens. In Hamm ist eine 500 Kilogramm schwere Fliegerbombe gefunden worden. Der Kampfmittelräumdienst hat den Blindgänger bei Sondierungsarbeiten im Bereich Grünstraße und Große Kamp auf einem Privatgrundstück entdeckt. Nach Angaben der Stadt muss die Bombe noch heute entschärft werden. Dafür wurde ab 17 Uhr ein Radius von 500 Metern evakuiert. Betroffen sind rund 1700 Anwohner. Als Betreuungsstelle dienen die Zentralhallen am Ökonomierat Peitzmeierplatz. Auch der Tierpark Hamm liegt im Sperrgebiet und wurde bereits geschlossen. Und das waren die Nachrichten mit Frank Köhler. 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
0: Jetzt das Wetter für Hamm. Auch jetzt zum Abend ist es noch schön sonnig und angenehm bei uns. 16 Grad messen wir an der Soesterstraße in der Mark. Das wird morgen dann viel, viel grauer. Da hat die Sonne keine Chance. Bisschen Regen kann morgen auch noch vor allem abends dabei sein. Und wir kommen dann insgesamt wieder auf 16 Grad.
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0: Jetzt nur bei uns die aktuellen Blitzer. Auf der Werlerstraße haben wir den Enforcement-Trailer bei Tempo 50 und auf der Eschenallee bei Tempo 30. Außerdem habt ihr es gerade in den Nachrichten gehört. Es kann sich im Hammer Süden stauen. Im Bereich Grünstraße Große Kamp wird gleich eine 500 Kilogramm schwere Bombe entschärft. Die Evakuierung läuft bereits. Alle Infos im Detail findet ihr auch auf lippewelle.de. Und hier halten wir euch natürlich auch weiterhin auf dem Laufenden. Noch einen Stau haben wir auf der A44 Kassel-Dortmund zwischen Unna Ost und Kreuz Dortmund-Unna. 1 Kilometer, 7 Minuten plus. Staus und Blitzer meldet ihr uns kostenlos unter der 0800 15 15 105. Kommt hoffentlich schnell in euren Feierabend.
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0: Das ist ja schon nervig, ne? Diese Bomben hier in Hamm, die machen einen fertig. Gefühlt jede Woche im Moment. Also haltet durch. Bibi Rexha ist auch bei euch. New Religion jetzt für euch auf der Lippewelle. 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

0: Was war das für eine News letztes Jahr hier auf der Lippewelle? Oasis sind zurück. Wonderwall, der Song, den die Hammer schon auf vielen, vielen Partyhöhepunkten mitgegrölt haben. Einfach totale Legenden, diese Brüder, ne? Die uns die besten Songs gebracht und sich dann gefühlt auf ewig und für immer zerstritten haben. Dass die sich je wieder zusammenraufen würden, jahrelang undenkbar, und dann war es letztes Jahr doch soweit. Riesen-Reunion und mit einem Reunion-Konzert nach dem anderen. Das Ganze ist von einem Filmteam begleitet worden und gibt's jetzt als Doku auf Disney Plus zu streamen. Oasis, Don't Look Back in Anger. Lippewelle-Filmkollege Jörg Albrecht hat ihn geschaut.
1: Ja, und im Mittelpunkt des Films die Reunion-Tour von Liam und Noel Gallagher. Oasis Live 25. Ein Comeback, das im Gegensatz zu den Wiedervereinigungen anderer Bands gefeiert worden ist.
2: The way it finished, unacceptable.
1: Wie es damals auseinander ging, war unverzeihlich, war nicht in Ordnung, erzählt Liam. Und Noel noch vor der Tour: Ich kann mir nicht vorstellen, mit Liam auf der Bühne zu stehen. Wird es wieder auseinanderbrechen?
2: Will it fall apart again?
1: Ist es nicht, es ist, wie wir ja wissen, gut gegangen. Aber die Herren sind ja auch älter und ruhiger geworden. Oasis, Don't Look Back in Anger, eine starke Doku und nicht nur interessant für Fans der Gruppe.
0: Die Doku könnt ihr auf Disney Plus streamen, und bei uns gibt's Oasis natürlich auch so. Bros Forever und so hört ihr jetzt hier auf der Lippewelle. Euch einen schönen Nachmittag.

wirklich kein Mensch zum Feierabend. Aber für so eine Bombenentschärfung gibt es selten einen perfekten Zeitpunkt. Im Hammer Süden, ihr habt es auf der Lippewelle gehört, da wurde vorhin im Bereich Grünstraße Große Kamp eine 500 Kilogramm schwere Bombe gefunden. Die Evakuierung läuft seit einer halben Stunde circa. Auch der Tierpark musste geschlossen werden und dann wird gleich auch entschärft. Und wir halten euch natürlich weiter hier auf dem Laufenden. Ich bin jetzt erstmal raus für heute. Wir hören uns dann gerne morgen Nachmittag wieder auf der Lippewelle. Irina Neufeld hier. Schönen Abend noch mit uns. Ciao, ciao.

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1: Mit Christian Böder. Schönen guten Tag. Der Rücktritt von Bärbel Baas erschüttert die SPD, aber auch die Koalition. Denn als Gründe nannte Baas zwar vor allem persönliche Gründe, nämlich den Tod ihrer Stieftochter, aber auch Angriffe aus den Reihen der Union. Die SPD-Führung will sich deshalb neu aufstellen. Das hat der verbliebene Parteichef Klingbeil angekündigt. Danny Hoppe aus dem News-Team, was bedeutet denn das für die Koalition? Baas Nachfolger als Arbeitsminister steht ja mit Alexander Schweizer schon fest.
2: Ja, was das angeht, wird jetzt keine Lücke entstehen. Schweizer war ja von 2024 bis 26 Ministerpräsident in Rheinland-Pfalz und ist einer der stellvertretenden Parteivorsitzenden der SPD. Klingbeil sagte, mit dieser schnellen Personalentscheidung wolle man in der Arbeitsmarkt- und Rentenpolitik sofort für Handlungsfähigkeit sorgen. Wie Baas ist allerdings auch Schweizer Gegner der abschlagsfreien Rente nach 45 Beitragsjahren. Und spannend ist auch, wie die Koalition mit den Vorwürfen aus der SPD am Umgang mit Baas umgehen wird. Klingbeil sagte, das, was da aus Teilen der Union gekommen sei, sei unanständig gewesen. Mecklenburg-Vorpommerns Ministerpräsidentin Schwesig benutzte Worte wie unmenschlich und unterirdisch. Also da gibt es ziemlich sicher noch einiges zu klären.
1: Klingbeil hat ja auch eine Neuaufstellung der SPD, was den Kurs angeht, angekündigt.
2: Ja, und das könnte neues Streitpotenzial mit sich bringen, denn viele in der SPD sind ja aktuell unzufrieden mit vielen Dingen, die die schwarz-rote Koalition bei ihrem Reformkurs plant, sei es bei der Rente, der Pflege oder auch was den Arbeitsmarkt angeht. Das haben die letzten Wochen klar gezeigt und da die SPD bei ihrem Bundesparteitag um den Jahreswechsel eben nicht nur ihre Führung neu wählen will, sondern auch den künftigen programmatischen Kurs festlegen will, könnte da neuer Ärger drohen. In der Union dürfte das alles eher für Beunruhigung sorgen.
1: Vielen Dank, Danny. Und hier haben wir weitere Nachrichten in der Zusammenfassung. Die Außenminister der EU-Staaten haben eine Unterstützungsmission für den Libanon beschlossen. Vor Ort sollen libanesische Sicherheitskräfte beraten und ausgebildet werden. Das hat die EU-Chefdiplomatin Kallas mitgeteilt. Ziel ist es, so für mehr Stabilität im Land zu sorgen. Denn Teile des Libanons werden noch immer von der pro-iranischen Hisbollah-Miliz kontrolliert. Das Bundesverfassungsgericht beschäftigt sich seit heute mit einer Regionalisierung der Erbschaftssteuer. Hintergrund ist eine Klage der bayerischen Landesregierung. Die hält wegen gestiegener Immobilienpreise, vor allem im Süden Deutschlands, die Freibeträge für zu niedrig und die Steuern für zu hoch und will sie selber festsetzen. Das wird eigentlich vom Bund geregelt und ist gleich für alle Regionen in Deutschland. Noch ist er Platz 2 der Tennis-Weltrangliste, doch für den deutschen Tennisprofi Alexander Zverev wird sich das wohl schon bald ändern. Er wird zum ersten Mal die Nummer 1 sein. Möglich macht das unter anderem das Ausscheiden der Nummer 3 und 4 der Weltrangbesten, Carlos Alcaraz und Ben Shelton beim ATP-Turnier in Shanghai. Dazu kommt, dass die Nummer 1, Jannik Sinner, verletzungsbedingt die Saison bereits beendet hat. Zverev wird ihn über kurz oder lang überholen und die Konkurrenz wird nicht aufschließen können. Nur ein Deutscher war vor Zverev Nummer 1 auf der Tennis-Weltrangliste, Boris Becker. Zverev hatte in diesem Jahr unter anderem die French Open und die US Open gewonnen. Und das waren die Nachrichten mit Christian Böder.
3: Das Wetter. Es zieht sich wieder zu. In der Nacht bilden sich schon dicke Wolken und am frühen Morgen gibt es schon einige erste Regenschauer. Der Dienstag wird dann meistens grau und leicht verregnet. Auflockerungen sind kaum noch dabei. Die Höchstwerte aber noch relativ mild, 15 bis 18 Grad.
4: NRW Verkehr.
3: Und hier kommt alles ab 12 Minuten. Die A1 Dortmund Richtung Köln zwischen Volmarstein und Kreuz Wuppertal Nord 5 Kilometer, 38 Minuten plus. Die A4 Aachen Richtung Köln zwischen Kreuz Köln West und Eiffeltor 5 Kilometer Stau, eine Viertelstunde plus. Die A4 jetzt von Köln in Richtung Aachen zwischen Dreieck Heumer und Kreuz Köln Süd 6 Kilometer Stau, auch eine Viertelstunde plus. Die 57 Köln Richtung Krefeld zwischen Holzbüttgen und Kreuz Meerbusch 4 Kilometer, 36 Minuten extra. Und die 61 Koblenz Richtung Mönchengladbach zwischen Bettburg und Dreieck-Gackerath 3 Kilometer Stau, eine Stunde Zeitverzug. Gutes Durchkommen. Sich so eine Auszeit gönnen, ne? Das kann unglaublich gut tun, den Kopf frei kriegen, neue Ideen entwickeln oder einfach mal durchatmen. Das kann ja auch unterschiedlich lang sein. Also mir persönlich tun schon so 2-3 Tage mal richtig gut. Bei Zoe Wees hat es jetzt ein bisschen länger gebraucht. Die hat eine Jahrpause gebraucht, hat sich aber gelohnt. Sie hat uns neue Musik mitgebracht. Hören wir gleich. Jetzt hören wir erstmal Shania Twain, That Don't Impress Me Much. Ich bin Markus Steinacker. Schönen Abend allerseits.

0: Es ist ein tolles Gefühl, wenn man aus dem Urlaub kommt und frisch im Kopf ist. Ne? So ähnlich frisch fühlt sich gerade Zoe Wees. Obwohl sie nicht nur im Urlaub war, muss man sagen. Sie hat sich ganz bewusst ein Jahr lang Auszeit gegönnt, um sich auf sich selbst zu konzentrieren und um so ein bisschen an sich zu arbeiten und zu wachsen, auch musikalisch. Neues Kapitel wollte sie einfach aufschlagen und davon hat sie uns schon letztes Jahr vor ihrer Auszeit erzählt.
1: Ich glaube, das nächste Kapitel wird sehr selbstbewusst sein. Und dazu gehört ja auch Dinge passieren zu lassen, loszulassen und weiterzugehen. Und ich glaube, es wird ein sehr selbstbewusstes Kapitel.
0: Ja, und so selbstbewusst, wie sie es angeteased hat, dieses neue Kapitel, so selbstbewusst klingt auch ihre neue Single, die sie jetzt zu ihrem Comeback sozusagen rausgebracht hat. Rise Again heißt die. Also Power pur, Zoe Wees für euch. Bitteschön.

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1: Mit Frank Köhler. Schönen guten Abend. Bundeskanzler Merz hat angekündigt, die Stromsteuer zu senken. Demnach soll die Steuer auf das europäische Minimum sinken. Das hatten Union und SPD bereits in ihrem Koalitionsvertrag vereinbart, bisher aber noch nicht umgesetzt. Mit dem Schritt wolle die Regierung private Haushalte finanziell entlasten, sagte Merz. Aktuell liegt die Stromsteuer für private Haushalte bei rund 2 Cent pro Kilowattstunde. Zukünftig könnte ein Durchschnittshaushalt bei der Stromrechnung etwa 70 Euro im Jahr weniger zahlen. Der Briefversand könnte im kommenden Jahr um mehr als 20% teurer werden. Das geht aus der Planung der Bundesnetzagentur in Bonn hervor. Demnach bekommt die Deutsche Post von Januar an einen Preisspielraum zwischen 1,10 Euro und 1,15 Euro. Bisher kostet das Porto für einen Standardbrief 95 Cent. Der Preis für private Pakete könnte um etwa 10% ansteigen. Eine Frau, die laut Anklage über Monate misshandelt, vergewaltigt und wie eine Sklavin gehalten wurde, darum ging es heute im Prozessauftakt um das sogenannte Horrorhaus von Soest vor dem Landgericht Arnsberg. 2 Männer und 2 männliche Jugendliche sind angeklagt. Zum Prozessauftakt gab es direkt eine Überraschung. Die Lebensgefährtin des Hauptangeklagten sitzt auch in Untersuchungshaft. Ihr wird unter anderem Körperverletzung vorgeworfen. Verhandelt werden soll der Vorwurf in einem eigenen Verfahren und nicht im aktuellen Prozess, sagt Staatsanwältin Annika Berg.
2: Es würde den bisherigen Prozess- und Verfahrensgegenstand erweitern und insbesondere vor dem Hintergrund, dass gegebenenfalls noch Nachermittlungen zu tätigen sind, sollen das in getrennten Verfahren dann alles verarbeitet werden.
1: Der Prozess gegen die 4 aktuell Angeklagten geht Anfang November weiter. Zwischen dem Hammer Süden und Berge könnten bald 2 neue Supermärkte direkt nebeneinander entstehen. Laut Stadtverwaltung planen Aldi und Lidl ein gemeinsames Projekt an der Werlerstraße. Dafür soll der bestehende Aldi-Markt an der alten Werlerstraße abgerissen und größer neu gebaut werden. Gleichzeitig möchte Lidl auf der benachbarten Brachfläche eines ehemaligen Autohauses einen neuen Markt errichten. Geplant ist auch ein gemeinsamer Parkplatz. Beide Märkte sollen je 1200 Quadratmeter Verkaufsfläche haben. Auf der Fläche war auch eine Herdfabrik ansässig, deswegen werden Altlasten befürchtet. Wer die Beseitigung bezahlen muss, ist noch nicht geklärt. Weil das bisherige Baurecht diese großen Flächen nicht zulässt, muss die Stadt einen neuen Bebauungsplan aufstellen. Der Rat der Stadt Hamm entscheidet voraussichtlich Mitte Oktober über den Start des Planverfahrens. In Hamm ist eine 500 Kilogramm schwere Fliegerbombe gefunden worden. Der Kampfmittelräumdienst hat den Blindgänger bei Sondierungsarbeiten im Bereich Grünstraße und Große Kamp auf einem Privatgrundstück entdeckt. Nach Angaben der Stadt muss die Bombe noch heute entschärft werden. Dafür wurde ab 17 Uhr ein Radius von 500 Metern evakuiert. Betroffen sind rund 1700 Anwohner. Als Betreuungsstelle dienen die Zentralhallen am Ökonomierat Peitzmeierplatz. Auch der Tierpark Hamm liegt im Sperrgebiet und wurde bereits geschlossen. Und das waren die Nachrichten mit Frank Köhler. 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
3: Das Wetter.
4: Es wird wieder useliger. Diese Nacht ziehen bei Tiefstwerten zwischen 11 und 6 Grad dicke Wolken rein. Die lassen am frühen Morgen auch hier und da schon mal ein bisschen Regen ab. Morgen geht's dann auch so weiter. Dicht bewölkt und immer wieder mit ein bisschen Regen. Es bleibt aber noch relativ mild mit 15 bis maximal 18 Grad.
3: NRW Verkehr.
4: Die Staus ab 9 Minuten Zeitverzug. A1 Dortmund Richtung Köln zwischen Volmarstein und Kreuz Wuppertal Nord 5 Kilometer, 37 Minuten plus. Die A3 Köln Richtung Oberhausen zwischen Duisburg-Wedau und Oberhausen-Lierich 2 Kilometer Stau, 9 Minuten plus. Die A4 einmal von Aachen in Richtung Köln zwischen Kreuz Köln-West und Eiffeltor 4 Kilometer Stau, eine Viertelstunde plus. Und die A4 von Köln nach Aachen zwischen Dreieck Heumer und Kreuz Köln-Süd 4 Kilometer Stau, 9 Minuten plus. A57 Köln Richtung Krefeld zwischen Kreuz Karst und Kreuz Meerbusch 3 Kilometer Stau, eine halbe Stunde plus. Und noch sehr dicht auf der A61 Koblenz Richtung Mönchengladbach zwischen Bergheim und Jackerath 2 Kilometer Stau, noch eine Stunde plus. Kommt gut durch. Hallo, Markus Steinacker hier. Und wusstet ihr, dass wir in NRW eine neue Beauftragte für Kinderschutz und Kinderrechte haben? Absolut sinnvoll. Petra Ladenburger ist das. Und wie sie die aktuelle Lage erlebt und was sie in Zukunft vorhat, um die Kinderrechte in NRW zu stärken, das hören wir gleich. Schönen Abend euch.

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0: Der Montagabend mit Markus Steinacker. Hallo. Kinder haben Rechte und die sollten mehr beachtet werden. Das will die neue Beauftragte der Landesregierung für Kinderschutz und Kinderrechte in NRW, Petra Ladenburger, erreichen. Vor einem halben Jahr ist sie angetreten und heute hat sie in Düsseldorf ihre Pläne vorgestellt. José Nasjandi aus dem Landtagsstudio hat mit ihr darüber gesprochen. José, die Kinderbeauftragte, hat viele Gespräche mit Kindern und Jugendlichen geführt. Was haben die ihr denn erzählt?
1: Ja, es sind vor allem zwei Punkte, die ihr immer wieder begegnen. Einmal wünschen sich Kinder und Jugendliche Orte, an denen sie sich treffen können. Der zweite große Punkt ist, Kinder sind häufig mit Geldsorgen der Eltern konfrontiert, weil die Miete zu hoch ist oder die Kleidung zu teuer. Ladenburger fragt die Kinder regelmäßig, was würdet ihr denn machen, wenn ihr in eurer Stadt das Sagen hättet? Und die Antworten sind berührend, sagte sie mir.
2: Eine Sechsklässlerin hat darauf geantwortet, sie würde machen, dass ein Tag alles umsonst ist. Und dann gab es so ein bisschen Gelächter im Klassenraum. Und dann ist sie ganz ernst geworden und hat gesagt, das würde ich machen, damit sich alle mal einen Tag keine Sorgen machen müssen.
0: Das ist schön. Jetzt hat die Beauftragte für Kinderschutz und Kinderrechte ja einen 8-Punkte-Plan vorgestellt. Was sind die wichtigsten Punkte daraus?
1: Ja, ein Punkt daraus ist, dass alle Schulen nachmittags nach dem Unterricht die Schulhöfe öffnen sollen, damit das ein Ort sein kann, an dem man sich treffen kann.
2: Der Punkt ist vor allen Dingen von Jugendlichen angesprochen worden, die sich an so vielen Orten nicht willkommen fühlen. Und die Öffnung von Schulhöfen wäre in der Tat eine sehr einfache und schnell umsetzbare Lösung.
1: Es gibt schon Städte, die das machen, andere noch nicht, weil sie zum Beispiel versicherungsrechtliche Probleme sehen. Aber Ladenburger sagt, da will sie dranbleiben.
0: Okay, welche Maßnahmen fordert sie denn noch?
1: Ja, ein weiterer Punkt ist zum Beispiel, dass bei jedem Gesetz, das im Landtag beschlossen wird, jetzt immer mitbedacht werden sollte, welche Auswirkungen das auf Kinder und Jugendliche hat. Und sie will ab dem kommenden Jahr regelmäßig ein Lagebild für Kinderrechte veröffentlichen. In dem soll klar drinstehen, wo es Missstände gibt und wo noch was getan werden muss.
0: Tolle Sache. Die Beauftragte für Kinderschutz und Kinderrechte in NRW, Petra Ladenburger, hat einen 8-Punkte-Katalog vorgestellt, damit Kinderrechte mehr beachtet werden. Mehr Infos findet ihr auch auf unserer Homepage.
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1: Mit Christian Böder. Schönen guten Abend. Die deutsche Wirtschaft steckt inzwischen seit Jahren in der Krise. Immer wieder gibt es neue Hiobsbotschaften und Entlassungswellen, zum Beispiel in der Autoindustrie. Anders sieht es bei uns in NRW in der Umweltwirtschaft aus. Danny Hopper aus dem News-Team, die entpuppt sich nämlich mehr und mehr als Jobmotor.
2: Ja, das zeigt jetzt eine neue Studie des Wirtschaftsforschungsinstituts Prognos. Die ist heute in Düsseldorf vorgestellt worden und demnach haben im vergangenen Jahr schon rund 650.000 Menschen im Bereich Umweltwirtschaft gearbeitet, zum Beispiel als Elektrotechniker, Recycling-Spezialist, Forstwirt oder als Experte für Filtertechnik, Photovoltaik und Windkraft. Wenn man das mal vergleicht, das sind gut ein Viertel mehr Beschäftigte als noch 2010. Und das dürfte noch nicht alles sein, da ist noch Luft nach oben. Die Studie kommt zu dem Ergebnis, dass bis 2035 nochmal rund 180.000 weitere Jobs in der Umweltwirtschaft entstehen könnten. In der NRW-Landesregierung sieht man das natürlich gerne. Wer in NRW Klimaschutz mache, schaffe Arbeitsplätze und sichere Wohlstand, sagt zum Beispiel Wirtschaftsministerin Neubauer. Das Prognos-Institut warnt aber auch vor einem Fachkräftemangel. Diese 180.000 Beschäftigten brauche man auch bis 2035, sonst könne das den Ausbau von Energie-, Verkehrs- und Infrastrukturprojekten erheblich bremsen, heißt es.
1: Vielen Dank, Danny. Und hier haben wir weitere Nachrichten kompakt zusammengefasst. Nach dem Rücktritt von Bärbel Baas als Bundesarbeitsministerin und Co-Chefin der SPD will sich die Partei neu aufstellen. Auf einem Bundesparteitag rund um den Jahreswechsel soll die Führung neu gewählt und ein neuer Kurs bestimmt werden. Das hat der verbleibende SPD-Chef Klingbeil angekündigt. Er machte auch klar, dass er weiter Finanzminister und Vizekanzler bleiben wird. Die EU hat Sanktionen gegen zusätzliche fast 1.600 neue Verantwortliche und Organisationen im Zusammenhang mit dem russischen Angriffskrieg in der Ukraine verabschiedet. Die Außenbeauftragte Kallas sprach von der bislang größten Erweiterung der Sanktionsliste seit Beginn des Krieges. Mehr als die Hälfte der Sanktionen stehe mit der Produktionskette für ballistische Raketen in Verbindung, schrieb sie im Online-Dienst X. Eine groß angelegte Cyberattacke hat Kühlanlagen in den Märkten von mehreren großen französischen Lebensmittelhandelsketten gestört. Den Hackern sei es gelungen, Kühl- und Gefrierschränke in der Nacht zum Montag in den Auftaumodus umzustellen, sagte ein Sprecher der Handelsgruppe Le Mousquetaire, zu der die Supermärkte Intermarché und Netto gehören. Etwa 150 Geschäfte des Konzerns in ganz Frankreich seien betroffen. In Bayern suchen Einsatzkräfte immer noch nach einem Puma, der sich im Landkreis Erding rumtreiben soll. Die Großkatze soll vor einer Woche gesichtet sein. Bisher gibt es aber keine stichhaltigen Nachweise oder Spuren des Tieres. Speziell aufgestellte Wildtierkameras zeigten bisher nur einheimische Tierarten, so die Polizei. Auch einer Polizeireiterstaffel war nichts aufgefallen. Die Suche nach der Katze war am Dienstagabend durch die Sichtung eines Jägers ausgelöst worden, der im Gebiet nahe des Münchner Flughafens ein verdächtiges Tier mit seiner Wärmebildkamera bemerkt haben will. Am Samstag will dann auch ein Autofahrer ein solches Tier gesehen haben. Experten sagen, es könnte sich um einen Puma handeln. Die sind in Europa allerdings nicht heimisch, sondern kommen in Teilen Nord-, Süd- und Mittelamerikas vor. Und das waren die Nachrichten mit Christian Böder.
3: Das Wetter.
4: Heute war es ein schöner Herbst, morgen ist es wieder Bäh-Herbst. Morgen gibt es viele dichte Wolken, dazu auch immer wieder Regenschauer. Es wird aber gar nicht so kalt, die Höchstwerte liegen noch zwischen 15 und 18 Grad. In der Nacht jetzt geht es runter auf 11 bis 6 Grad, dazu ist es erst noch aufgelockert. Die ersten Regenschauer erreichen uns aber schon morgen früh.
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4: Noch viel los, hier kommt alles ab 13 Minuten Zeitverzug. A1 Dortmund Richtung Köln, zwischen Gevelsberg und Kreuz Wuppertal Nord, 4 Kilometer Stau, 32 Minuten plus. A40 Duisburg Richtung Dortmund, zwischen Essen Zentrum und Gelsenkirchen Süd, 4 Kilometer Stau, 34 Minuten plus. A52 Düsseldorf Richtung Essen, zwischen Essen-Bergerhausen und Dreieck Essen-Ost, 1 Kilometer, eine Viertelstunde plus. A57 Köln Richtung Krefeld zwischen Kreuz Karst und Kreuz Meerbusch 3 Kilometer, 25 Minuten extra. Die A59 Duisburg Richtung Dienstlaken zwischen Duisburg-Düssern und Ruhrort 2 Kilometer Stau, eine Viertelstunde plus. Und die A61 Koblenz Richtung Mönchengladbach zwischen Bettburg und Jackerath 4 Kilometer Stau, 33 Minuten plus. Gutes Durchkommen. Markus Steinacker hier, hallo. Und wenn ihr mich fragt, was man Schönes im Herbst lesen kann, würde ich sagen, die Aero International, Fachzeitschrift für zivile Luftfahrt. Und ihr merkt schon, warum ich hier nicht gefragt wurde. Es ist nerdig, ja, aber für Lektüre, die jeder und jedem gefallen könnte, dafür haben wir die Kollegin hier. Ne? Also neuen Buchtipp haben wir gleich für euch. Und jetzt installieren wir uns erstmal noch ein Heißgetränk. Sabrina Carpenter Espresso am Montagabend.

0: Ja, doch, wird richtig frisch langsam. Ne? Also der Herbst, würde ich sagen, ist offiziell da. Damit mümmeln wir uns ein und machen es uns gemütlich mit ein paar schönen Büchern auf der Couch oder im Bett. Wir haben uns in der Redaktion ja auch mal umgehört, was gerade gelesen wird. Und Kollegin Ariane Lepoglawitz aus der Musikredaktion, was hast du für uns?
1: Ich lese ja total gerne Psychothriller und habe deshalb Du kriegst mich nicht von Chris Carter mitgebracht. Den habe ich auch erst vor ein paar Tagen zu Ende gelesen und ich muss sagen, ich fand ihn sehr, sehr spannend. Mhm. Und das Buch hat es echt in sich, weil irgendwann weißt du auch nicht mehr, wem du noch glauben kannst.
0: Okay, dann hau mal raus. Was passiert denn im Buch?
1: Ich versuche nicht zu viel zu spoilern. Mhm. Also, es geht um Mary Smith. Sie steht vor Gericht, weil ihr Mann sie misshandelt haben soll. Sie gewinnt den Fall und fängt unter neuem Namen in einer anderen Stadt von vorn an. Damit sie aber niemand erkennt, zieht sie immer was anderes an und verändert ihren Namen und ihr Aussehen. Was genau dahinter steckt, das versteht man erst nach und nach. Dann lernt sie den Milliardär Quadra Buckner kennen, verliebt sich und will zum ersten Mal seit langem an einem Ort bleiben.
0: Und wie geht's dann für Mary weiter?
1: Ja, sie kann ihm leider nicht einfach sagen, wer sie wirklich ist und hat gleichzeitig Angst, dass ihre Vergangenheit sie wieder einholt. Im Laufe des Buches merkt man, hier wird wirklich an allen Ecken gelogen. Ob jetzt Mary, der Milliardär oder die anderen Figuren, irgendwann kann man keinem mehr trauen. Aber das fand ich auch am spannendsten. Also man denkt, man hat die Leute und ihre Rollen durchschaut und dann merkt man, dass man vielleicht die ganze Zeit auf die falsche Geschichte geschaut hat. Ja, aber krass. Es ist definitiv nichts für schwache Nerven. Es geht um häusliche Gewalt, um Mord und Femizide. Dadurch steckt für mich auch mehr dahinter als nur ein spannender Thriller.
0: Okay, ich glaube, mehr dürfen wir an der Stelle wirklich nicht verraten. Aber danke für den Tipp, Ariane. Du kriegst mich nicht von Chris Carter für alle, die Lust auf Psychothriller haben.
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0: Wetter.
1: Das Wetter dreht wieder auf herbstlich grau. In der Nacht ist es noch aufgelockert. Später ziehen Wolken rein. Morgen früh gibt es dann schon erste Regenschauer. Und am Tag haben wir dann auch viele Wolken, kaum eine Auflockerung und immer wieder Regenschauer. Es wird aber noch relativ mild. Tageshöchstwerte 15 bis 18 Grad.
0: NRW Verkehr.
1: Und alles ab 10 Minuten Zeitverzug. Die A40 Duisburg-Dortmund zwischen Essen-Zentrum und Gelsenkirchen-Süd 4 Kilometer, 13 Minuten plus. Die A52 Düsseldorf Richtung Essen zwischen Essen-Bergerhausen und Dreieck Essen-Ost 1 Kilometer, eine Viertelstunde plus. A57 Köln Richtung Krefeld zwischen Kreuz Karst und Kreuz Meerbusch 2 Kilometer, 25 Minuten plus. Die A61 einmal von Koblenz Richtung Mönchengladbach zwischen Bettburg und Jackerath 3 Kilometer Stau, 11 Minuten plus. Und dann die 61 von Mönchengladbach weiter Richtung Venlo zwischen Mönchengladbach Nordpark und Mackenstein 2 Kilometer Stau, 13 Minuten plus. Gutes Durchkommen. Schönen Montagabend, hier ist Markus Steinacker und passt bitte auf, im Herbst lauern viele Gefahren. Drachen nicht in der Nähe von Hochspannungsleitungen steigen lassen. Über Pumpkin Spice nicht lästern, sonst kriegst du von Influencern eingewischt. Und wie gefährlich das mit dem Pilzesammeln ist, da fange ich gar nicht erst mit an. Denn dazu hat ja auch Kollege Hannes Höfer was zu sagen. Neue Folge Daily Hannes gleich hier.

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0: Ja, outside. Wart ihr am Wochenende im Wald? Ich meine, es ist herrlich im Herbst, ne? Spazieren, Natur genießen, aber Pilze sammeln. Dabei zuckt unser Hannes richtig zusammen.
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2: Für mich gehört Pilze sammeln zu den drei gefährlichsten Dingen, die man überhaupt machen kann. Direkt hinter Fangspielen auf der Autobahn und Jürgen Klopp als Schiedsrichter ein Tor aberkennen. Da hängt man wirklich nicht am Leben. Pilze sammeln ist aber trotzdem verrückt. Einmal vertan und schon wird aus dem Steinpilz Risotto ein Giftteller. Ich tiger doch nicht mit so einem Was-ist-was-Pilze-Buch durch den Forst und vergleiche die Bilder. Ja, und ChatGPT vertraue ich da sicher nicht. Reden doch immer alle davon, dass die KI uns loswerden will. Eine falsche Pilzberatung wäre ja schon mal ein Anfang. Ich habe ja sogar Schiss, wenn ich im Supermarkt anstatt den weißen die braunen Champignons kaufe. Nicht, dass sich da so ein Fliegenpilz untergemischt hat. Ja, ich bin ja auch noch farbenblind. Freunde, ich bin mit Altglas wegbringen völlig überfordert. Braun, grün, ich habe doch keine Ahnung. Ich mach's wie alle, ich schmeiß in den Wald. Nein, natürlich nicht. Aber bei Pilzesammeln komme ich trotzdem an meine Grenzen. Das ist für mich wie russisch Roulette. Nur wenn eine leichte rosa Einfärbung auf den Lamellen über Leben und Tod entscheidet, dann bin ich raus. Dann gibt's abends eben doch wieder Pommes. Das ist zwar auch nicht gesund, aber gesünder als eine Pilzvergiftung. Ich habe jetzt sogar gelesen, dass viele zum Sammeln gar nicht in den Wald, sondern auf Friedhöfe gehen. Das ist scheinbar ein super Nährboden für Pilze. Wahrscheinlich liegt es am speziellen Kompost. Deswegen mein Tipp, wenn Pilz, dann entweder frisch gezapft oder im praktischen 24er Tragekoffer.
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1: Ich bin Tine Klimach. Bundespräsident Frank-Walter Steinmeier will den SPD-Politiker Alexander Schweizer morgen zum neuen Arbeitsminister ernennen. Das Bundespräsidialamt kündigte die Aushändigung der Urkunde für den Nachmittag an. Schweizer folgt auf Bärbel Baas, die nach einem Trauerfall in der Familie und öffentlichen Angriffen gegen sie ihren sofortigen Rücktritt erklärt hat. Bevor der frühere Ministerpräsident von Rheinland-Pfalz das Ministerium übernehmen kann, muss er im Bundestag noch vereidigt werden. Die EU verhängt neue Sanktionen gegen eine Rekordzahl von Unterstützern der russischen Kriegsmaschinerie. Die Außenminister haben beschlossen, knapp 1.600 Personen, Unternehmen und andere Organisationen mit Strafmaßnahmen zu belegen, teilte die EU-Außenbeauftragte Kallas mit.
2: Dieses neue große Sanktionspaket ist die Antwort der EU auf eine Reihe von sogenannten hybriden Angriffen Russlands auf EU-Staaten, beispielsweise den Drohnenangriff auf den Flughafen Leipzig. Die Hälfte der rund 1.600 betroffenen Personen und Firmen hat laut Diplomaten mit der Produktion von ballistischen Raketen oder Drohnen zu tun. Auch Russen, die an der Ausrichtung der Duma-Wahlen in ukrainischen Gebieten beteiligt waren, kamen auf die Sanktionsliste. Das bedeutet Einreiseverbote oder das Einfrieren von Geldern. Aus Brüssel, Dieter Ebeling.
1: Der Nobelpreis für Wirtschaftswissenschaften geht in diesem Jahr an die beiden US-Forscher Robert E. Hall und Michael Woodford. Die Schwedische Akademie der Wissenschaften ehrt die beiden Forscher für ihre Entwicklung neuer makroökonomischer Modelle.
3: Bei diesem Nobelpreis geht es um das Gesetz von Angebot und Nachfrage und wie Regierungen und Zentralbanken die Wirtschaft besser stabilisieren können. Bis zur Ölkrise in den 1970er Jahren war man davon ausgegangen, dass man mit Zinssenkungen allein die Wirtschaft wieder ankurbeln kann. Doch das funktioniert nicht immer. Hall und Woodford haben herausgefunden, dass Konsum auch von Erwartungen abhängt. Wer pessimistisch in die Zukunft blickt, gibt weniger Geld aus. Mit diesem Wissen kann man Finanzkrisen besser entgegenwirken. Aus Skandinavien, Sigrid Harms.
1: Zum Sport. Riesiger Moment für Alexander Zverev. Der 29-jährige Deutsche wird in den kommenden Wochen erstmals in seiner Karriere die Nummer 1 der Tennis-Weltrangliste übernehmen. Möglich macht's die Niederlage von Carlos Alcaraz beim ATP-Turnier in Shanghai. Damit ist der Weg frei. Spätestens zum Saisonende klettert Zverev an die absolute Spitze der Weltrangliste.
4: Das waren die Nachrichten mit Tine Klimach.
5: Das Wetter.
6: Es zieht sich wieder zu. In der Nacht bilden sich schon dicke Wolken und am frühen Morgen gibt es schon einige erste Regenschauer. Der Dienstag wird dann meistens grau und leicht verregnet. Auflockerungen sind kaum noch dabei. Die Höchstwerte aber noch relativ mild, 15 bis 18 Grad.
5: NRW Verkehr.
6: Es entspannt sich langsam. Hier kommt noch alles ab 5 Minuten Zeitverzug. Die A2 Oberhausen Richtung Dortmund zwischen Gelsenkirchen und Kreuz Recklinghausen 1 Kilometer, 6 Minuten plus. Die A40 Duisburg Richtung Dortmund zwischen Essen-Huttrop und Gelsenkirchen Süd 2 Kilometer, 6 Minuten extra. Die A45 Dortmund Richtung Hagen zwischen Kreuz Dortmund-Witten und Dortmund Süd 1 Kilometer, 11 Minuten plus. Die A57 Köln Richtung Krefeld zwischen Kreuz Karst und Kreuz Meerbusch 1 Kilometer Stau, 12 Minuten plus. Und die 61 Koblenz Richtung Venlo zwischen Mönchengladbach-Holt und Mackenstein 4 Kilometer Stau, 23 Minuten plus. Gutes Durchkommen. Wir sind gefühlt ja gerade erst aus den Sommerferien gekommen und nächste Woche stehen dann schon wieder die Herbstferien an. Wo zieht's NRW hin und wo könnte man eventuell auch noch kurzfristig schönen Urlaub machen? Hören wir in dieser Stunde. Ich bin Markus Steinacker, schönen Abend euch.

0: Ich hoffe, ihr habt einen schönen Montagabend. Nur noch diese Woche, dann starten wir uns in NRW schon wieder die Herbstferien. Für 2 Wochen gibt es dann erstmal Schulpause und das nutzen viele Familien und verreisen nochmal ins Warme. Kollegin Kim Klages, du nutzt das auch nochmal, ne?
1: Yes, ich fliege auch nochmal in die Sonne. Mach nicht nur ich, sondern auch viele Familien, denn draußen wird es immer

0: Urlaub hin zum Herbsturlaub, sondern eher, dass der Haupturlaub weiterhin bleibt. Und auch die meisten wollen im Sommer in Richtung Mittelmeer starten, Sommer, Sonne, Strand genießen.
1: Okay, also der Sommerurlaub bleibt der Platzhirsch. Aber warum fahren dann so trotzdem so viele im Herbst weg noch?
2: Wahrscheinlich, weil man gar nicht genug Sonne tanken kann. Der Herbsturlaub ist für viele dann so die Verlängerung des Sommers. Und wo es dann hingeht, hat mir Schäfer auch erzählt.
0: Die meisten Deutschen verlängern den Sommer in den Herbstferien am Mittelmeer in Richtung Türkei, Spanien, die Kanaren, Ägypten, das sind die Hauptreiseziele während der Herbstferienzeit.
1: Kriegt man direkt Bock wegzufliegen. Und ein paar mehr Tipps haben wir gleich auch noch für euch in gut einer halben Stunde.
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0: Wetter.
1: Es wird wieder useliger. Diese Nacht ziehen bei Tiefstwerten zwischen 11 und 6 Grad dicke Wolken rein. Die lassen am frühen Morgen auch hier und da schon mal ein bisschen Regen ab. Morgen geht's dann auch so weiter. Dicht bewölkt und immer wieder mit ein bisschen Regen. Es bleibt aber noch relativ mild mit 15 bis maximal 18 Grad.
0: NRW Verkehr.
1: Es staut sich noch auf der A2 Oberhausen Richtung Dortmund zwischen Gelsenkirchen und Kreuz Recklinghausen. 1 Kilometer, 9 Minuten plus. Auf der A4 Aachen Richtung Köln zwischen Kreuz West und Eiffeltor. 1 Kilometer Stau, 4 Minuten plus. A45 Dortmund Richtung Hagen zwischen Kreuz Dortmund-Witten und Dortmund Süd. Dichter Verkehr, 4 Minuten plus. Und A61 Mönchengladbach Richtung Venlo zwischen Mönchengladbach Nordpark und Mackenstein. 3 Kilometer, 8 Minuten plus. Entspannten Montagabend allerseits. Hier kommt der beste Feierabendmix für euch. Cat's Eye und Animal. Cut and Move mit Na Na Na Na Na Na Na Na. Baby Give It Up und Kenya Grace mit Strangers.

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0: Der Montagabend mit Markus Steinacker. Am Freitag starten die Herbstferien bei uns in NRW. Und wer jetzt noch denkt, ich bräuchte dringend Urlaub, für den ist es eigentlich schon zu spät, oder, Kollegin Kim Klages?
1: Ich würde sagen, zu spät ist es nie, aber ein bisschen Tempo schadet auch nicht. Ich habe mal mit Thorsten Schäfer gesprochen, dem Sprecher des Deutschen Reiseverbands, und er weiß, wie es gerade bei den Buchungen aussieht.
2: Wir sehen an den Buchungszahlen, dass September, Oktober und auch der November schon sehr, sehr gut gebucht sind. Also viele Reiseziele gerade rund ums Mittelmeer oder auch Fernstreckenziele sind sehr, sehr gut gebucht, gut ausgelastet. Wer jetzt noch spontan weg will, kann sich im Reisebüro beraten lassen, was noch möglich ist.
0: Ja, wenn ich jetzt kurz entschlossen den Flieger nehme, wohin geht denn noch was?
1: Gerade wenn man noch ein bisschen Sommer haben will, dann empfehlen sich natürlich Ziele mit stabilem und warmem Wetter. Das sind zum Beispiel die Kanarischen Inseln, die Türkei, Ägypten oder auch Tunesien. Wer es weiter mag, der schaut dann nach Südostasien, oder auch so eine spontane Kreuzfahrt kann eine Option sein.
0: Okay, das klingt nach Kofferpacken, aber nicht jeder will oder kann fliegen. Was ist mit denen, die lieber ins Auto steigen?
1: Da muss man gar nicht weit fahren. Schäfer hat da ein paar Vorschläge für ein spontanes Wochenende oder auch ein paar Tage Auszeit.
2: Aber auch jetzt im Herbst sind zum Beispiel Wanderungen in Mittelgebirgen oder auch Städtetouren, Städtebesichtigungen noch möglich.
1: Gerade von NRW aus ist man ja relativ schnell auch in Maastricht oder an der Mosel, um dort mal was anderes zu sehen als die vier Wände zu Hause. Und man hat da noch so einen kleinen Blitzurlaub.
0: Okay, danke auf jeden Fall, Kim. Also Koffer oder Rucksack, Flieger oder Auto. Die Herbstferien bieten noch viele Möglichkeiten, noch ein bisschen Kraft und vielleicht auch ein bisschen Sonne zu tanken.
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1: Ich bin Tine Klimach. Es ist ein Rücktritt, der in der schwarz-roten Bundesregierung noch Schockwellen auslösen kann. Bärbel Baas zieht sich mit sofortiger Wirkung als Arbeitsministerin und als SPD-Chefin zurück. Der Grund? Ein persönlicher Schicksalsschlag. Und ausgerechnet in dieser schwierigen Zeit öffentliche Angriffe aus den eigenen Reihen des Koalitionspartners, wie sie sagt. SPD-Chef Lars Klingbeil wurde heute deutlich in Berlin.
2: Und auch an uns gehen die Krisen dieser Zeiten nicht spurlos vorbei. An uns geht die Polarisierung nicht spurlos vorbei, die politische Auseinandersetzung, die auch immer mehr Hass und Hetze einziehen lässt und die persönliche Diffamierung. Alles das geht an uns nicht vorbei und das sind insbesondere Frauen und insbesondere die Frauen in herausgehobenen Führungspositionen, die sowas immer stärker erleben müssen. Und ich will Ihnen für mich sehr klar sagen, das ist nicht akzeptabel.
1: Neuer Arbeitsminister wird Alexander Schweizer. Er wird morgen ernannt. Eine neue SPD-Spitze soll zum Jahreswechsel gewählt werden. Der Volkswagen-Konzern hat im dritten Quartal deutlich weniger Fahrzeuge ausgeliefert als vor einem Jahr. Weltweit waren es knapp 1,9 Millionen Autos, ein Rückgang um gut 14%. Bei der Tochter Audi brach der Absatz sogar um knapp 20% ein. Der Briefversand wird sich in Deutschland aller Voraussicht nach so stark verteuern wie noch nie. Die Bundesnetzagentur veröffentlichte einen Vorschlag, demzufolge das Briefporto zum Januar 2027 um gut 20% steigen kann.
3: Der Vorschlag der Bundesnetzagentur ist als Spielraum gemeint. Bisher hat die Post diese Spielräume aber immer voll genutzt. 2025 kletterten die Preise um gut 10%, das war ein Höchstwert. Nun droht also ungefähr das Doppelte. Das Porto für einen Standardbrief könnte damit von jetzt 95 Cent auf 1,14 Euro steigen. Grund für die Preiserhöhung sind angeblich gestiegene Kosten bei der Post bei gleichzeitig massiv sinkenden Briefsendungen. Aus Berlin, Ronny Thorau.
1: Ein mehr als 27 Stunden in einer Höhle auf Sardinien eingeschlossener Höhlenforscher ist gerettet worden. Der 31 Jahre alte Italiener wurde von Einsatzkräften aus den Geröllmassen befreit, wie Rettungskräfte mitteilten. Der Mann saß nach einem Hangrutsch seit Sonntagnachmittag in 10 Metern Tiefe fest. Nach seiner Befreiung wurde der Höhlenforscher an die Oberfläche gebracht und von medizinischem Personal stabilisiert. Er sollte anschließend in ein Krankenhaus geflogen werden.
4: Und das waren die Nachrichten mit Tine Klimach.
0: Das Wetter.
5: Heute war es ein schöner Herbst, morgen ist es wieder Bäh-Herbst. Morgen gibt es viele dichte Wolken, dazu auch immer wieder Regenschauer. Es wird aber gar nicht so kalt, die Höchstwerte liegen noch zwischen 15 und 18 Grad. In der Nacht jetzt geht es runter auf 11 bis 6 Grad, dazu ist es erst noch aufgelockert. Die ersten Regenschauer erreichen uns aber schon morgen früh.
0: NRW Verkehr.
5: Wir haben eine Warnmeldung von der A33 Brilon Richtung Bielefeld. Da hat es einen Unfall gegeben. Und zwar Vorsicht bitte in Höhe Paderborn-Schloss Neuhaus. Da ist der Beschleunigungsstreifen blockiert und bitte eine Gasse für die Rettungsfahrzeuge bilden. Dann haben wir noch Stau auf der A2 Oberhausen Richtung Dortmund zwischen Gelsenkirchen-Buer und Herten. Dichter Verkehr, eine Minute plus. Kommt gut durch.
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8: Ja, unser Herz schlägt lokal. Hier ist die Radiorunde Hamm. Am Mikrofon ist euer André und herzlich willkommen zu Hardstyles on Air. Diesmal keine gewöhnliche Ausgabe, sondern wir beschäftigen uns heute komplett nur mit Coversongs. Und den Anfang machen Charlie Lonois und Metal CEO mit Wonderful Days.

0: Herzlich willkommen zurück bei Hardstyles on Air. Heute beschäftigen wir uns nur mit Coversongs. Der erste war von 1994, Charlie Lanois und Mendelsohn's Rave-Hymne Wonderful Days. Das Original ist von Tony Ronald und ist aus dem Jahre 1971 und kam unter dem Titel Help, Get Me Some Help heraus. Ja, einfach ein Klassiker, der für immer bleibt, finde ich. Und wir machen jetzt auch einfach direkt weiter mit dem nächsten Song. Der ist von Attenfahrer und Harris & Ford und der Song heißt Hard Style und Volksmusik.
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Harrison Ford und Attenfahrer, Hard Style und Volksmusik. Ja, die Kenner der Musik haben natürlich erkannt, dass es der böhmische Traum war, der hier geremixt wurde, und man hat es ja auch mehrmals gesagt. Ich war beim Recherchieren ehrlich gesagt ein wenig in Anführungsstrichen erschrocken, dass der noch gar nicht so alt ist, der Song. Der ist aus dem Jahre 1997 und wurde von Norbert Gelle komponiert und von Siegfried Rundel arrangiert. Also, ich hätte gedacht, der Song ist ein wenig älter. Ich mag den Song sehr und ja, auch schöne Grüße an Marielle an dieser Stelle. Sie mag den Song auch sehr. Wir machen hier jetzt einfach weiter bei der Radiorunde Hamm bei Hardstyles on Air mit dem nächsten Coversong. Da müsst ihr jetzt ein bisschen Geduld mitnehmen, das Ding geht über 5 Minuten und der Film heißt König der Löwen, der Song heißt Circle of Life und es ist hier die Interpretation von Da Tweakers featuring David Spector.

Aus dem Film König der Löwen aus dem Jahre 1994 und damals gesungen von Carmen Twilly. Auch ein wunderschöner Song. Bevor wir jetzt gleich ins Jahr 1979 gehen, sag ich euch einfach mal, wie ihr radioaktiv werden könnt bei uns bei der Radiorunde Hamm. Und zwar meldet euch einfach per Telefon unter 02381 3078 367 oder ihr schreibt eine E-Mail an info@radiorundeham.de. Dann sind wir noch bei den Social Medias aktiv, bei Instagram und bei Facebook jeweils als Radio Runde Hamm. Und meine Sendung findet ihr bei Instagram unter Hardstyles on Air. Ja, würden uns freuen, wenn ihr euch meldet oder auch mal Musikwunsch schickt, wenn ihr nicht selbst vors Mikrofon treten wollt. Hauptsache ihr nehmt an unserer Radio Runde teil. Wir, wie gesagt, spielen jetzt einen Song aus dem Jahre 1979, beziehungsweise das Original ist aus dem Jahr 1979. Die Rede ist von Gimme, Gimme, Gimme, A Man After Midnight von ABBA. Und ihr hört das jetzt hier in der Version von Outsiders. Und da heißt der Song Gimme Bass.

Ja, herzlich willkommen zurück hier bei der Radiorunde am. Für die Leute, die jetzt erst einschalten, ihr seid bei Hardstyles on Air, eine Ausgabe, die sich mit Coversongs beschäftigt. Und das war Outsiders mit Gimme Bass und das Original ist von 1979 von ABBA, Gimme, Gimme, Gimme, A Man After Midnight. Auch ein sehr, sehr cooler Song. Da es eine Sonderausgabe ist, möchte ich sie so produzieren, dass sie halt auch mal gesendet werden kann, wenn ich mal ausfalle oder so. Deswegen nicht wundern, wenn ich keine genauen, exakten Termine diesmal gebe und einfach nur mal so darauf hinweise. Zum Beispiel auf dem Maximilianpark. Da ist immer was los, über das ganze Jahr gesehen. Guckt einfach mal auf maximilianpark.de. Da gibt es Sachen wie Herbstleuchten, Herbstmarkt, dann den Weihnachtsmarkt. Dann die Highland Games, dann die Modellschautage, Weltkindertag ist auch immer mega, Drachenfest, um nur einiges zu nennen. Und die aktuellen Konzerte und Comedy-Veranstaltungen guckt ihr auch einfach dort vor Ort. Also vor Ort meine ich, auf der Webseite. Und wir kommen jetzt hier zum nächsten Megasong, wie ich finde. Und der heißt Zombie und ist von Randy.

0: Randy Zombie, das Original von den Cranberries und wie unser Song am Anfang auch aus dem Jahre 1994. Vorhin habe ich euch ja gesagt, dass es den Maximilianpark gibt bei uns in Hamm, wo es coole Sachen gibt und wie gesagt, Veranstaltungen und so weiter, guckt da unter maximilianpark.de. Einen anderen Park gibt es auch, den ich persönlich sehr gerne besuche, und zwar ist das unser Tierpark. Und da gibt es auch immer coole Veranstaltungen, wie zum Beispiel mal eine Nachtführung oder Tiere in Afrika oder irgendwie so. Also immer irgendwas Cooles übers Jahr verteilt. Guckt einfach auf der Webseite tierpark-hamm.de. Der nächste Coversong scharrt schon mit den Hufen. Eigentlich ist es sogar mehr oder weniger ein dreifacher Coversong. Das Original Like a Prayer von Madonna. Geremixed von Bass D, leider verstorben, Gott hab ihn selig. Und hier ist der Bass D Song nochmal geremixed von Restyle. Also viel Spaß. Like a Dream.
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1: Restyle, Like a Dream. Wie gesagt, das ist der Bass-D Remix. Also das Original. Der Original-Remix ist von Bass-D, so rum. Und Restyle hat den Bass-D Remix geremixed. Und das ganz Original ist natürlich Like a Prayer von Madonna aus dem Jahre 1989. Ein sehr, sehr cooler Song. In Hamm gibt es natürlich auch weitere Veranstaltungen noch, die zum Beispiel in den Zentralhallen stattfinden. Und da könnt ihr dann auf zentralhallen.de mal nachschauen, was es da so gibt. Leider finden nicht mehr so coole Veranstaltungen statt wie früher. Also cool, meine ich jetzt auf unsere Musik hier bezogen. Army of Hardcore war da mal, History of Hardcore war da mal. Ah, das war echt toll, hat richtig viel Spaß gemacht. Vielleicht kommt sowas ja mal wieder, würde mich sehr freuen, dann da vor Ort feiern und berichten zu dürfen. Den nächsten Song, der treibt mir eigentlich, wenn ich ihn live höre, immer Tränen in die Augen. Nicht nur, weil Bass-D jetzt verstorben ist, sondern einfach, weil es mein Lieblings-Cover-Hardcore-Song ist. Und die Rede ist hier von Hold Me Now. Und der Song ist von Highlander und da verstecken sich hinter Bass-D und King Mess.

Herzlich willkommen zurück hier bei der Radiorunde Hamm läuft, die Sendung Hardstyles on Air. Am Mikrofon immer noch euer André und heute geht es um das Thema Coversongs. Gerade habt ihr gehört Highlander mit Hold Me Now und zwar ist das ein Remix von Chicago's Hard to Say I'm Sorry aus dem Jahr 1982. Richtig schöner Song. Was auch richtig schön ist, ist immer die Waldbühne in Hessen. Wir haben einen Podcast dazu auf unserer Webseite. 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Immer einen Besuch wert und schöne Grüße an das gesamte Waldbühne Hessen Team. Jetzt gehen wir wieder zurück in die 90er. Ins Jahr 1995 und wir hören jetzt DJ Promo Shut Up und das Original ist Don't Speak von No Doubt.

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1: Herzlich willkommen zurück bei Hardstyles on Air. Das war DJ Promo mit Shut Up. Auch einer meiner Lieblings-Cover-Songs und das Original ist Don't Speak von No Doubt aus den Jahren 1995. Jetzt gehen wir aber ein wenig weiter zurück und zwar ins Jahr 1978. Der Song ist von Kate Bush und heißt Wuthering Heights und kommt jetzt hier in der Version von DJ Isaac und heißt Bad Dreams.

0: Bad Dreams von DJ Isaac. Der Song ist auf der Thunderdome 11 drauf. Mit der habe ich damals angefangen, Hardcore zu hören und kann sie auch nur empfehlen, wer mal in die Welt des Hardcores einsteigen möchte, sich die Thunderdome 11 anzuhören. Aus der Thunderdome 11 spiele ich jetzt gleich noch Three Steps Ahead mit Drop It. Und vorher sage ich euch noch, dass ihr auf www.radiorundeham.de unser kommendes Programm sehen könnt, wer wann wo auf Sendung ist. Ja, das war's dann mit der Hardstyles On Air Coversendung und wünsche euch einen schönen Abend. Bis bald, euer André.
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1: Ich bin David Riemer. Es ist ein Rücktritt mit Vorwürfen. Bärbel Baas nennt als einen Grund für ihren sofortigen Rückzug als Arbeitsministerin und als SPD-Chefin auch Angriffe aus der Union. Kanzler und CDU-Chef Merz weist die Vorwürfe aber zurück.
2: Baas trauert um ihre verstorbene Stieftochter. Auch SPD-Vertreter wie Klingbeil oder Schwesig nennen die jüngsten politischen Angriffe der CDU während dieser schweren Zeit unmenschlich, rücksichtslos und unanständig. Kanzler Merz kann das nicht nachvollziehen. Die CDU habe ihr Mitgefühl mit Frau Baas in den letzten 3 Wochen immer zum Ausdruck gebracht. Er sprach eher von Meinungsverschiedenheiten in der Sache. Unionspolitiker hatten Baas zuletzt kritisiert, sie würde Reformen verschleppen. Neuer Arbeitsminister wird nun der ehemalige rheinland-pfälzische Ministerpräsident Schweizer. Die SPD-Führung soll ganz neu gewählt werden. Ursula Winkler, Nachrichtenredaktion.
1: Bremen und Berlin profitieren nach Berechnungen des Instituts der deutschen Wirtschaft besonders stark vom Finanzkraftausgleich und weiteren Bundeszahlungen. Auch das Saarland und die 5 ostdeutschen Flächenländer gehören demnach zu den Profiteuren der Umverteilung. Beim Finanzkraftausgleich werden Gelder zwischen finanzstarken und finanzschwachen Bundesländern umverteilt. So soll für annähernd gleiche Lebensverhältnisse gesorgt werden. In einer Höhle auf der italienischen Mittelmeerinsel Sardinien sitzt ein Höhlenforscher tief unter der Erde fest. Nach mehr als 27 Stunden konnte der 31 Jahre alte Mann von einem Bergungsteam gerettet werden.
3: Endlich Licht und frische Luft. Der Forscher, ein Italiener, wurde sofort von Medizinern hier gecheckt und dann in ein Krankenhaus geflogen. In 10 Metern Tiefe saß er in der Falle. Es war dunkel und kalt. Ein Hangrutsch hatte den Höhleneingang komplett verschüttet. Nur im Schneckentempo konnten sich die Retter zu dem Mann vorarbeiten, räumten Steine und Geröll per Hand beiseite. Es war eine unglaubliche Aktion, sagte ein Sprecher des Bergungsteams aus Italien, Claudia Wächter.
1: Eine groß angelegte Cyberattacke hat Kühlanlagen in den Märkten von mehreren großen französischen Lebensmittelhandelsketten gestört. Den Hackern sei es gelungen, Kühl- und Gefrierschränke in den Auftaumodus umzustellen, sagte ein Sprecher der Handelsgruppe, zu der die Supermärkte Intermarché und Netto gehören. Medienberichten zufolge sollen weitere Ketten betroffen sein. Lebensmittel müssen weggeworfen werden, der Schaden könnte immens sein, die Staatsanwaltschaft ermittelt.
4: Das Wetter.
5: Es zieht sich wieder zu. In der Nacht bilden sich schon dicke Wolken und am frühen Morgen gibt es schon einige erste Regenschauer. Der Dienstag wird dann meistens grau und leicht verregnet. Auflockerungen sind kaum noch dabei. Die Höchstwerte aber noch relativ mild, 15 bis 18 Grad.
4: NRW Verkehr.
5: Es staut sich noch auf der A4 Aachen Richtung Köln zwischen Eschweiler West und Eschweiler Ost. 2 Kilometer, 21 Minuten plus. Und auf der A33 Brilon Richtung Bielefeld zwischen Paderborn-Elsen und Sennelager. 1 Kilometer, 10 Minuten plus. Eine angenehme Nacht allerseits, egal ob ihr auf dem Weg in die Nachtschicht oder aus dem späten Feierabend seid. Wir haben den Musikmix hier dafür für euch am Start. Echo Smith, Iggy Kelly und DJ Goya mit Jason Derulo und Melody. Ich bin Markus Steinacker.

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0: Wetter.
1: Es wird wieder useliger. Diese Nacht ziehen bei Tiefstwerten zwischen 11 und 6 Grad dicke Wolken rein. Die lassen am frühen Morgen auch hier und da schon mal ein bisschen Regen ab. Morgen geht es dann auch so weiter. Dicht bewölkt und immer wieder mit ein bisschen Regen. Es bleibt aber noch relativ mild mit 15 bis maximal 18 Grad.
0: NRW Verkehr.
1: Und wir haben noch Stau auf der A4. Einmal von Aachen in Richtung Köln zwischen Eschweiler West und Eschweiler Ost. 1 Kilometer, 24 Minuten plus. Und auf der A4 in Gegenrichtung von Köln nach Aachen zwischen Langerwehe und Eschweiler West. 1 Kilometer, eine halbe Stunde plus. Kommt gut durch. Ja, die Wiener. Sie lieben ihre Stadt und sie lieben Hunde. Und in Wien gibt es jetzt was ziemlich Cooles, muss ich sagen. Sprechen wir gleich mal ausführlich drüber. Markus Steinacker hier, hallo.

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0: Wiener, die machen sich das Leben schön. Ein Stück Sachertorte, ein verlängerter dazu und dann am Nachmittag mit dem Hunderl ein schönes Gassi gehen. Das ist ab heute im Wiener Stadtteil Neubau sogar noch schöner, weil sauberer für alle. Seit heute kriegen Herrchen und Frauchen da nämlich kostenlose Spülflaschen vom Bezirksamt, womit sie das Hundepipi wegspülen können. Also hat auch einen Hintergrund die Aktion. Hundepipi bedeutet für die Stadtbäume ja Stress. Der Urin der Tiere verätzt die Rinde, schwächt die Schutzschicht und kann eben dazu führen, dass Krankheitserreger oder Pilze in den Stamm eindringen. Und deshalb gibt's vom Wiener Bezirk Neubau eben diese Wasserflaschen. Ist das irre? Also ich meine jetzt nicht die Flaschen, ich meine den Namen. Es gibt einen Stadtteil, der Neubau heißt. Gibt es eigentlich auch einen Vorort von Wien, der Anbau heißt? Oder der historische Teil Altbau? Oder der Teil am Wald Holzbau? Ich schweife ab.
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1: Ich bin David Riemer. Vizekanzler Klingbeil hat die zurückgetretene Arbeitsministerin Baas gegen Kritik an ihrer Amtsführung verteidigt. Man sei wie verabredet im Zeitplan auch für die Rentenreform, sagte der SPD-Chef im Ersten. Baas habe die Reform nicht gebremst, es habe vielmehr eine Verabredung der Koalition gegeben, die drei Landtagswahlen abzuwarten, bevor Gesetze vorgelegt wurden. Außerdem gäbe es noch inhaltliche Fragen zu klären, so Klingbeil. Bundeskanzler Merz hat eine niedrigere Stromsteuer in Aussicht gestellt. Spielräume im Haushalt sollten dazu genutzt werden, die Stromsteuer für alle auf das europäische Mindestmaß zu senken. Merz sagte dazu:
2: Sie wissen, das ist eine Zusage, die wir bis heute nicht eingehalten haben. Wir wollen damit nicht nur Entlastung ermöglichen, sondern wir wollen auch die Glaubwürdigkeitslücke schließen, die sich aus dieser Entscheidung im letzten Jahr für uns alle ergeben hat.
1: Eine niedrigere Stromsteuer hatte die Bundesregierung an sich schon im vorigen Jahr zugesagt, die Stromsteuer dann aber nur für bestimmte Wirtschaftsbereiche gesenkt. Der Volkswagen-Konzern hat im dritten Quartal deutlich weniger Fahrzeuge ausgeliefert als vor einem Jahr. Weltweit waren es knapp 1,9 Millionen Autos, ein Rückgang um gut 14%. Bei der Tochter Audi brach der Absatz sogar um knapp 20% ein.
3: Der Knackpunkt ist China. Dort brachen die Auslieferungen des VW-Konzerns um fast 40% ein. Audi belasten außerdem die US-Zölle. Einen Lichtblick gibt es dagegen bei der Lastwagen- und Bussparte. Hier stieg der Absatz um gut 10%, vor allem dank der starken Nachfrage in den USA. Kräftig zulegen konnte dort der Truckhersteller International. Zu ihm gehört auch die Marke IC-Bus. Und die baut die berühmten gelben amerikanischen Schulbusse. Thomas Pleskin, Nachrichtenredaktion.
1: Deutschlands bester Tennisprofi Alexander Zverev wird in den kommenden Wochen erstmals in seiner Karriere die Nummer 1 der Welt. Letzte minimale Restzweifel erledigten sich durch das vorzeitige Aus von Carlos Alcaraz und Ben Shelton beim ATP-Turnier in Shanghai. Damit wird Zverev spätestens zum Saisonende auf Platz 1 des Rankings stehen. Weder Alcaraz noch Shelton können an dem 29-Jährigen vorbeiziehen. Als einzigen Deutschen bei den Männern ist dies bisher Boris Becker gelungen.
4: Das Wetter.
5: Heute war es ein schöner Herbst, morgen ist es wieder Bäh-Herbst. Morgen gibt es viele dichte Wolken, dazu auch immer wieder Regenschauer. Es wird aber gar nicht so kalt, die Höchstwerte liegen noch zwischen 15 und 18 Grad. In der Nacht jetzt geht es runter auf 11 bis 6 Grad, dazu ist es erst noch aufgelockert. Die ersten Regenschauer erreichen uns aber schon morgen früh.
4: NRW Verkehr.
5: Es staut sich noch auf der A2 Oberhausen Richtung Dortmund zwischen Gelsenkirchen-Buer und Kreuz-Recklinghausen. 1 Kilometer, 6 Minuten plus. Auf der A3 Köln Richtung Frankfurt zwischen Kreuzborn-Siegburg und Bad Honnef-Linz. 3 Kilometer, 7 Minuten plus. Die A4 Aachen Richtung Köln zwischen Eschweiler West und Weißweiler. 1 Kilometer, 20 Minuten plus. Die A4 Köln Richtung Aachen zwischen Langerwehe und Eschweiler West. 1 Kilometer, 27 Minuten plus. Und die A43 Recklinghausen Richtung Münster zwischen Recklinghausen-Herten und Malzinsen 1 Kilometer, 5 Minuten plus. Gute Fahrt! Markus Steinacker hier. Eine schöne Nacht euch mit jetzt ganz viel Frischem von uns. Frische Comedy gleich von Atze Schröder und frischer bester Mix. Die neue von Ray Garvey haben wir gleich, Rivers und Lenny Kravitz und Kato auch noch am Start.

0: 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Bei Atzes Watt ne Woche zum Beispiel, da hat er verraten, dass er letzte Woche auch bei den Backstreet Boys in Düsseldorf war. Der kleine Fanboy.
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3: Ja, nee, ist klar.
4: Ja, ja. Ja, Leute, ich war im selben Hotel wie Kevin, Howie, Brian, AJ und Nick. Ja, sicher! Die Backstreet Boys waren in Düsseldorf und die ganze Stadt war im Fieber. Backstreet's back, alright! Düsseldorf, ja, ist ja eh eine geile Stadt mit viel guter Laune. Aber in den Tagen war die Stadt besonders auf Shampoos. Das könnte eigentlich immer so bleiben. Dann stöhnt mit viel guter Laune. Aber in den Tagen.

0: würde ich sogar sagen. Das lag natürlich hauptsächlich daran, dass wir uns gar nicht begegnet sind. Aber wenn, wäre es mit Sicherheit total nett gewesen. Und wenn die nach einem Autogramm oder Selfie gefragt hätten, dann wäre das für mich auch kein Problem gewesen. Quit playing games with my heart. Ach ja, von sowas kann man aber auch zehren, ne?
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0: das Wetter.
1: Das Wetter dreht wieder auf herbstlich grau. In der Nacht ist es noch aufgelockert. Später ziehen Wolken rein. Morgen früh gibt es dann schon erste Regenschauer. Und am Tag haben wir dann auch viele Wolken, kaum eine Auflockerung und immer wieder Regenschauer. Es wird aber noch relativ mild. Tageshöchstwerte 15 bis 18 Grad.
0: NRW Verkehr.
1: Einen Stau haben wir noch auf der A4. Köln Richtung Aachen zwischen Langerwehe und Eschweiler West. 1 Kilometer, 18 Minuten plus. Kommt gut durch. Je kürzer die Tage werden, desto höher wird das Streaming-Verlangen. Da helfen wir euch aus. Wir haben Streaming-Tipps für euch, was ihr gucken könnt. Gleich von Kollege Sascha Fassbender. Ich bin Markus Steinacker. Das sind You Not Us und Daddy DJ mit Flipside.

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0: Eine schöne Nacht allerseits. Es gibt die kurzen, die langen, die, die süchtig machen und die, bei denen wir immer mal wieder reinschauen. Serien. Wir wollen euch diese Woche unsere Lieblingsserien vorstellen. Passt ja auch einfach perfekt in den Herbst. Neuheiten, aber auch so ein bisschen untergegangene Geheimtipps, zum Beispiel vom Kollegen Sascha Fassbinder.
1: Ja, ich gucke mir Serien halt erst dann an, wenn wirklich alle Staffeln draußen sind. Ich ertrage es nicht, okay, nach so einem riesigen Cliffhanger Monate oder vielleicht sogar noch länger zu warten. Und deswegen stelle ich die Serie Sons of Anarchy vor. Alle Staffeln sind da und die sind auch ganz gut gealtert, dass ich sie letztens einfach wieder von neu angefangen habe.
0: Ein richtiger Fan. Okay, also eine Serie über einen kriminellen Motorradclub in den USA.
1: Und genau das ist es halt. Am Anfang denkst du genau das. Ja, einfach eine brutale Gangster-Serie, wie es halt viele davon gibt.
2: Diese Maxi-Arschlöcher kommen in unser Territorium.
3: Ist mir egal, wen wir schmieren oder erledigen. Ich will diese gottverdammten Waffen.
1: Ja, es zeigt sich aber zum Glück noch in der allerersten Folge, dass da viel, viel mehr hintersteckt als einfach nur Gangster-Action.
0: Ja, was zum Beispiel?
1: Also noch ziemlich am Anfang der Serie findet der Hauptcharakter Jax Dokumente seines verstorbenen Vaters.
4: Wie die Sons of Anarchy von ihrem Weg abkamen, von John Thomas Teller.
5: Für meine Söhne, Thomas, der bereits in Frieden ruht, und Jackson, möge er nie dieses Leben voller Chaos kennenlernen.
1: Darin geht es unter anderem darum, wie und warum der Motorradclub kriminell wurde. Ist zwar fiktiv, die Serie, aber der Autor hat sich mit echten Hells Angels getroffen und es spielen auch echte Hells Angels mit. Klar, das bietet ihnen eine Bühne, lässt aber auch vermuten, wie der Alltag bei so einem kriminellen Motorradclub in Wirklichkeit aussehen könnte. Dazu kommen viele Emotionen bei harten Motorradkerlen und einer Handlung mit massig Wendungen, also viele Plot-Twists.
0: Okay, also Sons of Anarchy, der Serientipp von Kollege Sascha Fassbinder, gibt's zu streamen unter anderem bei Disney Plus und Magenta und ist nicht nur was für Motorradliebhaber.
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1: Ich bin David Riemer. Es ist ein Rücktritt mit Vorwürfen. Bärbel Baas nennt als einen Grund für ihren sofortigen Rückzug als Arbeitsministerin und als SPD-Chefin auch Angriffe aus der Union. Kanzler und CDU-Chef Merz weist die Vorwürfe aber zurück.
2: Baas trauert um ihre verstorbene Stieftochter. Auch SPD-Vertreter wie Klingbeil oder Schwesig nennen die jüngsten politischen Angriffe der CDU während dieser schweren Zeit unmenschlich, rücksichtslos und unanständig. Kanzler Merz kann das nicht nachvollziehen. Die CDU habe ihr Mitgefühl mit Frau Baas in den letzten 3 Wochen immer zum Ausdruck gebracht. Er sprach eher von Meinungsverschiedenheiten in der Sache. Unionspolitiker hatten Baas zuletzt kritisiert, sie würde Reformen verschleppen. Neuer Arbeitsminister wird nun der ehemalige rheinland-pfälzische Ministerpräsident Schweizer. Die SPD-Führung soll ganz neu gewählt werden. Ursula Winkler, Nachrichtenredaktion.
1: Bremen und Berlin profitieren nach Berechnungen des Instituts der deutschen Wirtschaft besonders stark vom Finanzkraftausgleich und weiteren Bundeszahlungen. Auch das Saarland und die 5 ostdeutschen Flächenländer gehören demnach zu den Profiteuren der Umverteilung. Beim Finanzkraftausgleich werden Gelder zwischen finanzstarken und finanzschwachen Bundesländern umverteilt. So soll für annähernd gleiche Lebensverhältnisse gesorgt werden. In einer Höhle auf der italienischen Mittelmeerinsel Sardinien sitzt ein Höhlenforscher tief unter der Erde fest. Nach mehr als 27 Stunden konnte der 31 Jahre alte Mann von einem Bergungsteam gerettet werden.
3: Endlich Licht und frische Luft. Der Forscher, ein Italiener, wurde sofort von Medizinern hier gecheckt und dann in ein Krankenhaus geflogen. In 10 Metern Tiefe saß er in der Falle. Es war dunkel und kalt. Ein Hangrutsch hatte den Höhleneingang komplett verschüttet. Nur im Schneckentempo konnten sich die Retter zu dem Mann vorarbeiten, räumten Steine und Geröll per Hand beiseite. Es war eine unglaubliche Aktion, sagte ein Sprecher des Bergungsteams aus Italien, Claudia Wächter.
1: Eine groß angelegte Cyberattacke hat Kühlanlagen in den Märkten von mehreren großen französischen Lebensmittelhandelsketten gestört. Den Hackern sei es gelungen, Kühl- und Gefrierschränke in den Auftaumodus umzustellen, sagte ein Sprecher der Handelsgruppe, zu der die Supermärkte Intermarché und Netto gehören. Medienberichten zufolge sollen weitere Ketten betroffen sein. Lebensmittel müssen weggeworfen werden, der Schaden könnte immens sein, die Staatsanwaltschaft ermittelt.
4: Das Wetter. In dieser Nacht kommen immer mehr Wolken zu uns rein und es wird dann gleich Richtung morgen regnen. Ein bisschen zumindest, Temperaturen so zwischen 6 und 11 Grad. Nachher wird es dann, wenn die Sonne aufgegangen ist, so viel werden wir davon nicht sehen, weil es wird ordentlich bedeckt sein heute den ganzen Tag. Immer mal wieder Regen, Temperaturen so bis 18 Grad. Der Mittwoch wird dann zum Glück wieder ein bisschen trockener und dann kommt auch wieder häufiger die Sonne raus.
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5: Hier die aktuelle Verkehrslage. A3 Köln-Frankfurt zwischen Kreuzborn-Siegburg und Bad Honnef-Linz. 5 Kilometer Stau, 9 Minuten Zeitverlust. Weiterhin auf der A4 Aachen-Köln zwischen Eschweiler-West und Eschweiler-Ost. 1 Kilometer stockender Verkehr, 15 Minuten Verzögerung. Und im weiteren Verlauf zwischen Langerwehe und Weißweiler. 1 Kilometer zähfließender Verkehr, 18 Minuten längere Fahrzeit. Wir wünschen allen unterwegs gute Fahrt.
4: So, warum nicht mal direkt mit dem Cowboy-Hut durch diese Nacht reiten? Beyoncé macht es vor, hier ist sie mit Texas Hold'em.

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0: das Wetter.
1: Ja, Richtung Morgen nehmen jetzt die Wolken immer mehr zu und dann kommt ein bisschen Regen schon zu uns. Temperaturen in dieser Nacht so zwischen 6 und 11 Grad. Etwas weiter oben, zum Beispiel im Sauerland, kann es auch fast schon an die 0-Grad-Grenze gehen. Dann nachher im Tagesverlauf wird es sehr bewölkt sein. Es wird immer wieder Regen geben bei Temperaturen so zwischen 15 und 18 Grad. Der Mittwoch wird zum Glück dann schon wieder ein bisschen freundlicher. Da kommt die Sonne häufiger raus und der Regen lässt nach.
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2: A61 Mönchengladbach-Venlo zwischen Kreuz Mönchengladbach und Mackenstein 1 Kilometer Stau. Wir wünschen allen unterwegs gute Fahrt.
1: Ich wünsche euch eine schöne Nacht, egal was ihr gerade macht. Wenn ihr wach bleiben müsst, weil ihr in der Spätschicht oder in der Nachtschicht hängt, weil ihr gerade im Auto unterwegs seid oder auf so einem Brummi fahrt und dafür sorgt, dass wir morgen, was weiß ich, irgendwelche Lebensmittel oder andere Güter bekommen. Vielen Dank dafür. Ihr haltet hier dieses Land am Laufen. Das ist doch wunderbar. Oder, falls ihr einfach nicht schlafen könnt, wir sind immer an eurer Seite. 3 Hits habe ich jetzt für euch. R.E.M. ist mit dabei. Großartige Nummer aus den 90ern. Losing My Religion. Ray, Where's My Husband? Geht immer. Und Limp Bizkit Behind Blue Eyes, die machen einen ganz entspannten Anfang.

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1: Ich bin David Riemer. Finanzminister und Vizekanzler Klingbeil will seine Regierungsämter auch dann behalten, wenn er beim nächsten SPD-Parteitag nicht erneut zum Vorsitzenden gewählt werden sollte. Das sagte er bei einer Pressekonferenz. Ob er selbst noch einmal für den Parteivorsitz kandidiert, ließ Klingbeil offen. Die SPD will nach dem Rücktritt von Bärbel Baas ihre gesamte Führung zum Jahreswechsel neu wählen. Baas war auch als Arbeitsministerin zurückgetreten. Ihr Nachfolger soll der frühere rheinland-pfälzische Ministerpräsident Schweizer werden. Wer sein Auto reparieren lassen muss, zahlt für Ersatzteile immer mehr. Innerhalb von 10 Jahren sind die Preise im Schnitt um mehr als 80% gestiegen, deutlich stärker als die allgemeine Inflation. Das treibt nach Angaben der Versicherungswirtschaft auch die Reparaturkosten und damit die Schadenkosten nach oben.
2: Besonders teuer sind sichtbare Karosserieteile wie Türen, Kotflügel oder Außenspiegel. Ein Grund dafür ist laut Versicherungsverband der sogenannte Designschutz. Er verhindert bislang oft, dass unabhängige Hersteller optisch identische Ersatzteile anbieten dürfen. Genau das will die EU aber ändern. Bestimmte Reparaturteile sollen künftig vom Designschutz ausgenommen werden. Thomas Bleskin, Nachrichtenredaktion.
1: Die EU verhängt neue Sanktionen gegen Unterstützer der russischen Kriegsmaschinerie. Knapp 1600 Personen, Unternehmen und andere Organisationen, so viele wie noch nie, sollen mit Strafmaßnahmen belegt werden. Das haben die Außenminister der EU-Staaten beschlossen.
3: Der Kreml in Moskau betont immer wieder, dass die EU-Sanktionen nichts änderten an der russischen Kriegsführung. Tatsächlich hat sich Russland angepasst und ein ausgeklügeltes System zur Umgehung der Sanktionen entwickelt. Russland nutzt dafür etwa seine Nähe zu Ländern wie China, Indien und Kasachstan. Und in Moskau wird betont, dass die EU sich selbst schade. Bestätigt sieht sich Russland auch, wenn der Westen einknickt, wie jetzt etwa US-Präsident Donald Trump, der Strafmaßnahmen lockert und sich von Kreml-Chef Putin Diesel liefern lässt. Ulf Mauder, Nachrichtenredaktion.
1: Deutschlands bester Tennisprofi Alexander Zverev wird in den kommenden Wochen erstmals in seiner Karriere die Nummer 1 der Welt. Letzte minimale Restzweifel erledigten sich durch das vorzeitige Aus von Carlos Alcaraz und Ben Shelton beim ATP-Turnier in Shanghai. Damit wird Zverev spätestens zum Saisonende auf Platz 1 des Rankings stehen. Als einzigen Deutschen bei den Männern ist dies bisher Boris Becker gelungen.
4: Das Wetter. Eine kalte Nacht ist das, besonders im Sauerland und in der Eifel Temperaturen da so bis 2 Grad. Da kann es sogar schon den ersten Bodenfrost geben. Ansonsten in NRW Temperaturen zwischen 6 und 11 Grad. Mehr Wolken kommen zu uns rein. Regen ist dann so Richtung Morgen auch dabei. Und das bedeutet nachher, der Tag wird dann halt auch ordentlich bedeckt. Immer mal wieder Regen geben bei Temperaturen zwischen 15 und 18 Grad. Der Mittwoch, also morgen, der wird dann schon wieder besser. Dann kommt die Sonne häufiger raus und die Wolken lassen nach und der Regen auch.
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5: Zurzeit liegen uns keine Meldungen vor. Wir wünschen allen unterwegs gute Fahrt.
4: Gibt es eigentlich noch diese Whitney Houston I Will Always Love You Challenge, wo man diesen einen Punkt nach der Pause genau treffen muss und die meisten schaffen es nicht? Ihr könnt gleich nochmal üben. Whitney Houston gleich bei uns. Vorne Fastboy und Pedro Capo mit Calma.

0: Lanzai, Pedro Capó, Georgie Noriega, R808, Shadow Towers, Puerto Rico.
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0: Nur noch diese Woche und dann sind schon wieder Herbstferien. Sag mal, war nicht gerade erst Sommerferien? Das ist das. Schüler müsste man sein, ja? Für 2 Wochen gibt es dann Schulpause. Das nutzen natürlich viele von euch wieder und verreisen nochmal ins Warme. Kollegin Kim Klages, die arbeitet bei uns auch sehr freizeitorientiert. Du nutzt das auch nochmal, ne?
1: Ja, natürlich. Ich fliege auch nochmal ein bisschen in die Sonne. Liegt für viele auch irgendwie nah, ne? Draußen wird es immer kälter und ungemütlicher. Deshalb nutzen das viele Familien auch nochmal. Gerade weil es jetzt vielleicht auch nochmal etwas günstiger ist als in den Sommerferien und es auch in einigen Ländern deutlich erträglicher ist. So wie in Spanien, Italien oder auch in der Türkei. Da ist es dann angenehmer von den Temperaturen als im Hochsommer.
0: Also werden die Herbstferien dann bald die neuen Sommerferien?
1: Ja, das könnte Kai, da ist es dann angenehmer von den

0: habe zum Sommer und wo es dann hingeht, das hat mir Schäfer auch erzählt.
1: Die meisten Deutschen verlängern den Sommer in den Herbstferien am Mittelmeer in Richtung Türkei, Spanien, die Kanaren, Ägypten. Das sind die Hauptreiseziele während der Herbstferienzeit.
2: Naja gut, für mich geht's in den Herbstferien an die Nordsee. Das ist
0: auch schön.
2: Auch schön. Wohin geht's für dich?
0: Nach Ägypten.
2: Na guck, ja. Da bist du ja das beste Beispiel dafür. Ja. Kim Klages, vielen Dank.
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0: Wetter.
1: In dieser Nacht kommen immer mehr Wolken zu uns rein und es wird dann gleich Richtung morgen regnen. Ein bisschen zumindest. Temperaturen so zwischen 6 und 11 Grad. Nachher wird es dann, wenn die Sonne aufgegangen ist, so viel werden wir davon nicht sehen, weil es wird ordentlich bedeckt sein heute den ganzen Tag. Immer mal wieder Regen, Temperaturen so bis 18 Grad. Der Mittwoch wird dann zum Glück wieder ein bisschen trockener und dann kommt auch wieder häufiger die Sonne raus.
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2: Zurzeit liegen uns keine Meldungen vor. Wir wünschen allen unterwegs gute Fahrt.
1: Das war 1997 der Gänsehautmoment, als Lady Di starb und Elton John in der Kirche Candle in the Wind sang. Einer der erfolgreichsten Songs der Welt bis heute. Candle in the Wind, die Diana-Version, die 97er-Version, die hören wir gleich hier bei uns. Vorher noch Mario und Robin Schulz. Schöne Nacht mit uns.

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0: Habt ihr euch schon mal so eine Auszeit genommen, sodass ihr mal gesagt habt, so, ich gehe jetzt mal kurz aus dem Job raus oder fahre einfach mal ein bisschen länger in Urlaub oder so? Zoe Wees hat das gemacht. Aber die war jetzt nicht irgendwie 2 Wochen in so einem Schweigekloster oder so. Nein, die hat sich 1 Jahr Auszeit gegönnt, einfach um ein bisschen an sich zu arbeiten, ein bisschen zu wachsen, um sich selbst zu finden, aber auch um ihre musikalische Identität irgendwie auch zu finden. Denn sie sagt, ja, da war schon recht viel los in der vergangenen Zeit. Von daher hat sie uns schon letztes Jahr gesagt, dass sie sich diese Auszeit nehmen wird.
1: Ich glaube, das nächste Kapitel wird sehr selbstbewusst sein. Und dazu gehört ja auch, Dinge passieren zu lassen, loszulassen und weiterzugehen. Und ich glaube, es wird ein sehr selbstbewusstes Kapitel.
0: Und so selbstbewusst, wie sie drüber spricht, so selbstbewusst klingt auch ihre neue Single. Die ist jetzt frisch draußen, sozusagen ihr Comeback. Rise Again heißt sie, handelt vom Aufstehen, vom Weitermachen, vom Nicht-Loslassen. Und die hören wir jetzt.

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1: Ich bin David Riemer. Vizekanzler Klingbeil hat die zurückgetretene Arbeitsministerin Baas gegen Kritik an ihrer Amtsführung verteidigt. Man sei wie verabredet im Zeitplan auch für die Rentenreform, sagte der SPD-Chef im Ersten. Baas habe die Reform nicht gebremst, es habe vielmehr eine Verabredung der Koalition gegeben, die 3 Landtagswahlen abzuwarten, bevor Gesetze vorgelegt wurden. Außerdem gäbe es noch inhaltliche Fragen zu klären, so Klingbeil. Bundeskanzler Merz hat eine niedrigere Stromsteuer in Aussicht gestellt. Spielräume im Haushalt sollten dazu genutzt werden, die Stromsteuer für alle auf das europäische Mindestmaß zu senken. Merz sagte dazu:
2: Sie wissen, das ist eine Zusage, die wir bis heute nicht eingehalten haben. Wir wollen damit nicht nur Entlastung ermöglichen, sondern wir wollen auch die Glaubwürdigkeitslücke schließen, die sich aus dieser Entscheidung im letzten Jahr für uns alle ergeben hat.
1: Eine niedrigere Stromsteuer hatte die Bundesregierung an sich schon im vorigen Jahr zugesagt, die Stromsteuer dann aber nur für bestimmte Wirtschaft.